0: haben die Behörden eine Evakuierung in Teilen der nordrhein-westfälischen Stadt Monschau angeordnet. Die aktuelle Entwicklung des Brandgeschehens im Hohen Venn erfordere eine sofortige Evakuierung mehrerer Straßenzüge, teilte die Stadt Monschau auf ihrer Internetseite mit. Der größte Waldbrand in der Geschichte Nordrhein-Westfalens im Hürtgenwald in der Eifel ist dagegen unter Kontrolle.
1: Nach dem tagelangen Großeinsatz im Hürtgenwald kann dort nun wohl endgültig aufgeatmet werden. Offene Flammen gibt es nicht mehr und rund um das betroffene Gebiet gibt es jetzt auch eine Schneise, die ein Ausbreiten möglicher Brände verhindern soll. Thomas Brock, Nachrichtenredaktion.
0: Die SPD macht innerhalb der Bundesregierung Druck für einen besseren Schutz vor Hitze, Niedrigwasser und weiteren Folgen des Klimawandels. Es brauche eine Kraftanstrengung des gesamten Staates, heißt es in einem Papier von SPD-geführten Ministerien.
2: Bund, Länder, Städte und Gemeinden müssen an einem Strang ziehen beim Klimaschutz. Das ist im deutschen System aber gar nicht so einfach. Dafür müsste das Grundgesetz geändert werden. Etwa damit der Bund Dinge mitfinanzieren kann, die eigentlich in den Händen der Kommunen liegen. Mehr Hitzeschutz in Kliniken oder mehr Grün in Städten. Die SPD-Minister schlagen außerdem einen nationalen Hitzeaktionsplan vor. Allein in diesem Jahr hat die starke Hitze zu mehr als 12.000 Toten geführt. Deutlich mehr als sonst in ganzen Jahren. Thomas Bremser, Nachrichtenredaktion.
0: Zum Sport. Frederik Rupert ist erstmals Europameister über 3000 Meter Hindernis. Der 29-Jährige siegte im Finale in Birmingham. Das deutsche Traumergebnis machte Karl Bebendorf als Dritter perfekt. Die gemischte deutsche Sprintstaffel sicherte sich über 4x100 Meter in Birmingham die Silbermedaille. Sensationell gewann auch Speerwerferin Julia Ulbricht Silber. Deutsche Medaillen gab es auch bei der Schwimm-EM in Paris. Isabel Gose hat EM-Silber über 400 Meter Freistil gewonnen. Die 24-Jährige schlug hinter der überragenden Italienerin Simona Quadarella an. Dritte wurde Goses Teamkollegin Maja Werner. Bei den Männern gewann Lukas Mertens EM-Bronze über 400 Meter Freistil.
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4: Es ziehen in der Region derzeit noch einzelne Schauer durch. Örtlich kann es dabei auch gewittern. Danach beruhigt sich das Wetter aber allmählich. Die Temperaturen gehen auf etwa 17 Grad zurück. Der heutige Montag erstartet überwiegend bewölkt und regnerisch. Dazu bleibt es mit rund 21 Grad deutlich kühler. Morgen am Dienstag lockert es zunehmend auf und es wird wieder freundlicher. Auch der Mittwoch zeigt sich trocken, sonniger und wärmer. Ab Donnerstag wird es aus Südwesten her wieder unbeständiger mit neuen Schauern und Gewittern. Am Freitag folgen Regen und weitere Abkühlungen. Zum kommenden Wochenende zeichnet sich erneut eine Wetterbesserung ab.
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5: Normaler Verkehr im Allgäu. Ich wünsche euch eine gute Fahrt.
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1: Ich bin Dirk Zeitler. Von der angeordneten Evakuierung mehrerer Straßenzüge in der Eifelstadt Monschau infolge der nahen Waldbrände sind nach Angaben der Stadtverwaltung etwa 30 Menschen in 17 Häusern betroffen. Wegen des Großbrands im Naturschutzgebiet Hoherfenn sei dieser Schritt vorsorglich zum Schutz der Bevölkerung ergriffen worden. Wenn der Wind dreht, haben wir auf jeden Fall eine starke Rauchbelastung, sagte der Stellvertreter der Bürgermeisterin. Bis zum späten Abend war man auch in Monschau davon ausgegangen, dass Evakuierungen nicht nötig seien. SPD-Chef Klingbeil hat angesichts schwacher Umfragewerte und interner Kritik für den Kurs seiner Partei in der schwarz-roten Bundesregierung geworben. Wir alle machen uns Gedanken, wie wir stärker werden können, sagte der Vizekanzler bei einer Veranstaltung der rheinland-pfälzischen SPD in Hasloch.
2: An der SPD-Basis rumort es. In den Umfragen geht es eher nach unten und das vor den wichtigen Landtagswahlen im September. Außerdem finden viele, dass sich die Partei in der Koalition nicht genug durchsetzt. Zuletzt wurde deshalb auch die Kritik an den Parteichefs Baas und Klingbeil immer lauter und es gab Rufe nach einem Sonderparteitag. Den lehnt Klingbeil ab und er verteidigt die Kompromisse mit der Union. Die demokratische Mitte dürfe jetzt nicht streiten, sondern müsse das Land auf Vordermann bringen und so auch verhindern, dass die Rechtsextremen die Macht übernehmen. Thomas Brock, Nachrichtenredaktion.
1: Grünchef Banaschak fordert von der CDU nach den Ostlandtagswahlen Gesprächsbereitschaft auch mit der Linkspartei über eine mögliche Regierungsbildung ohne die AfD. Im ZDF-Sommerinterview sagte Banaschak.
3: In einer Situation, in der man befürchten muss, dass am Ende Antidemokraten und Verfassungsfeinde Einfluss auf die Politik bekommen, müssen Demokraten miteinander gesprächsfähig sein.
1: Das erwarte er von linken SPD und von der Union, so der Grünen-Chef. Bei der CDU gibt es einen generellen Unvereinbarkeitsbeschluss, wonach sie Koalitionen und ähnliche Formen der Zusammenarbeit mit Linke und AfD ablehnt. Zum Sport. Frederik Ruppert ist erstmals Europameister über 3000 Meter Hindernis. Der 29-Jährige siegte im Finale bei der Leichtathletik-EM in Birmingham. Das deutsche Traumergebnis machte Karl Bebendorf als Dritter perfekt. Die gemischte deutsche Sprintstaffel sicherte sich in Birmingham die Silbermedaille. Sensationell gewann auch Speerwerferin Julia Ulbricht Silber.
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4: Es ziehen in der Region derzeit noch einzelne Schauer durch. Örtlich kann es dabei auch gewittern. Danach beruhigt sich das Wetter aber allmählich. Die Temperaturen gehen auf etwa 17 Grad zurück. Der heutige Montag erstartet überwiegend bewölkt und regnerisch. Dazu bleibt es mit rund 21 Grad deutlich kühler. Morgen am Dienstag lockert es zunehmend auf und es wird wieder freundlicher. Auch der Mittwoch zeigt sich trocken, sonniger und wärmer. Ab Donnerstag wird es aus Südwesten her wieder unbeständiger mit neuen Schauern und Gewittern. Am Freitag folgen Regen und weitere Abkühlungen. Zum kommenden Wochenende zeichnet sich erneut eine Wetterbesserung ab.
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5: Normaler Verkehr im Allgäu. Ich wünsche euch eine gute Fahrt.
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1: Es ziehen in der Region derzeit noch einzelne Schauer durch. Örtlich kann es dabei auch gewittern. Danach beruhigt sich das Wetter aber allmählich. Die Temperaturen gehen auf etwa 17 Grad zurück. Der heutige Montag erstartet überwiegend bewölkt und regnerisch. Dazu bleibt es mit rund 21 Grad deutlich kühler. Morgen am Dienstag lockert es zunehmend auf und es wird wieder freundlicher. Auch der Mittwoch zeigt sich trocken, sonniger und wärmer. Ab Donnerstag wird es aus Südwesten her wieder unbeständiger mit neuen Schauern und Gewittern. Am Freitag folgen Regen und weitere Abkühlungen. Zum kommenden Wochenende zeichnet sich erneut eine Wetterbesserung ab.
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2: Normaler Verkehr im Sendegebiet. Ich wünsche euch eine gute Fahrt.

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1: Ich bin Dirk Zeitler. Wegen des enormen Waldbrandes im Hohen Venn haben die Behörden eine Evakuierung in Teilen der nordrhein-westfälischen Stadt Monschau angeordnet. Betroffen davon sind nach Angaben der Stadtverwaltung etwa 30 Menschen in 17 Häusern. Wegen des Großbrands im Naturschutzgebiet Hoher Venn sei dieser Schritt vorsorglich zum Schutz der Bevölkerung ergriffen worden. Der Grund, sollte der Wind drehen, könnte die Rauchbelastung unerträglich werden. Bis zum späten Abend war man auch in Monschau davon ausgegangen, dass Evakuierungen nicht nötig seien. Die SPD macht innerhalb der Bundesregierung Druck für einen besseren Schutz vor Hitze, Niedrigwasser und weiteren Folgen des Klimawandels. Es brauche eine Kraftanstrengung des gesamten Staates, heißt es in einem Papier von SPD-geführten Ministerien.
2: Bund, Länder, Städte und Gemeinden müssen an einem Strang ziehen beim Klimaschutz. Das ist im deutschen System aber gar nicht so einfach. Dafür müsste das Grundgesetz geändert werden. Etwa damit der Bund Dinge mitfinanzieren kann, die eigentlich in den Händen der Kommunen liegen. Mehr Hitzeschutz in Kliniken oder mehr Grün in Städten. Die SPD-Minister schlagen außerdem einen nationalen Hitzeaktionsplan vor. Allein in diesem Jahr hat die starke Hitze zu mehr als 12.000 Toten geführt. Deutlich mehr als sonst in ganzen Jahren. Thomas Bremser, Nachrichtenredaktion.
1: Grünchef Banaschak fordert von der CDU nach den Ostlandtagswahlen Gesprächsbereitschaft auch mit der Linkspartei über eine mögliche Regierungsbildung ohne die AfD. Im ZDF-Sommerinterview sagte der Grünchef.
3: In einer Situation, in der man befürchten muss, dass am Ende Antidemokraten und Verfassungsfeinde Einfluss auf die Politik bekommen, müssen Demokraten miteinander gesprächsfähig sein.
1: Das erwarte er von Linken, SPD und von der Union. Bei der CDU gibt es einen generellen Unvereinbarkeitsbeschluss, wonach sie Koalitionen und ähnliche Formen der Zusammenarbeit mit Linke und AfD ablehnt. Zum Sport. Deutsche Medaillen bei der Schwimm-EM. Isabel Gose hat in Paris EM-Silber über 400 Meter Freistil gewonnen. Die 24-Jährige schlug hinter der überragenden Italienerin Simona Quadarella an. Dritte wurde Goses Teamkollegin Maja Werner. Bei den Männern gewann Lukas Mertens EM-Bronze über 400 Meter Freistil.
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4: Es ziehen in der Region derzeit noch einzelne Schauer durch. Örtlich kann es dabei auch gewittern. Danach beruhigt sich das Wetter aber allmählich. Die Temperaturen gehen auf etwa 17 Grad zurück. Der heutige Montag erstartet überwiegend bewölkt und regnerisch. Dazu bleibt es mit rund 21 Grad deutlich kühler. Morgen am Dienstag lockert es zunehmend auf und es wird wieder freundlicher. Auch der Mittwoch zeigt sich trocken, sonniger und wärmer. Ab Donnerstag wird es aus Südwesten her wieder unbeständiger mit neuen Schauern und Gewittern. Am Freitag folgen Regen und weitere Abkühlungen. Zum kommenden Wochenende zeichnet sich erneut eine Wetterbesserung ab.
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5: Normaler Verkehr im Allgäu. Ich wünsche euch eine gute Fahrt.
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1: Es ziehen in der Region derzeit noch einzelne Schauer durch. Örtlich kann es dabei auch gewittern. Danach beruhigt sich das Wetter aber allmählich. Die Temperaturen gehen auf etwa 17 Grad zurück. Der heutige Montag erstartet überwiegend bewölkt und regnerisch. Dazu bleibt es mit rund 21 Grad deutlich kühler. Morgen am Dienstag lockert es zunehmend auf und es wird wieder freundlicher. Auch der Mittwoch zeigt sich trocken, sonniger und wärmer. Ab Donnerstag wird es aus Südwesten her wieder unbeständiger mit neuen Schauern und Gewittern. Am Freitag folgen Regen und weitere Abkühlungen. Zum kommenden Wochenende zeichnet sich erneut eine Wetterbesserung ab.
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2: Normaler Verkehr im Sendegebiet. Ich wünsche euch eine gute Fahrt.

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2: Ich bin Dirk Zeitler. Das Feuer im Naturschutzgebiet Hohes Venn rückt auf die erste Wohnbebauung auf deutschem Gebiet vor. Die Flammen stünden etwa 300 Meter vor den vor einigen Stunden evakuierten Gebäuden, sagte Monschaus Feuerwehrsprecher Tobias Schell. Die Häuser in den Ortslagen Rützhof und Geisberg mit rund 30 Bewohnern waren gegen 22 Uhr evakuiert worden. Die Brandbekämpfer hoffen, die Häuser retten zu können. SPD-Chef Lars Klingbeil hat angesichts schwacher Umfragewerte und interner Kritik für den Kurs seiner Partei in der schwarz-roten Bundesregierung geworben. Wir alle machen uns Gedanken, wie wir stärker werden können, sagte der Vizekanzler bei einer Veranstaltung der rheinland-pfälzischen SPD in Hasloch.
3: An der SPD-Basis rumort es. In den Umfragen geht es eher nach unten und das vor den wichtigen Landtagswahlen im September. Außerdem finden viele, dass sich die Partei in der Koalition nicht genug durchsetzt. Zuletzt wurde deshalb auch die Kritik an den Parteichefs Baas und Klingbeil immer lauter und es gab Rufe nach einem Sonderparteitag. Den lehnt Klingbeil ab und er verteidigt die Kompromisse mit der Union. Die demokratische Mitte dürfe jetzt nicht streiten, sondern müsse das Land auf Vordermann bringen und so auch verhindern, dass die Rechtsextremen die Macht übernehmen. Thomas Brock, Nachrichtenredaktion.
2: Grünchef Banatschak fordert von der CDU nach den Ostlandtagswahlen Gesprächsbereitschaft auch mit der Linkspartei über eine mögliche Regierungsbildung ohne die AfD. Im ZDF-Sommerinterview sagte der Grünchef.
4: In einer Situation, in der man befürchten muss, dass am Ende Antidemokraten und Verfassungsfeinde Einfluss auf die Politik bekommen, müssen Demokraten miteinander gesprächsfähig sein.
2: Das erwarte er von Linken, SPD und von der Union. Bei der CDU gibt es seit 2018 einen generellen Unvereinbarkeitsbeschluss, wonach sie Koalitionen und ähnliche Formen der Zusammenarbeit mit Linke und AfD ablehnt. Zum Sport. Frederik Ruppert ist erstmals Europameister über 3000 Meter Hindernis. Der 29-Jährige siegte im Finale bei der Leichtathletik-EM in Birmingham. Das deutsche Traumergebnis machte Karl Bebendorfer als Dritter perfekt. Die gemischte deutsche Sprintstaffel über 4x100 Meter sicherte sich in Birmingham die Silbermedaille. Sensationell gewann auch Speerwerferin Julia Ulbricht Silber.
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5: Es ziehen in der Region derzeit noch einzelne Schauer durch. Örtlich kann es dabei auch gewittern. Danach beruhigt sich das Wetter aber allmählich. Die Temperaturen gehen auf etwa 17 Grad zurück. Der heutige Montag erstartet überwiegend bewölkt und regnerisch. Dazu bleibt es mit rund 21 Grad deutlich kühler. Morgen am Dienstag lockert es zunehmend auf und es wird wieder freundlicher. Auch der Mittwoch zeigt sich trocken, sonniger und wärmer. Ab Donnerstag wird es aus Südwesten her wieder unbeständiger mit neuen Schauern und Gewittern. Am Freitag folgen Regen und weitere Abkühlungen. Zum kommenden Wochenende zeichnet sich erneut eine Wetterbesserung ab.
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6: Normaler Verkehr im Allgäu. Ich wünsche euch eine gute Fahrt.
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2: Es ziehen in der Region derzeit noch einzelne Schauer durch. Örtlich kann es dabei auch gewittern. Danach beruhigt sich das Wetter aber allmählich. Die Temperaturen gehen auf etwa 17 Grad zurück. Der heutige Montag erstartet überwiegend bewölkt und regnerisch. Dazu bleibt es mit rund 21 Grad deutlich kühler. Morgen am Dienstag lockert es zunehmend auf und es wird wieder freundlicher. Auch der Mittwoch zeigt sich trocken, sonniger und wärmer. Ab Donnerstag wird es aus Südwesten her wieder unbeständiger mit neuen Schauern und Gewittern. Am Freitag folgen Regen und weitere Abkühlungen. Zum kommenden Wochenende zeichnet sich erneut eine Wetterbesserung ab.
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3: Normaler Verkehr im Sendegebiet. Ich wünsche euch eine gute Fahrt.
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2: Ich bin Diana Kramer. Das Feuer im Naturschutzgebiet Hohes Venn in Belgien rückt auf deutsches Gebiet vor. Laut der Feuerwehr in Monschau stehen die Flammen nur noch wenige hundert Meter vor Häusern, die am späten Abend evakuiert wurden. Rund 30 Bewohner wurden in Sicherheit gebracht.
3: Die Feuerwehrleute hoffen, die Häuser retten zu können. Zwischen dem Feuer und den Gebäuden liegen Wiesen, die sie in den vergangenen Stunden komplett mit Wasser getränkt haben. Im Minutentakt rauschen Transporter mit Wassertanks ins Einsatzgebiet. Einige Menschen applaudieren jedem vorbeifahrenden Einsatzfahrzeug. Der Kampf gegen die Flammenfront im Hohen Venn, der in Belgien liegt, bereitet den Einsatzkräften weiter große Mühe. Besonders zu schaffen macht ihnen der vergleichsweise starke und ständig drehende Wind. Dirk Zeitler, Nachrichtenredaktion.
2: Umweltschutzverbände erwarten von der Bundesregierung mehr Maßnahmen zum Schutz vor Hitze, Niedrigwasser und weiteren Folgen des Klimawandels. Die Bundesgeschäftsführerin der Deutschen Umwelthilfe Barbara Metz sagte dem RND, es sei überfällig, Klimaschutz und Klimaanpassung als Gemeinschaftsaufgabe im Grundgesetz zu verankern. Dies müsse mit ausreichend Geld hinterlegt werden. SPD-Chef Lars Klingbeil hat angesichts schwacher Umfragewerte und interner Kritik für den Kurs seiner Partei in der schwarz-roten Bundesregierung geworben. Es gehe darum, wieder stärker zu werden, sagte der Vizekanzler bei einer Veranstaltung der SPD in Rheinland-Pfalz.
4: An der SPD-Basis rumort es. In den Umfragen geht es eher nach unten und das vor den wichtigen Landtagswahlen im September. Außerdem finden viele, dass sich die Partei in der Koalition nicht genug durchsetzt. Zuletzt wurde deshalb auch die Kritik an den Parteichefs Baas und Klingbeil immer lauter und es gab Rufe nach einem Sonderparteitag. Den lehnt Klingbeil ab und er verteidigt die Kompromisse mit der Union. Die demokratische Mitte dürfe jetzt nicht streiten, sondern müsse das Land auf Vordermann bringen und so auch verhindern, dass die Rechtsextremen die Macht übernehmen. Aus Berlin, Thomas Brockt.
2: Zum Sport. Die deutschen Athleten waren am letzten Wettkampftag der Leichtathletik-EM in Birmingham im Medaillenrausch. Den Schlusspunkt setzte am Abend Frederik Ruppert mit Gold über 3000 Meter Hindernis. Bronze holte Karl Bebendorf. Die gemischte deutsche Sprintstaffel gewann Silber, ebenso wie Speerwerferin Julia Ulbricht. Die EM-Bilanz des deutschen Teams: 6-mal Gold, 10-mal Silber und 5-mal Bronze.
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5: mit Niklas Bitzenauer. Rund 155.000 Besucher sind zur 75. Allgäuer Festwoche nach Kempten gekommen, etwa 5.000 weniger als noch im vergangenen Jahr. Trotz der großen Hitze zeigen sich die Veranstalter zufrieden. Bei den 270 Ausstellern fällt die Bilanz auch überwiegend positiv aus. Rund 80% haben bereits signalisiert, auch im kommenden Jahr wieder dabei sein zu wollen. Und nach dem brutalen Überfall in der ersten Augustwoche auf einen 69-Jährigen in Buchloe laufen die Ermittlungen weiter. Die Polizei hat Anwohner befragt und dabei mögliche Hinweise gesammelt. Einen konkreten Tatverdächtigen gibt es bislang nicht. Das Opfer war von einem Unbekannten gefesselt und ohne sein dringend benötigtes Sauerstoffgerät zurückgelassen worden.
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6: Hui, der große Regen ist bis dato ausgeblieben, aber er kommt im Laufe dieses Montags. Es ist schon unbeständig. Wir starten mit grauen Wolken rein in die neue Woche. Zum Nachmittag hin breitet sich dann der Regen aus. Es werden Gewitter dazu erwartet. Erst am Nachmittag beruhigt sich das Ganze dann wieder. Die Temperaturen gehen zurück, liegen heute bei maximal 17 bis 22 Grad. Morgen erst noch wechselhaft. Wir haben ein paar Regentropfen so direkt an den Alpen. Tagsüber auch da langsame Wetterbesserung. Es wird ein bisschen windiger werden. 18 bis 24 Grad und der Mittwoch wird trocken, schön und fast schon wieder heiß.
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6: Es gibt eine Meldung von der B12 zwischen Gemmeringen und Kempten in beiden Richtungen. Vorsicht, Gegenstände auf der Fahrbahn.
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6: Keine Blitze von meiner Seite, zumindest nicht zu dieser Uhrzeit. Kurz nach 6 ist es 0805 70 80 90.
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6: Niklas, Wie oft warst du auf der Allgäuer Festwoche in diesem Jahr?
5: Tatsächlich muss ich gestehen, weniger als sonst. Gerade mal zweimal insgesamt.
6: Zweimal? Dann warst du zweimal öfter als ich.
5: Also warst du kein einziges Mal.
6: Ich war kein einziges Mal. In dieser Stunde schauen wir natürlich noch genauer auf das Fazit der Jubiläumsfestwoche der 75. Ausgabe. Guten Morgen.
5: Morgen.

Schönen guten Morgen, hier ist der Allgäuwecker am Montag, quasi am Tag danach, am Tag nach der vorläufigen Bilanz der Allgäuwecker. Guten Morgen, hier ist der Allgäuwecker am Montag, quasi am Tag danach, am Tag nach der vorläufigen Bilanz der Allgäuer Festwoche. Und auch Bürger

0: Programm, Maibaum aufstellen und auch ein Fass anzapfen. Und ich glaube, das ist so ein bisschen klischeehaft, aber es gehört zum Bürgermeisterleben dazu, dass man das macht. Und ich bin gleich damit gestartet. Und man schnauft zumindest einmal kurz durch, weil es dann doch ein neuer Beruf ist und ein Neuanfang irgendwo, wie jeder andere, der in einen neuen Beruf kommt und dann vielleicht auch nochmal tief durchatmet, bevor es das erste Mal ins Büro geht. Aber ich wurde da super herzlich empfangen, haben sich auch gleich alle vorgestellt und ja, bisher bin ich ganz zufrieden.
1: Bis dato passt also alles. Es gibt ein gutes Miteinander, einen guten Austausch grundsätzlich im Ort. Und das ist doch schon mal was. Das ist eine richtig gute Basis. So formuliert sie auch ihre persönlichen ersten 100 Tage. Als eines der Hauptthemen, die den Ort betreffen, nennt sie den Tourismus bzw. die Zukunft des Tourismus.
0: Ja, und ich glaube, wir müssen unsere Infrastruktur, die wir jetzt schon haben, und die einfach vielfältiger nutzen. Wir haben vor 2 Wochen die Erlebniswelt Raufußhuhn eröffnet bei uns am Riedberger Horn oben auf Walderschwanger Seite und haben da eine Sommernutzung für eine Bergbahn, die vor allen Dingen für den Winter oder bei den Menschen für den Wintertourismus verankert ist. Und das ist eine Infrastruktur, die wir jetzt im Sommertourismus nutzen können, wo wir ein zusätzliches Angebot schaffen, aber wo wir auch erklären, dem Gast erklären, in was für einer Region er ist. Nicht nur einen schönen Bergblick bieten, sondern auch ein bisschen was dazu sagen, wo er hier ist und warum.
1: 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Uralter Kult und ein riesiges Jubiläum. Oberstdorf feiert das Festjahr 2026 rund um den legendären Wedle-Mendle-Tanz. Der große Festakt, der steht quasi schon so ein bisschen vor der Tür. Elmar Jäger, der erste Vorstand vom Gebirgstrachten- und Heimatschutzverein Oberstdorf, erzählt heute im Kaffeeklatsch die Hintergründe zu diesem Brauch. Ich freue mich auf die Zeit zwischen 9 und 10. Einen schönen guten Morgen. Startet gut rein in diese Woche.

0: Schönen Montag euch mit dem Allgäu-Wecker. Geht's rein in Ferienwoche 3. Viele sind aus dem Sommerurlaub auch schon wieder zurückgekommen. Viele sind gestartet und viele bleiben auch hier. Was wahrscheinlich jeder macht, das sind die Eindrücke per Foto festhalten. Und die werden dann rumgezeigt innerhalb der Familie, bei den Freunden. Und man gibt vielleicht auch mit neuen Wörtern so ein bisschen an. Wörter, die wir vielleicht auch in den anderen Ländern kennengelernt haben. Plötzlich können wir alle neue Sprachen oder zumindest ein bisschen davon. Und manche davon klingen besonders toll. Was ist für euch denn die schönste Sprache der Welt?
1: Schwedisch, weil ich das über einen Austauschschüler mal kennengelernt habe und ich total fasziniert von der Sprache war.
2: Spanisch. Das hört sich einfach gut an und hat einen richtigen Urlaubsflair.
3: Italienisch, weil ich finde, es hat einen schönen Akzent.
4: Fränkisch.
5: Italienisch. Aber ich kann es leider nicht.
6: Die Liebe.
7: Ha ha ha!

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2: Weniger Besucher auf Jubiläumsfestwoche. Erste Spuren nach brutalem Überfall im Buchlohe. Und das Wetter bewölkt bei aktuell maximal so um die 19 Grad. Ich bin Niklas Bitzenauer. Einen schönen Montagmorgen. Rund 155.000 Besucher sind zur 75. Allgäuer Festwoche nach Kempten gekommen. Etwa 5.000 weniger als im vergangenen Jahr. Trotz der großen Hitze zeigen sich die Veranstalter aber zufrieden. Festwochenleiterin Michaela Waldmann.
3: Das liegt natürlich einerseits am heißen Allgäuer Sommer, haben wir aber letztes Jahr auch gehabt. Und an dem fehlenden Feiertag, das macht sie bei uns immer bemerkbar. Gestern war Maria Himmelfahrt auf einen Samstag. Wäre das ein Wochentag, dann haben wir regelmäßig, das wissen wir, ein bisschen mehr Besucher, weil halt natürlich alle frei haben. Aber wir sind zufrieden, passt zu unseren Planungen.
2: Bei den 270 Ausstellern fällt die Bilanz überwiegend positiv aus. Rund 80% haben laut Waldmann bereits signalisiert, auch im kommenden Jahr wieder dabei sein zu wollen. Die nächste Festwoche findet vom 7. bis 15. August 2027 statt. Nach dem brutalen Überfall in der ersten Augustwoche auf einen 69-Jährigen in Buchloe laufen die Ermittlungen weiter. Die Polizei hat Anwohner befragt und dabei mögliche Hinweise gesammelt. Einen konkreten Tatverdächtigen gibt's aber bislang nicht. Das Opfer war von einem Unbekannten gefesselt und ohne sein dringend benötigtes Sauerstoffgerät zurückgelassen worden. Deshalb gehen Polizei und Staatsanwaltschaft von einem versuchten Tötungsdelikt aus. Die gesicherten Spuren werden derzeit ausgewertet. Das kann allerdings noch einige Zeit dauern. Die Polizei sucht jetzt dringend nach Zeugen. In einem Ravensburger Gewerbegebiet sind in der Nacht auf Sonntag Schüsse auf einen Betrieb gefallen. Verletzt wurde dabei niemand. Die Polizei leitete sofort eine Fahndung ein, konnte aber keinen Verdächtigen feststellen. Die Kriminalpolizei hat die Ermittlungen übernommen und Spuren am Tatort gesichert. Warum geschossen wurde und welcher Betrieb betroffen ist, ist derzeit aber noch unklar. Das Ende des wohl schäbigsten Bahnhofsvorplatzes im Allgäu ist eingeläutet. In Füssen beginnen Mitte September die Arbeiten für den neuen zentralen Omnibusbahnhof. Der seit Jahrzehnten trostlose Platz soll umfassend umgestaltet werden. Geplant sind unter anderem neue Busparkplätze, eine Park-and-Ride-Anlage sowie bessere Wege für Fußgänger und Radfahrer. Der erste Bauabschnitt soll im Sommer kommenden Jahres fertig sein. Danach folgt der zweite Teil bis zur Bahnhofsstraße. Während der Bauzeit müssen sich Autofahrer auf eine geänderte Verkehrsführung einstellen.
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4: Ja, die ersten Regenschauer ziehen gerade über Kempten. Also wenn ihr da schon unterwegs seid, gerne einen Regenschirm mitnehmen, sonst wird's ein bisschen nass. Aber wir warten ja auf diesen Regen. Der heutige Montag sehr unbeständig. Immer wieder im Laufe des Tages Regenschauer möglich. Ab der Mittagszeit kann es auch kurze lokale Gewitter geben. Es wird ein bisschen windiger. Die Temperaturen kühlen ab auf 17 bis 22 Grad. Morgen ebenfalls erst noch wechselhaft. Tagsüber dann langsame Wetterbesserung. Der Wind bleibt 18 bis 24 Grad. Und dann kommt der Mittwoch. Das wird auch der schönste Tag in dieser Woche werden. Es bleibt trocken, schön und mit 29 Grad nochmals richtig heiß.
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4: Eine Meldung von der B12. Nach wie vor zwischen Germeringen und Kempten liegen Gegenstände auf der Fahrbahn.
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4: In Obergünzburg wird bereits geblitzt und da in der Kemptner Straße, wenn ihr das ergänzen möchtet, 0805 70 80 90.
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4: Niklas, ich muss nochmals kurz anknüpfen an deine zwei diesjährigen Besuche bei der Allgäuer Festwoche. War ja die Jubiläumsfestwoche. Wann warst du? Am Anfang und am Ende?
2: Am vergangenen Freitag, also die jeweils die Freitage war ich immer. Nee, einmal am Samstag und dann am Freitag. Sorry, falsch.
4: Also dann eigentlich doch eher so die Pre-Party, Pre-Opening.
2: Absolut. Weil ich musste danach da eh noch ein bisschen auflegen, da habe ich mir gedacht, okay, davor machen wir dann noch eine Runde auf der Febo.
4: Wir haben ja gerade bei dir in den Nachrichten die Festwochendirektorin, das sage ich mal, Festwochenleiterin, so ist es, glaube ich, korrekt gehört. Ja, 155.000 Besucher, das ist eine große, eine ordentliche Zahl, aber nichtsdestotrotz ein bisschen weniger als in den vergangenen Jahren.
2: 5.000 als letztes Jahr weniger zumindest.
4: Ja, Wetter war ja für alle Badebegeisterten natürlich top. Für die, die in den Festhallen gestanden sind, natürlich sehr schweißtreibend. Wir haben gleich hier bei mir im Allgäu-Wecker das Fazit von Oberbürgermeister Christian Schoch, der ja die Allgäuer Festwoche das erste Mal im Amt des Oberbürgermeisters begleitet hat.
2: Vielleicht müssen Sie wenigstens ja einfach einen Pool aufstellen.
4: Wäre eine Idee. Wir hören gleich rein.

0: Welcome to the Allgäu, heißt es bei mir. Schönen guten Morgen, hier ist der Allgäu-Wecker am Montag. Prost, Kempten und tschüss, Allgäuer Festwoche. 9 Tage Ausnahmezustand liegen hinter uns, liegen hinter der Region. Gestern Abend ging die 75. Jubiläumsausgabe der FEWO zu Ende. Rund 155.000 Menschen haben gefeiert, geschaut und auch genetzwerkt. Ein riesiger Erfolg findet Kemptens neuer Oberbürgermeister Christian Schoch.
1: Sehr schön und ich bin wirklich glücklich und zufrieden. Es war eine komplikationsfreie Festwoche, heiß, aber entsprechend auch, glaube ich, abends gut besucht und bin rundum zufrieden.
0: Für Christian Schoch war es ja die erste Festwoche in Funktion des Oberbürgermeisters. Gefallen hat ihm eigentlich alles. Ein paar persönliche Highlights hatte er aber dann trotzdem.
1: Highlights, also es war die Ehrung von denjenigen, die wirklich 75 Mal auch dabei waren schon auf der Festwoche. Das fand ich beeindruckend. Die Eröffnung war natürlich besonders schön. Morgens waren Diskussionsrunden im Kornhaus und Vorträge. Es war so dieses Gesamtgefühl der Festwoche, hat mich voll mitgenommen und jeder Abend war ein Highlight eigentlich.
0: 155.000 Besucher haben wir ja schon das ein oder andere Mal gehört. Heute Morgen strömten nach Kempten, bedeutet die Allgäuer Festwoche zählte weniger Besucher als im Vorjahr. Die Hitze, die hat dann doch irgendwie alles so ein bisschen zu schaffen gemacht. Aussteller, Besucher und Veranstalter, aber nichtsdestotrotz sind die Organisatoren zufrieden. Allen voran Festwochenleiterin Michaela Weidmann.
2: Aber wir sind zufrieden. Ich erwarte jetzt mal an die 155.000 Besucherinnen und Besucher. Passt zu unseren Planungen. Die ganze Jubiläumsfestwoche ist natürlich ein Highlight. Aber dieser Erlebnisgehalt der Allgäuer Festwoche, dass man sie trifft, dass man was erleben kann, auch im Mittelpunkt steht.
0: Die Festwoche 2027, wir katapultieren uns schon ein Jahr weiter, findet jeden Fall auch nächstes Jahr wieder statt. Und zwar erneut im August und das Datum steht ebenfalls vom 7. bis zum 15. August.

0: Ja, das Ramazzotti am frühen Montagmorgen. Schönen guten Morgen. Ihr hört den Allgäu-Wecker an diesem Montag. American Football. Bei den Allgäu Comets hält die Negativserie an. Im wichtigen Abstiegsduell bei den Saarland Hurricanes unterlagen die Kemptner Footballer deutlich mit 21:46. Nach einem starken ersten Viertel und einer knappen Führung gaben die Comets dann das Spiel komplett aus der Hand. In den letzten beiden Vierteln gelang der Allgäuer Offensive kaum noch etwas, während die Hurricanes den verdienten Heimsieg dann perfekt machten. Motorsport. Top 5 Platzierung für Luca Engstler in der DTM. Der Kemptner zeigte auf dem Nürburgring eine starke Leistung und holte die Ränge 5 und 7 beim Team Red Bull Abt. Lief es dagegen unrund. Teamkollege Marco Mappelli verbuchte einen Ausfall und einen 9. Platz. Enttäuschung auch beim Formel E Saisonfinale in London. Der Rettenberger Maximilian Günther kam nicht über die Plätze 11 und 12 hinaus und das Team Abt Lola Yamaha erlebte durch 2 Ausfälle von Lucas Di Grassi ein Wochenende zum Vergessen sozusagen. Erfreuliches gibt es aber noch vom Fußball. Großer Fußballspaß in Bleichach. 65 Kinder haben 3 heiße Ferientage im Iller Sportpark verbracht. Beim Sommercamp des TSV Bleichach gab es für den Nachwuchs jede Menge abwechslungsreiche Trainingseinheiten. 15 Trainer sorgten dafür, dass neben der Technik vor allem der Spaß am gemeinsamen Kicken nicht zu kurz kam und volles Haus und jede Menge Action auch im Sonthofer Iller Stadion. Unter dem Motto Trainieren wie die Profis hat der erste FC Sonthofen wieder sein beliebtes Baumit-Soccer-Camp auf die Beine gestellt. 90 Nachwuchskicker zwischen 7 und 14 Jahren, ja, wirbelten da, muss man schon fast sagen, über den Platz. Das Ziel der 4. Auflage, Spaß am Fußball und neue Skills für alle, völlig egal wie viel Erfahrung die Kids schon mitgebracht hatten.
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2: Ich bin Diana Kramer. Hitze, Trockenheit, Waldbrände. Umweltschutzverbände fordern von der Bundesregierung einen besseren Schutz vor den Folgen des Klimawandels. Deutschland sei nicht gewappnet, sagte die Bundesgeschäftsführerin der Deutschen Umwelthilfe, dem RND.
3: Wir hätten längst handeln müssen, sagen die Umweltverbände und verlangen mehr Geld vom Staat. Vor allem aber Klimaschutz und Klimaanpassung als Gemeinschaftsaufgabe im Grundgesetz zu verankern. Greenpeace zum Beispiel sagt, die Bundesregierung müsse das Thema nun ganz oben auf die Agenda setzen. Unterstützung kommt von der SPD, die spricht von einer notwendigen gemeinsamen Kraftanstrengung. CDU-Politiker, die sind da allerdings noch skeptisch. Claudia Wächter, Nachrichtenredaktion.
2: Die Lage in Monschau an der Grenze zu Belgien hat sich am Morgen etwas stabilisiert. Der Waldbrand im Naturschutzgebiet Hohes Venn rücke derzeit nicht mehr auf die deutsche Grenze vor, teilte die Feuerwehr mit. Leichter Regen, kein Wind und hohe Luftfeuchtigkeit spielen den Einsatzkräften derzeit in die Hände. In der Nacht war das Feuer auf bis zu 300 Meter an Häuser auf deutscher Seite herangerückt. Rund 30 Bewohner waren evakuiert worden. Damit zum Sport. Am letzten Wettkampftag der Leichtathletik-EM in Birmingham zeigte sich das deutsche Team im Medaillenrausch. Den Schlusspunkt setzte am Abend Frederik Ruppert mit Gold über 3000 Meter Hindernis. Am Ende holten die deutschen Athletinnen und Athleten 6-mal Gold, 10-mal Silber und 5-mal Bronze.
4: Es ist die beste deutsche EM-Bilanz seit 28 Jahren. Allein am Abschlusswochenende gewann das Team 3 Titel und mehrere Medaillen. Für die größte Sensation sorgte Speerwerferin Julia Ulbricht, die in ihrem ersten großen Finale gleich Silber holte. Und auch die deutschen Schwimmer kehren 2 Jahre vor Olympia mit einer starken Bilanz von der EM heim. 14 Medaillen holten sie in Paris, überstrahlt vom jungen Johannes Liebmann und seinem Weltrekord über 1500 Meter Freistil. Thomas Bremser, Sportredaktion.
2: Schauspielerin Hayden Panettiere ist im Alter von 36 Jahren gestorben. Das berichten mehrere US-Sender unter Berufung auf ihren Agenten. Panettiere ist bekannt aus Fernsehserien wie Heroes oder Nashville. Sie war früher mit Ex-Boxer Wladimir Klitschko verlobt. Die beiden haben eine gemeinsame Tochter. Die Umstände ihres Todes waren zunächst nicht bekannt.
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5: mit Niklas Bitzenauer. Rund 155.000 Besucher sind zur 75. Allgäuer Festwoche nach Kempten gekommen, etwa 5.000 weniger als noch im vergangenen Jahr. Trotz der großen Hitze zeigen sich die Veranstalter zufrieden. Bei den 270 Ausstellern fällt die Bilanz auch überwiegend positiv aus. Rund 80% haben bereits signalisiert, auch im kommenden Jahr wieder dabei sein zu wollen. Und nach dem brutalen Überfall in der ersten Augustwoche auf einen 69-Jährigen in Buchloe laufen die Ermittlungen weiter. Die Polizei hat Anwohner befragt und dabei mögliche Hinweise gesammelt. Einen konkreten Tatverdächtigen gibt es bislang nicht. Das Opfer war von einem Unbekannten gefesselt und ohne sein dringend benötigtes Sauerstoffgerät zurückgelassen worden.
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6: Heute wird's richtig unbeständig. Wir haben jetzt gerade erste Regenschauer hinter uns oder stehen kurz davor. Tagsüber, wie gesagt, immer wieder kann's zu Regenschauer geben. In Richtung Abend dann langsame Wetterbesserung. Vorübergehend kühlere 17 bis 22 Grad. Auch morgen, der Dienstag, bleibt wechselhaft und vor allem auch windig. An den Tageshöchsttemperaturen ändert sich nicht wirklich was. Aber Mitte Mittwoch wird es schon wieder schön trocken und erneut recht warm mit bis zu 29 Grad.
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6: B12 zwischen Gämmeringen und Kempten, da liegen nach wie vor Gegenstände auf der Fahrbahn.
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6: 2. Inzwischen in Ungerhausen in der Hauptstraße und Obergünzberg. Da wird nach wie vor in der Kemptner Straße geblitzt. Habt ihr noch was für uns am frühen Montagmorgen? 0805 70 80 90.
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6: Hast du einen Regenschirm dabei, Niklas?
5: Nein, also im Auto ja, aber ich habe ihn vergessen mit reinzunehmen.
6: Aber im Auto hast du einen.
5: Ich hätte einen dabei zur Sicherheit, ja.
6: Ich habe auch immer einen Schirm im Auto. Man weiß nie bei diesem Allgäuer Wetter.
5: Ja, ich weiß. Und vor allem bei deinem Schirm, der ist so cool, weil der ist so riesengroß. Ist riesengroß. Da könnten wir, glaube ich, die gesamte Redaktion trocken halten.
6: Naja, so gerade nicht, aber wir zwei würden da, glaube ich, drunter passen.
5: Ja, absolut. Aber man sagt ja immer, nach der Festwoche ist der Sommer rum.
6: Irgendwie scheint sich das auch diesmal zu bewahrheiten. Mhm. Das fragen wir gleich Kollege Kai Zorn. Wie wir nicht nur in diese Woche starten, sondern wie der Trend ist für das kommende Wochenende. Schönen guten Morgen.
7: Buongiorno.

Schönen guten Morgen, hier ist der Alba-Wecker am Montag. Puh, 2 Wochen Sommerferien liegen bereits auch schon wieder hinter uns. Mann, wie schnell die Zeit damit untervergeht. Die 3. Woche vor uns sozusagen. Und bis Samstag, also bis vorgestern, war es ja richtig sonnig und heiß. Gestern war es ja eigentlich auch dämpfig und vor uns sozusagen. Und bis Samstag, also bis vorgestern, war es ja richtig sonnig und heiß. Gestern war es ja eigentlich auch dämpfig und ja, doch noch gut.

0: Redaktion. Guten Morgen, Kai. Die neue Woche startet mittlerweile auch schon stellenweise nass.
1: Ja, sie startet mit dem lang ersehnten Regen. Es sind viele Schauer und auch Gewitter unterwegs. Phasenweise regnet es auch länger. Im Laufe des Tages ziehen sich die Schauer und Gewitter Richtung Alpen zurück, lassen mehr und mehr nach und im Bögen West- bis Nordwestwind kommt dann ein bisschen häufiger die Sonne zum Zuge. Und die Höchstwerte erreichen maximal 18 bis 24 Grad und durch den Wind fühlt sich das noch kühler an.
0: Also das ist eine ordentliche Packung kühler, also gute 10 Grad kühler als das gestern und vorgestern noch der Fall war. Bleibt es jetzt, Kai, so wechselhaft?
1: Insgesamt schon, ja. Der Dienstag bringt uns vor allen Dingen in Franken, der Oberpfalz und in Niederbayern ein neues Regengebiet. Weiter nach Südwesten, so ist es zwischendurch auch mal freundlicher. Der Wind frischt auf. Und dann haben wir von Mittwoch bis Freitag Phasen mit Sonnenschein, vor allen Dingen in der Mitte und im Norden. Ansonsten müssen wir immer mal wieder mit Schauern und Gewittern rechnen. Die Temperaturen liegen in den Regenphasen bei um die 20 bis maximal 25 Grad und in den freundlichen Phasen bei 23 bis 30 Grad.
0: Also ja, ist unterm Strich natürlich noch Sommerwetter oder von den Temperaturen her gesehen. Das kommende Wochenende, kannst du da schon ein bisschen was rauslassen, ein bisschen was erzählen?
1: Wahrscheinlich wird es auch wechselhaft weitergehen mit einer Mischung aus längerem Sonnenschein und dann wieder ein paar Schauern und Gewittern bei normal spätsommerlichen Temperaturen von um die 25 Grad. Mit Sonne ein bisschen mehr, mit Regen ein bisschen weniger.
0: Danke für deinen Ausblick auf diese Ferienwoche Nummer 3 mit den Augen der Allgäuer Kids betrachtet. Also unterm Strich ein bisschen wechselhaft in dieser Woche. Wir haben aber Temperaturen bis 30 Grad, wir haben Regenschauer, wir haben mal kurze Gewitter, wir haben aber auch Sonnenschein.
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0: Hier ist der Allgäu-Wecker am Montag. Schönen guten Morgen. Udo Lindenberg ist vor genau 3 Monaten ja 80 Jahre alt geworden und er begeistert immer noch auch seine jungen Kolleginnen und Kollegen. Stefanie Heinzmann beispielsweise wird ihre erste Begegnung mit Udo nie vergessen.
1: So diese Leichtigkeit, die dieser Typ mitbringt, das, die ganze Crew, da ist so viel Lebensfreude und so viel Spaß an der Musik und an diesem Miteinander, da denke ich wirklich gerne dran zurück.
0: Ganz besonders war natürlich die Begegnung von Udo Lindenberg mit einem anderen jungen Kollegen, mit dem Rapper Apache, hat er den Song Komet aufgenommen und damit einen neuen Chartrekord aufgestellt. Heute vor 3 Jahren war Komet zum letzten Mal die offizielle Nummer 1 der deutschen Charts, nach insgesamt 21 Wochen auf Platz 1. Das hatte bis dahin keiner geschafft. Den Rekord hat ihm mittlerweile zwar Mariah Carey mit ihrem Weihnachtsklassiker All I Want for Christmas wieder abgejagt, aber die läuft ja sozusagen außer Konkurrenz. Apache zusammen mit Udo Lindenberg, Komet. Schönen guten Morgen.

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2: Weniger Besucher auf Jubiläumsfestwoche. Erste Spuren nach brutalem Überfall im Buchloe. Und das Wetter bewölkt bei aktuell maximal so um die 19 Grad. Ich bin Niklas Pitzenauer. Einen schönen Montagmorgen. Rund 155.000 Besucher sind zur 75. Allgäuer Festwoche nach Kempten gekommen. Etwa 5.000 weniger als im vergangenen Jahr. Trotz der großen Hitze zeigen sich die Veranstalter aber zufrieden. Festwochenleiterin Michaela Waldmann.
3: Das liegt natürlich einerseits am heißen Allgäuer Sommer, haben wir aber letztes Jahr auch gehabt. Und an dem fehlenden Feiertag, das macht sie bei uns immer bemerkbar. Gestern war Maria Himmelfahrt auf einen Samstag. Wäre das ein Wochentag, dann haben wir regelmäßig, das wissen wir, ein bisschen mehr Besucher, weil halt natürlich alle frei haben. Aber wir sind zufrieden, passt zu unseren Planungen.
2: Bei den 270 Ausstellern fällt die Bilanz überwiegend positiv aus. Rund 80% haben laut Waldmann bereits signalisiert, auch im kommenden Jahr wieder dabei sein zu wollen. Die nächste Festwoche findet vom 7. bis 15. August 2027 statt. Nach dem brutalen Überfall in der ersten Augustwoche auf einen 69-Jährigen in Buchloe laufen die Ermittlungen weiter. Die Polizei hat Anwohner befragt und dabei mögliche Hinweise gesammelt. Einen konkreten Tatverdächtigen gibt's aber bislang nicht. Das Opfer war von einem Unbekannten gefesselt und ohne sein dringend benötigtes Sauerstoffgerät zurückgelassen worden. Deshalb gehen Polizei und Staatsanwaltschaft von einem versuchten Tötungsdelikt aus. Die gesicherten Spuren werden derzeit ausgewertet. Das kann allerdings noch einige Zeit dauern. Die Polizei sucht jetzt dringend nach Zeugen. In einem Ravensburger Gewerbegebiet sind in der Nacht auf Sonntag Schüsse auf einen Betrieb gefallen. Verletzt wurde dabei niemand. Die Polizei leitete sofort eine Fahndung ein, konnte aber keinen Verdächtigen feststellen. Die Kriminalpolizei hat die Ermittlungen übernommen und Spuren am Tatort gesichert. Warum geschossen wurde und welcher Betrieb betroffen ist, ist derzeit aber noch unklar. Das Ende des wohl schäbigsten Bahnhofsvorplatzes im Allgäu ist eingeläutet. In Füssen beginnen Mitte September die Arbeiten für den neuen zentralen Omnibusbahnhof. Der seit Jahrzehnten trostlose Platz soll umfassend umgestaltet werden. Geplant sind unter anderem neue Busparkplätze, eine Park-and-Ride-Anlage sowie bessere Wege für Fußgänger und Radfahrer. Der erste Bauabschnitt soll im Sommer kommenden Jahres fertig sein. Danach folgt der zweite Teil bis zur Bahnhofsstraße. Während der Bauzeit müssen sich Autofahrer auf eine geänderte Verkehrsführung einstellen.
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4: Hui, da haben sich jetzt aber gerade ein bisschen die Schleusen zumindest über Kempten geöffnet. Hier regnet es mitunter auch recht kräftig. Ja, viele schwarze Wolken, die Temperaturen sind schon zurückgegangen. Wir merken das, wenn man das Fenster aufmacht, 17 bis 22 Grad. In diesem Bereich bewegen sich heute die Höchsttemperaturen. Im Laufe des Tages kann es immer wieder Regenschauer geben, Gewitter mischen sich bei in Richtung Abend. Aber beruhigt sich das Wetter? Morgen erst noch wechselhaft mit etwas Regen direkt in den Bergen, tagsüber langsame Wetterbesserung. Der Wind, der bleibt. Dazu 18 bis 24 Grad und der Mittwoch wird dann schon wieder trocken, schön und heiß mit bis zu 29 Grad.
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4: Eine Meldung von der B12 zwischen Gemmeringen und Kempten in beiden Richtungen. Noch immer Gegenstände auf der Fahrbahn.
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4: In Marktoberdorf in der Bahnhofstraße, da steht unser aktuellster Blitzer. Geblitzt wird aber noch immer in Ungerhausen in der Hauptstraße und in Obergünzburg in der Kemptner Straße. Für mehr 0805 70 80 90.
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4: Schönen guten Morgen, urlaubsreif, Niklas. Sind wir urlaubsreif?
2: Ich glaube, täglich.
4: Man ist immer urlaubsreif.
2: Absolut.
4: Und was sagt unser Sparbuch? Nee, du bleibst zu Hause.
2: Ah, Mann, oh.
4: Oder? Ist
2: ich,
4: doch so.
2: Ich hätte es lieber
4: gehört.
2: Gucken
4: wir mal aufs Konto. Nee, du bleibst im Allgäu, du fahrst nicht weg. Gibt einfach unser Sparbuch nicht her. Aber überhaupt gar keine Sorge, Niklas. Hm? Du hast dich ein bisschen schlau gemacht und hast nachher gleich ein paar tolle Tipps, Urlaub zu machen. Ups, jetzt haut uns das Fenster
2: genau,
4: zu.
2: Genau, so
4: haben wir gehört. Urlaub zu machen mit kleinem Budget.
2: Oh ja, ich glaube, das kann jedem nicht schaden, wenn man so ein paar Tipps hat. Wenn man noch vielleicht irgendwie, keine Ahnung, geldlich ein bisschen im Hinterzug steht, sage es mal so, und irgendwie noch nicht für einen Urlaub genügend Geld auf dem Konto hat, dass man das dann trotzdem hinkriegt und nicht zu Hause festsitzt.
4: Genau, wir bleiben einfach dran nach den Fantas. Guten Morgen.
5: Hallo.

0: dass es sie
1: nie da. Du bist aber montags da.
2: So schaut's aus.
1: Es freut mich, dass du montags morgens da bist.
2: Ach, das ist doch schön.
1: Schönen guten Morgen.
2: Bonjour, bonsoir.
1: Alles. Bonsoir, bonjour, buongiorno. Mhm. 6 Wochen Sommerferien. In Summe, so lang sind ja die bayerischen Sommerferien. Das klingt ja jedes Mal nach jeder Menge Möglichkeiten. Aber nicht jede Familie fährt natürlich in den Urlaub oder möchte oder kann vielleicht auch einfach nicht so viel Kohle ausgeben, denn das Ganze kostet ja schon richtig viel Asche. Aber auch mit weniger Budget können die Ferien entspannt werden und man kann richtig Spaß haben. Niklas, da hast du ein paar Tipps für alle, die nicht verreisen.
2: Ja, es lohnt sich auf jeden Fall, mal die Ferienprogramme der Städte und Gemeinden abzuchecken. Mhm. Viele bieten Ausflüge, Sportkurse, Kreativworkshops oder Aktionen bei Feuerwehr, Polizei oder Vereinen an. Oft sogar kostenlos oder für wenige Euro. Da reichen dann noch ein paar Münzen.
1: Ja, da reichen noch die Münzen.
2: Auch Büchereien, Museen und Tierparks haben in den Ferien oft Sonderprogramme für Kinder und Jugendliche. Am besten einfach mal auf der Webseite der Stadt oder Gemeinde nachschauen und ja, dann sich ein bisschen schlau machen.
1: Ein bisschen schlau machen, da eintauchen in die Vielfältigkeit der lokalen Angebote. Da gibt es ja auch den Ferienpass hier im Allgäu, wo man vergünstigt in ganz, ganz tolle Einrichtungen kann. Und wenn ich jetzt doch mal, Niklas, einen Tagesausflug machen möchte.
2: Da ist natürlich das Deutschland-Ticket echt eine gute Option. Damit lassen sich viele schöne Ziele günstig mit Bus und Regionalbahn erreichen, also zum Beispiel Seen, Wandergebiete oder natürlich Städte.
1: Toll.
2: Oft sind weniger bekannte Badeseen, Naturparks oder kleine Städte genauso schön wie die großen Touristen-Hotspots, aber halt deutlich günstiger und entspannter. Und dann muss eigentlich nur noch die Bahn pünktlich kommen.
1: Das ist dann das eigene Marco. Haben wir aber nicht in der Hand. Okay, hast du noch irgendwelche Special-Tipps, so ein paar Highlights und ein paar ja nicht ganz so bekannte Tipps?
2: Ja, in vielen Städten und Freizeitparks gibt es in den Sommerferien Zeugnisaktionen. Ja?
1: Cool.
2: Kinder mit einer 1 im Zeugnis bekommen zum Beispiel freien Eintritt oder Vergünstigungen. Außerdem lohnt sich's, einen Blick auf Familienpässe oder Ferienpässe der Städte zu werfen. Mhm. Damit gibt es häufig kostenlose oder stark vergünstigten Eintritt in Schwimmbäder, Museen, Kletterhallen oder Freizeiteinrichtungen. Ich meine, da haben wir im Allgäu, hast du ja gerade vorhin gesagt, auch das tolle Angebot mit diesen Pässen da. Schulpässen.
1: Ja, genau. Das ist wirklich toll. Hatte ich als Kind auch. Hatten wir eigentlich die ganze Zeit.
2: Jetzt
1: gerade jetzt nicht mehr. So ist immer ein bisschen rausgewachsen. Aber nein, die Städte und Kommunen, auch die Ortschaften selber. Sonthofen hat ein tolles Sommerangebot. Leutkirch hatte ja diesen Altstadtsommer, wo wirklich mega was geboten war. Also lieben Dank dir, Niklas.
2: Yeah,
1: man kann trotz kleinem Budget, auch kleinem Geldbeutel, richtig tolle Geschichten machen und hat dann auch viele schöne Erinnerungen, die man mit anderen teilen kann.
2: So soll es ja auch sein am Ende.
1: So soll es sein. Einen schönen guten Morgen.
2: Good morning.
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0: geht's in die neue Woche mit dem Allgäuwecker. Hallo und schönen guten Morgen. Erst ist es den ganzen Tag drückend heiß. Die Luft steht, das T-Shirt klebt und am Abend wird der Himmel plötzlich schwarz. In den Sommergewittern entladen sich aktuell immer wieder Starkregendonner und mitunter auch ein bisschen Hagel. Und diese Gewitter können ganz schnell ziemlich heftig werden. Aber wieso eigentlich? Das weiß Kollegin Pia Wegner.
1: Weil Hitze die Luft mit besonders viel Feuchtigkeit auflädt. Warme Luft kann mehr Wasserdampf speichern und dieser Wasserdampf wirkt wie zusätzlicher Treibstoff. Wenn die heiße, feuchte Luft nach oben gedrückt wird, dann türmen sich schnell mächtige Gewitterwolken auf. Und die gespeicherte Energie, die entlädt sich dann auf einmal in Starkregen und sogar Hagel. Normale Gewitter haben oft weniger Feuchtigkeit und auch weniger Energie zur Verfügung, so

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2: Ich bin Diana Kramer. Die SPD macht innerhalb der Bundesregierung Druck für einen besseren Schutz vor Hitze, Niedrigwasser und weiteren Folgen des Klimawandels. Es brauche eine Kraftanstrengung des gesamten Staates. Dafür soll auch das Grundgesetz geändert werden, sagte Vizekanzler Lars Klingbeil bei einer SPD-Veranstaltung in Rheinland-Pfalz.
3: Leute, wir haben 12.000 Hitzetote diesen Sommer. Wir erleben Niedrigwasser und wir erleben Waldbrände im ganzen Land. Das hat nichts mit schlechtem Wetter zu tun. Das ist der Klimawandel und dagegen muss man politisch etwas machen.
2: SPD-Chef Lars Klingbeil. Auch Umweltverbände wie Umwelthilfe, BUND und Greenpeace fordern, mehr gegen die Folgen des Klimawandels zu tun. Der Einsatz gegen den riesigen Brand im Naturschutzgebiet Hohes Venn in Belgien, direkt an der deutschen Grenze, geht weiter. Mit Tagesbeginn sind auch wieder Löschhubschrauber im Einsatz. Im Moment gehe man aber nicht davon aus, dass das Feuer auf deutsches Gebiet überspringe, heißt es von der Feuerwehr in Monschau. In der Nacht seien die Flammen nicht weiter vorgerückt. Die US-Schauspielerin Hayden Panettiere ist im Alter von nur 36 Jahren gestorben. Das berichten mehrere US-Medien und berufen sich auf ihren Agenten und ihren Vater. Die Umstände ihres Todes sind noch unklar.
4: Serienfans ist Panettiere durch ihre Rollen in der Mystery-Serie Heroes und dem Musikdrama Nashville bekannt. Auch in der Horrorreihe Scream spielte sie zweimal mit. Der frühere Kinderstar war mit Ex-Box-Weltmeister Wladimir Klitschko verlobt. Die beiden haben eine gemeinsame Tochter. Panettiere sprach mehrfach offen über frühere Alkoholprobleme und Depressionen nach der Geburt ihrer Tochter. Vor 3 Jahren starb ihr jüngerer Bruder. Sie habe unermessliche Liebe und Freude ausgestrahlt, schrieb ihr Vater in einem Statement. Thomas Bremser, Redaktion.
2: Zum Sport. Die deutschen Leichtathleten waren am letzten Wettkampftag der EM in Birmingham nochmal im Medaillenrausch. Den Schlusspunkt setzte Frederik Ruppert mit Gold über 3000 Meter Hindernis. Bronze holte Karl Bebendorf. Die gemischte deutsche Sprintstaffel gewann Silber, ebenso wie Speerwerferin Julia Ulbricht. Die EM-Bilanz des deutschen Teams: 6-mal Gold, 10-mal Silber und 5-mal Bronze.
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5: mit Niklas Bitzenauer. Rund 155.000 Besucher sind zur 75. Allgäuer Festwoche nach Kempten gekommen, etwa 5.000 weniger als noch im vergangenen Jahr. Trotz der großen Hitze zeigen sich die Veranstalter zufrieden. Bei den 270 Ausstellern fällt die Bilanz auch überwiegend positiv aus. Rund 80% haben bereits signalisiert, auch im kommenden Jahr wieder dabei sein zu wollen. Und nach dem brutalen Überfall in der ersten Augustwoche auf einen 69-Jährigen in Buchloe laufen die Ermittlungen weiter. Die Polizei hat Anwohner befragt und dabei mögliche Hinweise gesammelt. Einen konkreten Tatverdächtigen gibt es bislang nicht. Das Opfer war von einem Unbekannten gefesselt und ohne sein dringend benötigtes Sauerstoffgerät zurückgelassen worden.
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6: Ja, es hat schon ganz nett abgekühlt. Wer jetzt frische Luft drinnen oder im Büro braucht, einfach die Fenster aufreißen. Die Tageshöchstwerte liegen heute zwischen 17 und 22 Grad. Dazu ist es recht wechselhaft. Immer wieder ziehen Regenschauer durch. Lokale Gewitter kann es geben. Windig ist es obendrein. Also ein unbeständiger Montag ist das. Morgen nicht wirklich besser. Es bleibt bei diesen frischen Temperaturen auch da recht wechselhaft und windig. Im Laufe des Tages aber langsame Wetterbesserung. Und der Mittwoch wird dann der schönste Tag der Woche mit viel Sonnenschein und dann auch schon wieder Temperaturen um die 29 Grad.
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6: Es läuft gut und vor allem störungsfrei auf den Allgäuer Straßen derzeit. Keine Meldungen für euch.
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6: Da ist einiges los in Kempten in der Rottachstraße, Innermarkt Oberdorf in der Bahnhofstraße, Ungerhausen Hauptstraße und auch in Obergünzburg wird noch in der Kemptner Straße geblitzt. wenn ihr weitere Blitze für uns habt. 0800 5 70 80 90.
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6: Niklas und ich, wir sind guter Laune. Obwohl ja, draußen das Wetter nicht wirklich schön ist, aber den Regen hat es einfach gebraucht, ja?
5: Ich fand das gerade einfach so gut, wie du den bei so im Hintergrund gepfiffen hast. Wir pfeifen aus dem letzten.
6: Lass mir jetzt einfach. Ist so schnell, in welchem Kontext das ist.
5: Naja, wenn man einfach, genau, wenn man es hochlaufen muss wie Timo Wassermann aus Kempten, dann pfeift man einfach aus dem letzten Loch.
6: Wir haben so die Daumen gedrückt. Timo Wassermann aus Kempten ist ja angetreten bei dem wahrscheinlich härtesten Ultralauf, den es aktuell auf dem Laufsportmarkt gibt.
5: Last Soul Ultra.
6: Last Soul Ultra. Irgendwo in Deutschland. Irgendwo. Der Startort ist nach wie vor geheim. Auch jetzt, wo das Rennen eigentlich größtenteils durch ist. Niklas, du hattest schon Kontakt mit ihm.
5: Ja.
6: Gib mir jetzt nur mal einen Daumen nach oben oder nach unten.
5: Also, ihm geht's Daumen nach oben, aber lauftechnisch Daumen nach unten.
6: Okay, wir sprechen gleich selbst mit ihm. Hier bei mir im Allgäuer Wecker. Schönen guten Morgen.
5: Guten Morgen. Pfeif mal weiter.

Heute scheint sie nicht, zumindest nicht am Vormittag, die Sonne. Schönen guten Morgen, ihr hört den Allgäu-Wecker. Von Freitag bis gestern lief irgendwo in Deutschland der wohl härteste Ultramarathon überhaupt. Der genaue Ort, der bleibt auch nach wie vor geheim. Die Rede ist vom Last Soul Ultra. 160 Teilnehmer mussten seit Freitag um 14 Uhr am Nachmittag je heim. Die Rede ist vom Last Soul Ultra. 160 Teilnehmer mussten seit Freitag um 14 Uhr am Nachmittag jede Stunde 6,7

0: oder auch mein Team. Mein Team hat das Pavillon ein paar Meter weiter vorverrückt Richtung Start, weil schon einige ausgeschieden waren. Und somit hatten wir dann von der Startlinie zum Pavillon und wieder zur Startlinie einen kürzeren Weg. Und dann bin ich ganz normal zurückgekommen in die Startzone, in die Endzone, habe mich umgezogen, habe sogar kurz geschlafen im Zelt und bin wieder los. Und nach dann ungefähr einem Kilometer auf der Strecke hat mich dann jemand rausgezogen und meinte, ich bin disqualifiziert, ich muss jetzt meinen Chip abgeben. Und das war's dann erstmal.
1: Okay, trotzdem hat Timo 23 Stunden durchgehalten und dabei 150 Kilometer geschafft. Das ist Wahnsinn. Und körperlich hätte er sogar noch weitermachen können.
0: Mir ging's blendend, also ich hatte keinerlei Probleme. Keine Schmerzen, eigentlich gar nichts. Mein Bruder, der das top kann, war auch als Masseur und Therapeut ein bisschen dabei, der mir dann die Waden mal aufmassieren hätte können, aber so weit ist es gar nie gekommen, dass ich es gebraucht hätte. Also mir ging es sehr, sehr gut und ich will jetzt den Mund nicht zu voll nehmen, aber wir waren auf jeden Fall schon bereit für die zweite Nacht und ich denke, 48 Stunden wären auf jeden Fall drin gewesen.
1: Ach, demnach fällt sein Positiv natürlich auch positiv aus.
0: Es war ein unglaublich cooles Event. Ich bin super dankbar, trotzdem dabei gewesen zu sein und möchte die Erfahrung jetzt auch nicht missen, auch wenn es so blöd jetzt ausgegangen ist mit allem. Aber ja, war am Ende des Tages schön. Ich war sehr dankbar, dass meine Crew mit dabei war, meine Family mit dabei war und mich alle so supportet haben.
1: Jetzt ist für Timo erstmal natürlich durchschnaufen angesagt, wahrscheinlich auch mal ausschlafen, aber nichtsdestotrotz ganz normaler, in Anführungszeichen, Alltag angesagt. Aber so im Hinterkopf schmiedet er schon das ein oder andere Plänchen für die Zukunft.
0: Es wird auf Social Media sehr heiß diskutiert über meine Disqualifikation, weil es viele sehr, sehr kleinlich und übertrieben für empfinden. Also eventuell gibt es die Möglichkeit, dass ich für nächstes Jahr so eine Goldcard bekomme und dann einen sicheren Startplatz habe für das kommende Jahr. Ob es dazu kommt, weiß ich nicht. Dann würde ich der ganzen Sache vielleicht nochmal eine Chance geben. Aber jetzt zählt erstmal die ganze Crew zum Essen einladen und mein Ding machen. Und es folgt auf jeden Fall eine weitere Challenge. Wir werden sehen.
1: Wir werden sehen und werden lesen und wir werden von ihm auch wieder hören hier bei uns. Timo Wassermann hat beim Last Soul Ultra trotz seiner Disqualifikation starke 150 Kilometer in 23 Stunden geschafft. Boah, puh, jetzt geht's für ihn erstmal zurück in den Alltag, aber wir werden ihn natürlich auch bei seinen kommenden Laufabenteuern begleiten.
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1: Schönen Montag euch mit dem Allgäu-Wecker. Geht's rein in Ferienwoche 3. Viele sind aus dem Sommerurlaub auch schon wieder zurückgekommen. Viele sind gestartet und viele bleiben auch hier. Was wahrscheinlich jeder macht, das sind die Eindrücke per Foto festhalten. Und die werden dann rumgezeigt innerhalb der Familie bei den Freunden. Und man gibt vielleicht auch mit neuen Wörtern so ein bisschen an. Wörter, die wir vielleicht auch in den anderen Ländern kennengelernt haben. Plötzlich können wir alle neue Sprachen oder zumindest ein bisschen davon. Und manche davon klingen besonders toll. Was ist für euch denn die schönste Sprache der Welt?
2: Schwedisch, weil ich das über einen Austauschschüler mal kennengelernt habe und ich total fasziniert von der Sprache war.
3: Spanisch. Das hört sich einfach gut an und hat einen richtigen Urlaubsflair.
4: Italienisch, weil ich finde, es hat einen schönen Akzent.
5: Fränkisch.
6: Italienisch. Aber ich kann es leider nicht.
7: Die Liebe.
8: Ha ha ha!

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2: Weniger Besucher auf Jubiläumsfestwoche. Erste Spuren nach brutalem Überfall in Buchloe. Und das Wetter bewölkt bei aktuell maximal so um die 19 Grad. Ich bin Niklas Bitzenauer. Einen schönen Montagmorgen. Rund 155.000 Besucher sind zur 75. Allgäuer Festwoche nach Kempten gekommen. Etwa 5.000 weniger als im vergangenen Jahr. Trotz der großen Hitze zeigen sich die Veranstalter aber zufrieden. Festwochenleiterin Michaela Waldmann.
3: Das liegt natürlich einerseits am heißen Allgäuer Sommer, haben wir aber letztes Jahr auch gehabt. Und an dem fehlenden Feiertag, das macht sie bei uns immer bemerkbar. Gestern war Maria Himmelfahrt auf einen Samstag. Wäre das ein Wochentag, dann haben wir regelmäßig, das wissen wir, ein bisschen mehr Besucher, weil halt natürlich alle frei haben. Aber wir sind zufrieden, passt zu unseren Planungen.
2: Bei den 270 Ausstellern fällt die Bilanz überwiegend positiv aus. Rund 80% haben laut Waldmann bereits signalisiert, auch im kommenden Jahr wieder dabei sein zu wollen. Die nächste Festwoche findet vom 7. bis 15. August 2027 statt. Nach dem brutalen Überfall in der ersten Augustwoche auf einen 69-Jährigen in Buchloe laufen die Ermittlungen weiter. Die Polizei hat Anwohner befragt und dabei mögliche Hinweise gesammelt. Einen konkreten Tatverdächtigen gibt's aber bislang nicht. Das Opfer war von einem Unbekannten gefesselt und ohne sein dringend benötigtes Sauerstoffgerät zurückgelassen worden. Deshalb gehen Polizei und Staatsanwaltschaft von einem versuchten Tötungsdelikt aus. Die gesicherten Spuren werden derzeit ausgewertet. Das kann allerdings noch einige Zeit dauern. Die Polizei sucht jetzt dringend nach Zeugen. In einem Ravensburger Gewerbegebiet sind in der Nacht auf Sonntag Schüsse auf einen Betrieb gefallen. Verletzt wurde dabei niemand. Die Polizei leitete sofort eine Fahndung ein, konnte aber keinen Verdächtigen feststellen. Die Kriminalpolizei hat die Ermittlungen übernommen und Spuren am Tatort gesichert. Warum geschossen wurde und welcher Betrieb betroffen ist, ist derzeit aber noch unklar. Das Ende des wohl schäbigsten Bahnhofsvorplatzes im Allgäu ist eingeläutet. In Füssen beginnen Mitte September die Arbeiten für den neuen zentralen Omnibusbahnhof. Der seit Jahrzehnten trostlose Platz soll umfassend umgestaltet werden. Geplant sind unter anderem neue Busparkplätze, eine Park-and-Ride-Anlage sowie bessere Wege für Fußgänger und Radfahrer. Der erste Bauabschnitt soll im Sommer kommenden Jahres fertig sein. Danach folgt der zweite Teil bis zur Bahnhofsstraße. Während der Bauzeit müssen sich Autofahrer auf eine geänderte Verkehrsführung einstellen.
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4: Ja, es hat abgekühlt, das merken wir, wenn wir unsere Nasenspitze mal vors Fenster halten, vielleicht vor die Haustüre. Heute vorübergehend kühlere 17 bis 22 Grad. Die ersten Regenschauer sind auch schon durchgezogen. Hin und wieder kann es auch tagsüber gewittern oder immer wieder regnen. Es bleibt heute also sehr, sehr wechselhaft in Richtung Abend, dann Wetterberuhigung. Morgen ebenfalls recht unbeständig. Es bleibt windig bei ähnlichen Temperaturen, maximal 24 Grad. Der Mittwoch, das wird auch der schönste Tag in dieser Woche werden, mit viel Sonnenschein, da bleibt es tagsüber trocken und die Temperaturen steigen an auf bis zu 29 Grad.
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4: A7 Füssen-Reute Richtung Ulm zwischen Füssen und Nesselwang, dichter Verkehr. Da dürft ihr gut und gerne 5 Minuten mehr Zeit mit einplanen.
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4: In Kempten in der Rottachstraße, Markt Oberdorf, Bahnhofstraße in Ungerhausen, da hat der Blitzer seinen Standort geswitcht. steht jetzt in der Fuckerstraße und es wird auch geblitzt in der Kemptner Straße in Obergünzburg. Habt ihr noch was anderes für uns? 0805 70 80 90.
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4: Niklas, wie stehst du zu Secondhand-Klamotten?
2: Ich finde es eine richtig coole Sache, aber ich muss gestehen, ich habe keine einzige Secondhand-Klamotte.
4: Heute sprechen wir natürlich über Secondhand, auch weil heute der offizielle Secondhand-Shop-Tag ist.
2: Oh, das heißt, wir müssen heute noch losziehen, shoppen.
4: Wir können shoppen, ja, und das passiert oder können wir auch hier bei uns im Allgäu tun, bei der Aktion Hoffnung in Ettringen. Oh. Die haben ein richtig, richtig großes, ja, wie soll ich sagen, Mode-Secondhand-Haus.
2: Wow, das klingt ja richtig fancy.
4: Ja, und zwar nicht erst seit gestern, sondern schon seit 1986. Und in der Gesellschaft hat sich Secondhand, Vintage ja so ein bisschen gewandelt.
2: Es ist ja auch cool, weil man findet ab und zu so richtige Unikate. Das kriegst du neu gar nicht. Da kannst du wirkliche Schmankerl finden.
4: Ja, das ist es. Unikate. Und jeder möchte sich ja eigentlich von der Masse auch abheben.
2: Oh ja.
4: Auch in Sachen Mode und Style. Darüber sprechen wir gleich hier im Allgäu-Wecker. Schönen guten Morgen. Kommt gut rein in die neue Woche.
2: Mit Olivia Rodrigo.
4: Ja.
2: Drop that.
4: Morgen.

0: Liste Allgäuwecker am Montag. Hallo, euch einen guten Start in die neue Woche. Schick aussehen, Geld sparen und gleichzeitig die Welt retten. Klingt fast zu schön, um wahr zu sein. Funktioniert aber. Secondhand-Kleidung boomt wie nie zuvor. Die Aktion Hoffnung wurde 1986 unter anderem von der Diözese Augsburg ins Leben gerufen. Und wenn wir das Rad der Zeit so ein bisschen zurückdrehen, was war damals der konkrete Auslöser, um in den Textilmarkt einzusteigen? Das weiß Geschäftsführer der Aktion Hoffnung von Ettringen, Johannes Müller.
1: Zum einen tatsächlich ist es eine ähnliche Situation, die wir jetzt gerade erleben, nämlich die Krise in den Altkleidern. Das war von 39 Jahren schon mal, 40 Jahren sowas, war die Frage, wohin gehen eigentlich die Altkleider? Wer verdient an den Altkleidern? Wer sortiert Altkleider? Und das alles haben sich pfiffige Leute im Bistum überlegt und gesagt, nee, wir geben das nicht einfach irgendwo ab, sondern wir wollen selber wissen, wir wollen Teil dieser Wertschöpfungskette sein und das auch als Teil unserer Verantwortung sehen. Das ist Nachhaltigkeit, das ist gelebte Nachhaltigkeit. Und das Operative wird im Unterallgäu, im Ettringen abgewickelt.
0: Ja, und in Ettringen, da ist auch der Secondhand-Shop auf einer Fläche von 500 Quadratmetern Verkaufsfläche. Das schaut schon nach was gleich. Und jedes einzelne Kleidungsstück dort wird von Hand geprüft. Egal ob hippe Vintage-Teile, Alltagskleidung für die ganze Familie oder die berühmten riesigen Themenmärkte wie der Trachten- und der Faschingsmarkt.
1: Wir haben hier Retro-Vintage, ne? Das sind Kleidungsstücke, die durch alle zeitlichen Epochen durchgehen, muss man schon bald sagen. Ne? Das sind Kleidungsstücke, die sich wiederholen. Wir haben Sortierdamen, die schon viele, viele Jahre bei uns arbeiten, die sagen, oh mein Gott, das habe ich als Jugendliche getragen. Dann habe ich eine Seniorengruppe da mit einer Oma mit 85, die sagt, dieses Kleidungsstück hatte ich an meiner Hochzeit an. Und dann sage ich, und dieses Kleidungsstück verkaufen wir heute wieder, weil dieses Kleidungsstück so individuell ist, so cool vom Schnitt, dass es heute in der Stadt wieder getragen wird. Und die Oma kriegt solche Augen und sagt, ich dachte nie, dass das nochmal jemand anzieht.
0: Das Image von Secondhand hat sich Gott sei Dank geändert. Secondhand gilt inzwischen als umweltbewusst, individuell und absolut hip. Die Menschen sind stolz drauf, Kleidung zu tragen, die eine Geschichte hat.
1: Secondhand war lange in einer Schublade und für die Textilien und für die Branche war das lange Zeit, wie soll man sagen, ein geschützter Begriff für Menschen mit Bedürftigkeit, für Menschen vielleicht auch aus gewissen gesellschaftlichen Gruppen. Secondhand hat sich herausentwickelt. Es ist raus aus der Nische, es geht raus in die Fläche, es ist gesellschaftsfähig. Ich kaufe es, weil es individuell ist, weil es Lifestyle ist, weil es trendig ist, weil es cool ist, ein Einzelstück ist. Man will sich abheben vom Mainstream. Und Secondhand ist längstens in der Gesellschaft etabliert und man darf einfach sagen, es wächst und es ist positiv hier in der Sache. Wir tragen die Textilien länger und behalten sie im Kreislauf.
0: Der Secondhand-Modeshop der Aktion Hoffnung liegt direkt in der Augsburger Straße 40 in Ettringen. Geöffnet immer mittwochs bis samstags. Und wer Lust hat, beim Sortieren oder auch im Verkauf ehrenamtlich da zu helfen, zu unterstützen, ist jederzeit herzlich willkommen.
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0: ist der Allgäu-Wecker am Montag. Einiges los in Sachen Wetter in Deutschland, in Europa haben wir ja in den vergangenen Wochen immer wieder mitbekommen. Hitze, Trockenheit, Waldbrände, Umweltschutzverbände fordern nun von der Bundesregierung einen besseren Schutz vor den Folgen des Klimawandels. Deutschland sei nicht gewappnet, sagte die Bundesgeschäftsführerin der Deutschen Umwelthilfe dem Redaktionsnetzwerk Deutschland, Kollegin Claudia Wächter, fasst zusammen.
1: Wir hätten längst handeln müssen, sagen die Umweltverbände und verlangen mehr Geld vom Staat. Vor allem aber Klimaschutz und Klimaanpassung als Gemeinschaftsaufgabe im Grundgesetz zu verankern. Greenpeace zum Beispiel sagt, die Bundesregierung müsse das Thema nun ganz oben auf die Agenda setzen. Unterstützung kommt von der SPD, die spricht von einer notwendigen gemeinsamen Kraftanstrengung. CDU-Politiker, die sind da allerdings noch skeptisch.

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2: Ich bin Diana Kramer. Das Rekordniedrigwasser am Rhein und an anderen Flüssen belastet zunehmend auch Bauherren. Da Transportschiffe deutlich weniger laden können, verzögern sich Lieferungen für die Baubranche. Das sagte der Präsident des Verbands baugewerblicher Unternehmen in Hessen, Thomas Reimann, der dpa.
3: Wird das Mehrfamilienhaus teurer als geplant? Kommt der Beton fürs Fundament überhaupt? Diese Fragen treiben gerade viele Bauherren um. Und auch der Fachmann aus Hessen sagt, Sand und Kies, die per Schiff transportiert werden, die werden knapper und damit auch teurer. Einen Stillstand auf Baustellen befürchtet er nicht. Aber er vermutet, die Preise werden auch nicht wieder sinken, nachdem sich die Lage irgendwann mal wieder entspannt. Claudia Wächter, Nachrichtenredaktion.
2: Mehrere Umweltschutzverbände fordern von der Bundesregierung mehr Maßnahmen zum Schutz vor Hitze, Niedrigwasser und weiteren Folgen des Klimawandels. Die Bundesgeschäftsführerin der Deutschen Umwelthilfe Barbara Metz sagte dem RND, es sei überfällig, Klimaschutz und Klimaanpassung als Gemeinschaftsaufgabe im Grundgesetz zu verankern und mit ausreichend Geld zu hinterlegen. Die Bundeswehr beteiligt sich aus der Luft an der Bekämpfung des großen Waldbrandes in Belgien. Dazu werden zwei Hubschrauber vom Typ NH90 bereitgestellt, teilte das Verteidigungsministerium mit. Die Transporthubschrauber sind mit einem sogenannten Bambi-Bucket bestückt, einem faltbaren Löschwasser-Außenbehälter. Mit jedem Flug können damit 2000 Liter Löschwasser abgelassen werden. Zum Sport. Am letzten Wettkampftag der Leichtathletik-EM in Birmingham hat das deutsche Team nochmal mehrere Medaillen erkämpft. Den Schlusspunkt setzte am Abend Frederik Ruppert mit Gold über 3000 Meter Hindernis.
4: Es ist die beste deutsche EM-Bilanz seit 28 Jahren. Allein am Abschlusswochenende gewann das Team 3 Titel und mehrere Medaillen. Für die größte Sensation sorgte Speerwerferin Julia Ulbricht, die in ihrem ersten großen Finale gleich Silber holte. Und auch die deutschen Schwimmer kehren 2 Jahre vor Olympia mit einer starken Bilanz von der EM heim. 14 Medaillen holten sie in Paris, überstrahlt vom jungen Johannes Liebmann und seinem Weltrekord über 1500 Meter Freistil. Thomas Bremser, Sportredaktion.
2: Am Ende holten die deutschen Leichtathleten bei der EM 6-mal Gold, 10-mal Silber und 5-mal Bronze.
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5: Mit Niklas Bitzenauer. Der Bodensee hat mit 275 Zentimetern seinen bislang niedrigsten Wasserstand des Jahres erreicht. Erstmal ist der Pegel damit im August unter den bisherigen Wintertiefstand gefallen. Gründe sind unter anderem schneearme Winter, wenig Niederschlag und eine hohe Verdunstung. Auch die Zuflüsse aus den Alpen führen deutlich weniger Wasser als üblich. Und die Allgäuer Festwoche bringt der Region rund 19 Millionen Euro. Das jährliche Defizit von etwa 1 Million Euro trägt allerdings die Stadt Kempten. Deshalb wird darüber diskutiert, ob die Kosten künftig stärker auf die Region verteilt werden könnten. Zur 75. Allgäuer Festwoche kamen in diesem Jahr rund 155.000 zahlende Besucher, etwa 5.000 weniger als noch im Vorjahr.
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6: Heute ist es unbeständig. Schon am frühen Morgen gab es die ersten Regenschauer. Es hat draußen auch ein bisschen abgekühlt. 17 bis 22 Grad, das sind so die Höchstwerte an diesem heutigen Montag. Immer wieder kann es Regenschauer geben. Immer wieder kann es auch mal lokale Gewitter geben. In Richtung Abend gibt es dann aber schon wieder Wetterberuhigung. Morgen, der Dienstag, zeigt sich auch noch ein bisschen wechselhaft. Windig und immer wieder regnerisch. Auch da bessert sich das Wetter dann im Laufe des Tages. Und der Mittwoch, der wird richtig schön, der wird sonnig und mit 24 bis 29 Grad auch wieder richtig warm.
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6: B19 Kempten Richtung Oberstdorf zwischen Kempten-St. Mangenbrücke und Waltenhofen dichter Verkehr plus 6 Minuten.
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6: In Kempten in der Rottachstraße steht einer, genauso wie in der Bahnhofstraße Markt Oberdorf in Obergünzburg in der Kemptner Straße. Und wenn ihr weitere Blitzer mitbekommt, gerne reingeben über die 0805 70 80 90.
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6: Heute geht es bei mir im Kaffeeklatsch um einen uralten Kult, um ein uraltes Brauchtum und um ein riesengroßes Jubiläum in Oberstdorf. Zwei Gäste habe ich heute da. Ihr dürft euch selbst vorstellen. Das mache ich immer ganz gern, wenn mehrere Leute da sind. Elmar Jäger vielleicht.
7: Ja, mein Name ist Elmar Jäger. Ich bin Vorstand vom Trachtenverein in Oberstdorf und wünsche einen guten Morgen.
6: Schön, dass Sie da sind. Oder du, wir haben uns ja auf ein Du geeinigt. Mei, in Oberstdorf, da duzt man sich, gell? Hier bei uns im Allgäu eh. Und der Fritz ist auch da. Grüß dich.
8: Ja, hallo. Grüß dich, guten Morgen und Dankeschön, dass wir da sind, Kinder. Und vielleicht zwischendurch guten Morgen allen, die jetzt im Festzelt zu Oberstdorf arbeiten, dass wir da am Freitag ein Kirchsfest zusammenbringen. Dankeschön.

0: Schmuckadresse schaut so aus, ihr zwei beide, natürlich in der Originaltracht. Ihr feiert welches Jubiläum in diesem Jahr? 125-jähriges Bestehen des Gebirgstrachten und Heimat.
1: Schutzvereins Oberstdorf, genau. Also wir wurden 1901 gegründet und haben in unserem Verein auch ein paar so Besonderheiten.
0: Ja.
1: Zum einen, viele kennen ja die Gebirgstracht, das ist die Grüne mit den Edelweißhosenträgern, oder? Also wir sagen grüne Tracht dazu oder die Grünen.
0: Ja.
1: Und wir sind, also der Fritz und ich, wir sind beide von der Roten. Wir haben so eine Art Festtagstracht an, die rote Hosenträger hat und lange Hosen. Das ist bei den Grünen schon ein bisschen was vorbestimmt, was immer genau sein muss, beispielsweise bei den Hosenträgern. Bei der Roten hat die Stickerin eher so ein bisschen künstlerische Freiheit,
0: das ja.
1: selber gestalten. Wobei es bei der roten Tracht aber auch Lederhosenträger gibt. Also das kann man auch selber auswählen, wie man es mag.
0: Müssen da aber verschiedene Elemente trotzdem bei der Stickerei mit auftauchen oder ist das tutto completo freigestellt?
2: Also wir sind ja nicht die Sticker.
0: Ja.
2: Es gibt wohl so überlieferte Vorlagen.
0: Ja.
2: Nach denen die es heute noch stickert, und das sind leider nicht mehr so viel, die Blume gestaltet. Wie gesagt, aber es gibt jetzt nicht irgendwie ein Motiv, das da zwingend vorkommen muss.
0: Also jedes Stück ist da ein Unikat, jedes gibt's auch tatsächlich nur einmal. Jetzt nochmal auf dieses Gründungsjahr 1901 zu sprechen bekommen. Wie ist denn der Verein? Wie hat denn der sich gruppiert? Wie hat man gesagt, hey, wir gründen einen Verein? Wenn man da in die Chronik vielleicht ein bisschen schaut, wie hat sich der Verein ja formiert und ist ja gewachsen, 100 Verein. Wenn man da in die Chronik vielleicht ein bisschen schaut, wie hat sich der Verein ja formiert und ist ja gewachsen, 125 Jahre,

0: ein, da sind ganz verschiedene Komponenten miteinander. Ihr habt zwei Trachten-Outfits, wenn ich das einmal neuhochdeutsch so sagen kann. Welche Elemente oder welche Bereiche gehören da noch bei euch dazu?
1: Also angeschlossen hat sich bei uns die Wilde Mändle, über die wir wahrscheinlich später noch ein bisschen schwätzen werden.
0: Da plaudern wir noch ausführlicher,
1: genau.
0: Ja.
1: Und wir haben jetzt, also wir haben nicht bloß Vereinsjubiläum vom Trachtenverein, sondern wir haben vorher zum 100er Fest auch eine Theatergruppe gegründet, die dieses Jahr auch ihr 25-jähriges Jubiläum feiert und die auch ein bisschen Besonderheiten hat, weil wir keine klassischen Stücke spielen, wo man einfach irgendwo bloß einmal vom Oberbayerischen in Dialekt übersetzt, sondern wir spielen Theaterstücke, die ausschließlich selbst geschrieben sind, die ausschließlich Oberstdorfer Ortsgeschichte haben, sehr historisch belegt sind und auch sehr authentisch sind, was die Kleidung, also das Häs, wie bei uns seid, anbelangt und auch was die Bühnenausstattung anbelangt. Also wir gucken da, dass wir da sehr authentische Bühnenbilder haben und auch mehrere Bühnenbilder in einem Theaterstück.
0: Also original, original, originaler geht's ja schon fast geil. Oder? Ne, ich meine, ja. Ich finde es super, wenn da historischer was belegt ist, eine Geschichte, eine Legende meinetwegen, und man schaut dann, dass man das in eigenen Worten in Form von einem Theaterstück nochmals auf die Bühne bringt. Das ist richtig
2: cool. Es ist ja so. Viele wissen ja nicht um die Geschichte vom Dorf, warum heute manches so ist oder vieles so ist, wie es ist. Und in den Theaterstückeln stelle ich mir das dar. Da erklären mir vieles. Und du brauchst natürlich auch einen Autor, der in der Geschichte bewandert ist und der einfach weiß, wie ist denn alles zustande gekommen. Und da haben wir jahrelang ist Eugen Thoma gehabt, der ist über Oberstdorf Nuss bekannt als Stückeschreiber für uns. Und den gibt's leider nicht mehr. Aber, und das darf man jetzt ohne großes Lob jetzt auch sagen, der neben mir, der Elmar, der hat das letzte Stück geschrieben gehabt.
0: Ja.
2: Hat in die gleiche Kerbe geschlagen wie der Eugen, und wir erklären Oberstdorfer Geschichte.
1: Und wir erklären nicht bloß Oberstdorfer Geschichte, wir haben ja, heißt jetzt ja offiziell Gebirgstrachten- und Heimatschutzverein, wir haben jetzt das Wort Erhaltung drin, aber uns liegt sehr, sehr viel auch daran, dass die Sprache erhalten wird, die wandelt sich unheimlich, das lässt sich auch gerne nochmal aufhalten, insbesondere mit vielen neuen Mitbürgern, die dazukommen, aus verschiedenen anderen Teilen der Erde. Und es ist einfach schwierig, dass man dann so einen Dialekt auch erhält. Und da ist es uns ganz, ganz wichtig, dass in authentischer Mundart gesprochen wird und dass man da auch wirklich lange rumtut, bis dann die Wörter wieder passen, wie es einmal gehört haben, auch wenn die heute im Sprachgebrauch gar nicht mehr so vorkommen.

0: Es gibt die Grünen, es gibt die Roten in Oberstdorf. Gemeint sind die Trachtengruppen. Es ist einzigartig bei euch in Oberstdorf, dass ihr zwei Trachtengruppen innerhalb des Vereins habt. Einmal die Grünen, die kennen wir vielleicht ein bisschen mehr. Das sind die Edelweiß-Hosenträger, die auch eine bestimmte Aufgabe haben. Die sind ein bisschen fürs Grobe zuständig, ich sage mal fürs Schuhplatteln. Ich hole mir den Hass der Allgäuer. Noch nein. Und dann seid ihr bei den Roten. Vielleicht ganz kurz für jemand, der gar nicht gewusst hat, dass es da zwei, ja, Untertrachtengruppen gibt. Was hat die Eu-Funktion und was hat die rote Trachtenvereinsführer-Funktion und wie unterscheiden sich die beiden?
1: Ja, also, das Problem ist, wir sind jetzt zwei Rote da. Das kann sein, dass wir jetzt einen Fehler bei den Grünen machen. Aber die grüne Tracht, die ist ja, man hat mal gesagt, die erneuerte Gebirgstracht. Die ist natürlich auch ins Allgäu gekommen mit dem Prinzregent Leopold, der in Oberstdorf eine Jagd gehabt hat. Mhm. Und seine Treiber für die Jagd, die haben schon kurze Lederhosen von ihm kreiert. Und da selber, daraus hat sich das entwickelt. Die Grätracht ist beim Bühr eine kurze Lederhose mit einer nicht zu aufwendigen Stickerei, nicht so übertrieben wie an manchen anderen Orten. Dazu ein Weißhemd, natürlich die grünen Hosenträger mit der Edelweiß. Ein grüner Filzhut mit einem Gemsbart, der aber nicht eben aufsteht, sondern lieber ein bisschen nach hinten hängt. Dazu natürlich gestrickte graue Wollstrümpfe und Jägerschuhe. Bei den Fehlern haben wir einen längeren grauen Wollrock mit einem grünen Schurz, ein schwarzes Mieder, eine weiße Bluse, die ein bisschen einen Ausschnitt hat, im Gegensatz nachher zu der roten, die haben das nicht. Dann haben sie natürlich eine Miederkette dort, haben schwarze Strümpfe und Fehlerschuhe zum Auftritt, ganz klar. Sag mal ganz grob, und ja, was halt auch dazugehört, das ist der Stolz, beim Auftritt gehört Tor, Gericht.
0: Ja.
1: Die hängen also nicht nach, sondern die sind zupfert, kranzet, irgendwie verrummet.
0: Jetzt so wie bei mir.
1: Jetzt so wie bei Insta, die Freude gegenüber dem Studio.
2: Ja. Ja, genau. Aber die sehen dir ja Gott.
1: Entschuldigung, wenn ich das so sage.
0: Alles aber gut.
2: Da ist die, wir sind schon gestrahlt heute.
0: Aber doch, ihr seid gestrahlt. Doch, ihr schaut gut aus.
2: Genau. Obwohl, wenn wir jetzt gerade die Hütte aufhören.
0: Ja.
2: Aber das sehen dir ja Gott sei Dank auch. Ja, und dann gibt es noch die historische Tracht, wo gesagt, wie gesagt, der Fritz und ich mir denen angehören, oder? Da ist es eigentlich so, da hat man zu heutigen Temperaturen jetzt gerade nicht so ganz angenehm, aber wie ist das Hemd da? Eine lange Lederhose, kurze Lederhose gibt es eigentlich ganz grundsätzlich nicht. Dann Wollstrümpf und Bundschuhe, die rote Hosenträger, wo wir vorher schon geschwätzt
0: genau,
2: haben,
0: also genau.
2: Entweder als Tuch mit bestickt oder als Leder mit ausgestanzt und ein schwarzer Durchkittel dazu. Und ein entsprechender Hürt drauf. Genau. Also, wobei der Hürt den Herren eigentlich vorbehalten ist, ab einem gewissen Alter vorhin eigentlich ein Zipfelkappe, die Jugend, die ein bisschen so in Vergessenheit gerät. Ja. Mhm, genau. Und an der Quaste sieht man eigentlich vom Hut, ob du verheiratet bist oder nicht.
0: Ah, da ist das so wie bei den Frauen mit, auf welcher Seite ist die Schleife?
2: Genau.
0: Und das ist.
2: Goldquaste heißt eigentlich, ich bin verheiratet, und die Silberquaste heißt eigentlich, wie ledig.
0: Was ist bei dir drauf auf dem Hut? Ja, nur so? Also, und ich sehe es gerade.
2: Das ist es nicht, also. Ich hol dir mal schnell.
0: Ja, hol das mal hier.
1: Also, auf dem Hut von der Rote ist Kuhgemsbart drauf.
0: Ja.
1: Der hat eine Kordel mit einer Quaste. Wie gesagt, Silberquaste heißt ledig, Goldquaste heißt verheiratet. Und als. Sie sind bloß Abzeichler drauf, und es ist dem Träger ein bisschen sehr überlang, wie er den gestaltet. Nicht kitschig, aber da kann er so Abzeichler draufstecken.
2: Nicht zu viele.
0: Nicht zu viele, dass jedes Zeichen auch ein bisschen zur Geltung kommt.
2: Ja.
0: Genau. Und die Mädchen, die Fehler?
2: Die haben eine hochgeschlossene Bluse an, mit und ein Rotz. Mieder, also dann ein schwarzer Plissé-Rock, also in Falten gelegt.
0: Ja, ja.
2: Und bei der Schürze sind die ein bisschen offener wie jetzt
0: bei der
2: Grünen. Grüne, ja. Also meistens sind sie blau oder sie haben ein Muster drauf. wenn ihr mal bei uns auf Homepage guckt und so Bildl anschaut, dann seht ihr, dass da relativ viel Freiheit ist, was die Schurzmuster anbelangt sind, wobei es da natürlich schon Vorgaben gibt, also welche Farbe oder welche Muster, dass sie haben kann, also ganz ja, frei ja. ist das
0: jetzt. So, ja, gewisse Einheitlichkeit auch, soll man ja auch demonstrieren dann über das gemeinsame Outfit.
2: Mhm. Und nachher bei der Frau sieht man es, weil man es gerade für die Männer mit dem Hut geht, wenn ja. sie eine Regina-Haube aufhängt, nachher sind sie ledig und wenn sie einen Schattenhut aufhängt, sind sie verheiratet.
0: Mhm.
2: Und sie hängt ein schwarzes Tuch, wo sie über die Schulter legt und einsteckt.
0: Mhm. Mit so Fransen dran oder ohne Fransen?
2: Nein, ohne Fransen, das ist so mit so einem Lochmuster so gesteckt. Genau. Oder gehäkelt.
0: Jetzt seid ihr da zwei Trachtengruppen innerhalb von eurem Verein. Wie viele Aktive habt ihr da insgesamt?
2: Es variiert immer ein wenig. Also ich denke mal, dass wir so gute 100 sind momentan in der ja. Trachtengruppe.
0: Ja.
2: Die andere Gruppe ja noch extra, über die kommen wir ja wahrscheinlich auch noch zum Sprechen.
0: Ja.
2: Und es steht und fällt immer so ein bisschen mit der Jugend, wie viel
0: das dass, da nachkommt.
2: Dass da gerade aktiv sind.
0: Ja. Aber so grundsätzlich vom Nachwuchs her, habt ihr genug? Seid ihr gut aufgestellt oder klar, man kann immer mehr haben, aber kommt da von unten, wächst was nach?
2: Ja, auf jeden Fall. Genau. Und sie treten auch früher ein und machen früher mit. Also
0: ja.
2: wenn man sonst überlegt, dass es eigentlich so immer so ab Grundschulalter angegangen ist, haben wir jetzt schon Dreijährige, die da mal mitmachen. Also wirklich ganz kleine.
0: Ja, das ist ja total knuffig. Was ist das so? Ist das jetzt so, dieser historische Rückblick, dass sich da zwei irgendwie etabliert haben, zwei Gruppen, weil das doch sehr untypisch ist, dass ein Verein zwei Trachtengruppen hat mit einer unterschiedlichen Auftritt auch, also optisch?
1: Ja, ich habe schon mal gesagt, die grüne Tracht, so ungefähr wie die entstanden ist, auch für die rote Tracht hat das alte Vorlager gegeben. Und wir haben nach dem Ersten Weltkrieg ein paar emsige Trachtenforscher zu Oberstdorf gehabt, Männer und Frauen, die einfach geschaut haben, was hat man denn für ihr gehabt? Und die praktisch die erneuerte historische Tracht, kann man sagen, so wieder zusammengestellt haben. Sicher ist das vor 150, 200 Jahren nicht so nobel gewesen und so aufwendig wie heute. Aber man hat anhand von alten Bildern und Zeichnungen versucht, diese historische Tracht wieder nachzubilden. Und darum haben wir heute zwei Trachten. Und das war im Verein nie ein Problem. Es hat alle die Grüne mit der Edelweißhosenträger und nachher die Rote mit der historischen Tracht gegeben. Die kennen mal besser und mal minder miteinander. Aber sie täuschen sich aber auch mit uns. Es wird keinen Blattler geben, der bei der Rote mittanzt. Und mit eurer kleinen Ausnahme, die ihr eigene wisst, wenn ich muss, gibt es auch keinen Rote, der bei der Grüne mitblattelt.
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2: Bodensee erreicht Rekordniedrigstand. Festwoche bringt 19 Millionen Euro für die Region. Defizit trägt Kempten. Und das Wetter bewölkt und teils auch regnerisch bei so um die 21 Grad. Ich bin Niklas Bitzenauer. Der Bodensee hat mit 275 Zentimetern seinen bislang niedrigsten Wasserstand des Jahres erreicht. Erstmals ist der Pegel damit im August unter dem bisherigen Wintertiefstand gefallen. Gründe sind unter anderem schneearme Winter, wenig Niederschlag und eine hohe Verdunstung. Auch die Zuflüsse aus den Alpen führen deutlich weniger Wasser als üblich. In Langenargen beispielsweise können derzeit keine Schiffe mehr anlegen. Wie sich der Wasserstand weiterentwickelt, hängt vor allem von den kommenden Niederschlägen ab. Die Allgäuer Festwoche bringt der Region rund 19 Millionen Euro. Das jährliche Defizit von etwa 1 Million Euro trägt allerdings die Stadt Kempten. Deshalb stellt sich die Frage, ob die Kosten künftig stärker auf die Region verteilt werden könnten. Oberbürgermeister der Stadt Kempten Christian Schoch.
3: Also ich glaube, die Diskussion werde ich mit den Kollegen noch nicht führen, aber die Idee ist natürlich gut. Ich finde, wir in Kempten sind im Allgäu. Und das eine ist eine Gebietskörperschaft und Grenzen. Wer jetzt für wen was zahlt, also ich glaube, da gibt es auch andersrum einige andere Beispiele. Ich glaube, wir sollten uns in unserer Gesellschaft nicht nur darauf achten, wer zahlt für wen was und wer hat was davon, wenn wir alle was davon haben.
2: Zur 75. Allgäuer Festwoche kamen in diesem Jahr rund 155.000 zahlende Besucher, etwa 5.000 weniger als noch im Vorjahr. Trotz der großen Hitze zeigen sich die Veranstalter mit dem Verlauf zufrieden. Bei den 270 Ausstellern fällt die Bilanz überwiegend positiv aus. Rund 80% haben bereits signalisiert, auch im kommenden Jahr wieder dabei sein zu wollen. Im Allgäu sind noch mehr als 1.100 Ausbildungsplätze frei. Darauf weist die IG Bau Schwaben hin. Die Gewerkschaft macht jungen Menschen Mut, sich auch jetzt noch um einen Ausbildungsplatz zu bemühen, denn selbst im Oktober stellen manche Betriebe noch Azubis ein. Besonders wichtig sei, direkt auf Unternehmen zuzugehen und nach einem Ausbildungsplatz oder Praktikum zu fragen. 160 Teilnehmer, jede Stunde 6,7 Kilometer und das Tag und Nacht. Beim Last Soll Ultra ging es auch dieses Jahr bis zum Sonntag darum, so lange wie möglich durchzuhalten. Auch der 26-jährige Kemptner Timo Wassermann war dabei. Nach 23 Stunden und rund 150 Kilometern wurde er disqualifiziert, weil er einmal wenige Sekunden zu spät an der Startlinie war. Körperlich ging es ihm zu diesem Zeitpunkt noch sehr gut und dadurch zieht er auch ein positives Fazit.
4: Es war ein unglaublich cooles Event. Ich bin super dankbar, trotzdem dabei gewesen zu sein und möchte die Erfahrung jetzt auch nicht missen, auch wenn es so blöd jetzt ausgegangen ist mit allem. Aber ja, war am Ende des Tages schön. Ich war sehr dankbar, dass meine Crew mit dabei war, meine Family mit dabei war und mich alle so supportet haben.
2: Jetzt geht's für ihn erstmal zurück in den Alltag. Die nächste Laufchallenge ist aber schon in Planung.
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5: Ha, die ersten Regenschauer sind durchgezogen. Jetzt wird's ein bisschen heller, zumindest am Himmel über Kempten. Aber auch heute im Laufe des Tages kann es immer wieder mal regnen. Es kann auch mal lokale Gewitter geben. Die Temperaturen nicht mehr ganz so drückend heiß. 17 bis 22 Grad in Richtung Abend beruhigt sich das Wetter. Morgen haben wir dann nochmals einen wechselhaften Tag. Unbeständig, es ist windig. Auch da immer wieder noch einzelne Regenschauer möglich bei ähnlichen Temperaturen. Der Mittwoch dann, der wird der schönste Tag in dieser Woche werden. Trocken, sonnig und Temperaturen bis zu 29 Grad.
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5: Läuft störungsfrei auf den Allgäuer Straßen derzeit, keine Meldungen.
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5: In Kempten in der Rottachstraße, aber auch in Obergünzburg in der Kemptner Straße, da steht einer. Und wenn ihr weitere Blitzer für uns entdeckt, gerne reingeben, kostenfrei über die 0805 70 80 90.
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5: Am Freitag ist es soweit. Da steht's an, das 125-jährige Jubiläum. Was macht euer Puls diesbezüglich? Ist er noch im grünen Bereich?
6: Also auch wenn mir rote Hosenträger anhängt, also der Puls ist schon im grünen Bereich. Wir haben am diesen Freitag, also letzten Freitag, angefangen, das Zelt zum Bühr. Das steht soweit, hat die erste Bewährungsprobe auch schon überstanden, weil es hat am Samstagabend schon mal wirklich geschüttet.
5: Ja. Okay, hat es einen Schöpfer auch da.
6: Es ist dicht. Die Ankerungen, wo wir noch gar nicht gewusst haben, dass wir die noch hinmachen müssen, die sind das. Es steht, ist wasserdicht, das ist auch ganz wichtig. Und jetzt, wenn wir da hocken und wirklich Kaffeeklatsch machen, sind die anderen eigentlich dran. Und vorher da jetzt mit der Kabelzieherbühne steht, und jetzt so die Technik so langsam in das Zelt einfließen und irgendwo zum Long. Wir müssen natürlich mittags auch wieder hier und schauen, ob die es schaffen.
5: Genau, ob die was gemacht haben heute.
6: Weil genau zum Mittag siehst du und heute geht es ganz klassisch Kässpatzen.
5: Ach, lecker, ich krieg gleich Hunger. Aber Grüße nach Oberstdorf an alle Fleißigen, an alle ehrenamtlichen helfenden Hände, die da fleißig mit dabei sind, das Festzelt ja so aufzubauen, dass es dann laufen und flutschen kann am Wochenende.
6: Da sind wir ja gespannt, ob sie es noch heute zulassen über das Bauradio. Das wäre aber gleich abfragen, wenn man kommt.
5: Wie ist denn der Ablauf? Wann geht's los am Freitag?
6: Ja, am Freitag geht's los um 18 Uhr, also um 6 Uhr zaubert, ja. Mit Fassbieranstich. Wir haben dann Zeltschirmherrn. Eigentlich ja gewidmet die Zeltschirmherrschaft von der Geigergruppe, einem ehemaligen Vorstand für ES und dem Firmengründer Wilhelm Geiger. Also der übernimmt das. Oder die Geigergruppe übernimmt es und hat aber der Wilhelm als Zeltschirmherrn eingesetzt. Ja, und nach dem Fassbieranstich geht es nachher los mit dem 50. IG-Wertungsblattler und anschließend spielt Katzenbachtel Musik am Freitag zaubert.

0: Jetzt frage ich euch doch, bevor wir das Festwochenende noch von den Terminen und vom Ablauf fertig machen, mal ganz kurz an jeden von euch, einmal an Elmar, einmal an Fritz, was ist Heimat für euch?
1: Oh, jetzt richtet sich schon
2: mein Handy zu viel Zeit, wir müssen es ein bisschen kurz machen. Heimat, ja, das ist da, wo du heim bist, wo du willkommen bist, wo du aufgewachsen bist. Berg, alles, was du siehst, natürlich auch die Musik, die Leute. Wenn du fort bist, dann weißt du, was dir fehlt. Und das ist Heimat, das hast du bloß daheim.
3: Der Fritz hat eigentlich schon alles gesagt. Und das ist, glaube ich, auch ganz wichtig, dass man mal auf andere Teile von der Welt schaut. Entweder, dass man mal fortfährt oder einfach einmal eine Zeit lang woanders verbringt, zum einen, um sich zu öffnen für die Welt, wo es ja um es rum geht. Aber wenn du wieder heimkommst, dann weißt du, wo du hinkommst. Und dann weißt du, da bin ich daheim. Das ist meine Heimat. Und das ist ganz wichtig. Und wie gesagt, man muss einmal rausgehen, dass insbesondere die Schönheit für unsere Landschaft, mit der wir ja sehr, sehr gesegnet sind, dass man die auch so erkennt. Weil wenn du nämlich nicht gehst, dann weißt du es nämlich nicht. Du weißt vielleicht, dass es schön ist, aber du kennst nichts anderes. Darum ist es aber ganz wichtig, dass man den Horizont erweitert und dass man nachher mit anderen Eindrücken wieder zurückkommt, um das Schätzen lernen zu können. Das ist für mich ganz, ganz wichtig.
0: Ja, das ist richtig. Man schätzt erst das, was man hat oder gehabt hat, wenn man woanders ist und das eben nicht hat. Jetzt hast du, Elmar, uns ja schon ein bisschen so gesagt, da gibt's den Fassbieranstich von der Geigergruppe, sage ich ja mal. Wie läuft denn dieses Festwochenende? Wie sind da einzelne Etappen, wichtige Etappen noch? Am Freitag geht's los.
3: Also wir haben den Freitag schon durchgeschwätzt, beginnen um 6 Uhr zaubert,
0: ja,
3: bis in die Nacht mit erstem Ausklang. Am Samstagvormittag machen wir noch ein bisschen Pause. Wir fahren um 3 Uhr am Nachmittag an, mit dem, dass wir an der Oberstdorfer sagen, an der Muschel, also sprich am Prinzregentenplatz vor dem Oberstdorfhaus, oder wir werden immer noch Kurhaus sagen, weil so stellen wir es jetzt um, dass man das so macht. da ist nachher am Nachmittag so ein bisschen ein Programm, da treten schon unsere ersten Gastgruppen auf, gerade diejenigen, die nachher übers Wochenende da sind, das Festwochenende begleitet, wo ihre Tänze und ihre Aufführungen machen. Unsere Vereinsjugend wird da auftreten, weil die natürlich auch ihr Möglichstes einmal zeigen mag.
0: Ja, was sie so und üben auch.
3: Genau, was sie üben.
0: Ja.
3: Und nachher ist ein kleiner Umzug ins Festzelt, wo nachher am Abend ein Musikabend stattfindet.
0: Mhm. Von den Gastgruppen her, wie viel laufen da mit bei dem Umzug oder wie viel habt ihr eingeladen oder welche kommen da?
3: Also wir haben jetzt ungefähr 2500 Umzugsteilnehmer. Das variiert immer noch ein bisschen. Ich sage jetzt deshalb mal eine relativ einfache Zahl, oder?
0: Ja.
3: Wo noch ein bisschen hin und her jongliert wird. Also das ist so aus den Voranmeldungen, sind ein bisschen mehr.
0: Mhm.
3: Aber ich weiß ja nie, wie viel dann kommen, weil der Ruhe mal ich kann oder so. Aber wie gesagt, mit 2500 Liter rechnen wir. Und können wir gleich auf den Sonntag kommen,
0: wir schauen doch
3: da
0: gleich auf den Sonntag.
3: Ganz früh schon auch am Morgen, also schon vor dem Aufstand, um 6 ist Weckruf, dann spielt Musikkapelle Oberstdorf.
0: Wir laufen die da so durch den Ort,
3: wir laufen,
0: oder?
3: Ja, genau, meine Tochter hat schon ein bisschen geschimpft, weil eigentlich wollte sie am Marktplatz anfahren. Jetzt fahren sie an der Nebelhornbahn an und laufen einmal durchs Dorf rum und wieder rauf ans Oberle. Einfach, weil der Weg für uns weiter ist zum Startpunkt und man natürlich früh aufstehen muss. Darf aber 16-jährigen Mädels nachsehen.
0: Ja,
3: ja, nachher um 9:30 ist Festgottesdienst in der Pfarrkirche mit anschließendem Umzug zum Frühschoppen wieder ins Zelt am Oiberle. Und um 13:30 ist ein großer Festumzug durchs Dorf. Umzugsstrecke ist im Prinzip in der Zeitung schon veröffentlicht gewesen. Also wir stellen den Hermann von Bartstrass auf für diejenigen, die sich uns kennen oder irgendwelche neuen Medien befragen. Beginnt dann am Kohlplätzle, geht Nebelhornstrass nahe bis zur Kirchstrass. Und dann wieder an der Muschel vorbei, da ist die Ehrentribüne, da wird der Umzug angesagt, dass man weiß, wer da mitgegangen ist. Und wir gehen dann halt über die Ludwigstrass und Nebelhornstrass wieder rauf ins Oiberle. Und anschließend ist dann Festausklang im Zelt, zuerst wieder mit der Musikkapelle Oberstdorf und ab abends spielt nachher noch der Kreiner Express bis Mitternacht.
0: Bis man mir das.
3: Bis oder? Man mir das, ja, genau. Manche sind es vielleicht vorher schon, manche sind es erst am Mittag, werden wir sehen.
2: Kleinigkeit, falls um mich gefallen ist, der Almar hat gesagt, nüfwärts Altneblandstraße, nein, nüfwärts Gorbat-Oststraße, sonst steht es kollidieren. Also, ja. Wer sich auskennt, weiß sowieso, anders geht es gar nicht.

0: Jetzt habt ihr zwei ja schon ein bisschen über eure Vereinsstruktur auch gesprochen. Zwei Trachtenvereine, Wilde Männle, habt ihr auch zum Eingang der Stunde ja schon gesagt. Das ist ja fast ein Alleinstellungsmerkmal, jetzt nicht nur vom oder fürs Allgäu, sondern weit hinaus. Was hat's denn mit dem Brauch der Wilden Männle? Jetzt sagt ihr mir mal, wie ich das richtig ausspricht. Wilde Männle, Wilde Männle.
1: Also B heißt Wilde Männle. Wenn die dazugehörige Wirtschaft im Dorf Wilde Männle heißt mit Doppel-N. Also ja. Ihr schreibt ja, also mit ND, aber das ist Glied. Ja. Sag mal, weiß, was es ist.
0: Also auch wer hier im Allgäu aufgewachsen ist, weiß, dass das ganz Besonderes ist. Es ist eigentlich im Turnus von 5 Jahren wird es aufgeführt. Es ist ein Tanz. Es hat eine Verwurzelung bis weit nach hinten. Es ist ein bisschen mystisch. Wie weit geht dieser Wilde Männle-Tanz zurück oder auf was basiert der und warum gibt's das eigentlich nur noch hier bei uns im Allgäu?
2: Nachdem wir zwei auch noch zu alt sind, habe ich mir einfach ein paar Sachen mal rausgeschrieben aus der Chronik.
0: Ja.
2: Darum sage ich einfach das, was da drinnen steht. Das ist jetzt nicht mein Wissen. Also laut Überlieferung haben im Pestjahr 1635 Oberstdorfer Bursche aus Verzweiflung praktisch angefacht, mit einem Wilden Männle-Häs durchs Dorf zum Tanzen und haben da damit die todbringende Seuche vertrieben wollen. Ein paar Tage später haben sie sich wieder getroffen und es sind noch alle da gewesen. Und dann haben sie gemeint, ja, das ist der Grund, die Wilden Männle haben geholfen. Und wahrscheinlich ist von dort aus der Gedanke entstanden, entweder als Gelübde oder einfach als Erinnerung, dass bei dem Tanz alle 5 Jahre aufführt. Der ist dann trotzdem vergessen worden, aber mit Gründung vom Trachtenverein hat man eigentlich wieder angefacht, den Wilde Männle-Tanz regelmäßig und am Anfang ziemlich oft aufzuführen.
0: Wer schon Bilder gesehen hat, das schaut ja schon ein bisschen unheimlich, ein bisschen mystisch aus. Viel Grün ist da mit dabei. Vielleicht das Kostüm oder das Häs, wie sagt man bei denen? Auch Häs, oder?
1: Ja, die haben der Wilde Männle-Häs.
0: Häs, ja.
1: Also im Prinzip ist das so Moosflechte, Dannebart heißt das, die mit der Witterung jetzt schon gar nicht mehr so einfach zum Finden ist, weil die wächst nur in gewissen Höhenlagen, oder? Und dementsprechend mit dem sauren Regen ist das gar nicht mehr so einfach, die zum Finden. Es gibt ihn schon noch, aber um das Häs machen zum Kinder, braucht er eine gewisse Länge. Also da kannst du jetzt mit so einem kurzen Fitzel mit 4 Zentimeter nichts anfangen. Dementsprechend ist es auch relativ schwierig, dass er das nur zusammenzuhört an gewissen Plätzen, wo es eigentlich nur, so wie beim Pilzsammler, bleibt einfach im Verborgenen und die gewissen wissen, wo sie es holen müssen, aber das wird jetzt eh groß veröffentlicht. Und wie gesagt, man näht das nachher meistens auf so einen Overall auf und bräuchte dann natürlich schon gewisse Menge dazu. Das
0: auf
1: ist schon
0: Fall.
1: Ein Riesenaufwand. Vor allem musst du es meistens schon im Herbst sammeln.
0: Das ist natürlich beieinander hast.
1: Wir haben jetzt 7 Aufführungen dieses Jahr. 4 haben wir schon gehabt. 3 kommen jetzt noch im September und im Oktober. Also da ist ja noch möglich, dass die da noch kommen und das anlügert. Und eigentlich muss man nach jeder Veranstaltung das Häs auch wieder richten, weil du dir gewisse Figuren, die da gemacht werden, geht das halt immer mal wieder kaputt oder man muss es eben nachnähen, wo halt irgendwo Löcher sich öffnen oder wo irgendwas bricht oder was nachgenäht werden muss.
0: Ja. Wie viele Männle sind da mit dabei? Ist das auch festgesetzt?
1: Also insgesamt sind 14, wo ein Häs brüchert.
0: Ja.
1: So quasi, die meisten Tanzfiguren haben plus 12, aber es gibt ein paar Tanzfiguren, die brüchert 14 Personen und dementsprechend müssen die alle Häs haben.
0: Wie ist da der Ablauf? Gibt es da 3 Teile von dem? Die spielen ja auch ein bisschen die Historie. Das ist ja,
1: also das sind 3 Teile, das hast du richtig erfasst schon. Wir haben, das geht so auch mit so scheuem Hervortasten, wo sie im Prinzip sich so langsam zeigen. Die sind ja ganz schüchterne Wesen.
0: Ja.
1: Man sieht immer Wilde Männle-Tanz, aber eigentlich machen die so sprunghafte Bewegungen. Und Oberstdorfer, also die Wilde Männle Seele, sagen, sie juckert.
0: Juckert.
1: Genau. Und im zweiten oder im dritten Teil, also gerade nach der Pause, da haben wir schon relativ strenge Teile drin. Also zum Anfang sind es eher so Bildsachen, wo sie machen, wo sie immer mehr sich zeigen. Und geht aber schon vom Ablauf her und von der Kraftanstrengung schon ganz große Sache. Das ist schon einmal die Glocke, was er machen müssen. Das ist so eine Weihehandlung zu Ehren Thors, also dem heidnischen Gott, und der Keulentanz. Also da ist schon wirklich Anstrengung dahinter und hinter noch der große Altar. Also da muss es ja schon ran. Und vor allem wird es ja auch ganz schön warm in dem Hästen.
0: Auf jeden Fall. Wie ist das eigentlich? Wie kann ich ein wildes Mäntle werden? Muss ich da irgendwie einen gewissen Oberstoffer-Stammbaum haben? Oder
1: also im Prinzip ist es den alteingesessenen Oberstoffer Familien vorbehalten, mit dir zum Dürfen. Sind auch nur Männer, wo das machen.
0: Ja.
1: Und die wählen im Prinzip in geheimer Wahl ihre Nachfolger, wenn jemand ausscheidet.
0: Aber man dürfte jetzt schon heuer mitmachen, in 5 Jahre wieder, oder ist es so?
1: Nein, also da sind etliche dabei, also mein Vater, der, haben Sie mal wilde Mäntles Opa gesehen, der war schon lange dabei.
0: Ja.
1: Also manche sind da schon 30, 40 Jahre dabei.
0: Das ist ein Spektakel, allein aufgrund dessen, weil es ja nur alle 5 Jahre aufgeführt wird, ist da natürlich ein großes Interesse auch von der Bevölkerung. Da 6. September ist, glaube ich, die nächste Aufführung, bis in Oktober
1: hast du gesagt. Die nächste Aufführung, genau. Ja. Die ist am Nachmittag, jetzt sind sie immer am Abend. Also die wird einfach auch gemacht für Kinder und für ältere Leute, die aber nur mal so aus dem Hüst kennen. Und dann haben wir am 26. September nochmal am Abend, also gerade um 8 Uhr, Einlass ist ab 6:30, da kann man auch vorher noch auf Nacht essen, und zum Schluss am 10. Oktober.
0: Ja, also wer da Interesse hat oder wirklich eintauchen will in die Mystik, ja, in die Geschichte hier vom Allgäu, der soll sich diese Termine ja mal merken, aber auch, weil ihr dieses 125-jährige Vereinsjubiläum habt, so die wilden Mäntle, auch nochmal Aufführungen, heißt es, ihr seid dann schon fertig mit dem Jahr 2026?
1: Nein, da sind wir noch nicht ganz fertig. Wir haben nachher ganz zum Schluss noch am 24. Oktober Joramle, wer das kennt so als Kultband, die machen am 24. Oktober noch das Abschlusskonzert. Und für alle, die da interessiert sind, also wir verkaufen unsere Karten für die Veranstaltung, wo wir gerade gesehen haben, also Wilde Mäntle und Joramle über Eventim oder im Oberstorfhüß. Wilde Mäntle-Stanz ist freigeschalten. Wie gesagt, gerade der 10. Oktober, da wird ein bisschen die Eile bieten. Der wird mit Sicherheit voll. Wir haben nochmal Karten Vorverkauf gegeben. Da müsst ihr wahrscheinlich schnell singen. Und für das Joramle-Konzert beginnt jetzt der Vorverkauf diese Woche Freitag.
0: Ist ja ganz lieben Dank. Habt ihr nur ein Abschlusswort für mich? Mit welchem guten Gedanken gehen wir raus aus dieser Sendung, dass natürlich alles passt, dass das Wetter passt jetzt auch beim Jubiläumswochenende, dass es zu heiß ist, zu nass ist, Zelt ist wasserfest, haben wir schon mitbekommen, dass alles läuft mit den über 2000 Beteiligten. Das wird ein tolles Bild, das wird ein schönes Bild, ein schönes Miteinander an eurem Festwochenende.
1: Eben, hat Fritz überlegt noch.
0: Ja.
1: Ist ein Festspruch eigentlich noch mit auf der Werkgeber, der lautet 2026, also wenn man ein bisschen hochtisch sagen, oder 2026 wird Ming Oberstorf Ding Oberstorf.
2: Das. Ja, wir hoffen halt, dass etliche Leute kommen, dass das Wetter so passt, wie wir es brüchen können, und dass alle einfach friedlich sind und das genießen und, ja,
1: dass die
2: und mit einem guten Gefühl wieder heimgehen. Dankeschön.
0: Danke fürs Dasein und danke für den Einblick.
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2: Ich bin Diana Kramer. Wochenlange Trockenheit, Niedrigwasser in den Flüssen und immer mehr Waldbrände. Angesichts der sich häufenden Feuer fordern Experten erneut, unsere Wälder umzubauen, weg von reinen Nadelwäldern. Hermann Lotze-Kampen vom Potsdam-Institut für Klimafolgenforschung sagte im ZDF:
3: Wir brauchen mehr Mischwälder, die einfach resilienter, widerstandsfähiger gegenüber Trockenheit und Bränden sind. Ganz sofort kann man natürlich nur versuchen, die Feuer zu löschen, aber es gibt ja schon länger Anpassungspläne, Anpassungsstrategien, um den Waldumbau voranzubringen, was wiederum auch dem Wasserhaushalt helfen würde.
2: Hermann Lotze-Kampen vom Potsdam-Institut für Klimafolgenforschung. Auch der Deutsche Forstwirtschaftsrat drängt auf einen Waldumbau in Deutschland, selbst wenn dieser noch Jahre dauern werde. Das Rekordniedrigwasser im Rhein und an anderen Flüssen belastet zunehmend auch Bauherren. Da Transportschiffe deutlich weniger laden können, verzögern sich Lieferungen für die Baubranche. Eine Folge: die ohnehin schon hohen Materialpreise steigen weiter. Das trifft sowohl private als auch öffentliche Bauträger. Aus der Branche heißt es, es komme wegen längerer Lieferzeiten und höherer Kosten zu Verzögerungen beim Bau von Mehrfamilienhäusern und auch Schulen. Die Menschen in Deutschland haben im vergangenen Jahr weniger mehrtägige Reisen unternommen als im Jahr davor. Das ergab eine Auswertung des Statistischen Bundesamts. Vor allem Trips ins Ausland wurden eher gestrichen.
4: Weniger Fernreisen, dafür mehr Trips im eigenen Land. So lässt sich das Reiseverhalten der Deutschen zusammenfassen. Und das liegt vor allem an Dienstreisen, die sind deutlich gestiegen, fast wieder auf das Vor-Corona-Niveau. Wenn die Menschen mehr als einen Tag unterwegs sind, dann vor allem mit dem Auto, deutlich dahinter die Bahn und das Flugzeug. Die beliebtesten Reiseziele im Ausland waren erneut Italien, Österreich, Spanien, Frankreich und die Niederlande. Thomas Bremser, Redaktion.
2: Der Lotto-Jackpot ist geknackt. Das gab die Toto und Lotto GmbH in Bremen heute bekannt. Der mit 50 Millionen Euro gefüllte Jackpot geht nach Thüringen. Ob eine einzelne Person oder eine Tippgemeinschaft die 6 richtigen Gewinnzahlen plus Superzahl hatte, ist noch unklar.
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5: mit Niklas Bitzenauer. Der Bodensee hat mit 275 Zentimetern seinen bislang niedrigsten Wasserstand des Jahres erreicht. Erstmal ist der Pegel damit im August unter den bisherigen Wintertiefstand gefallen. Gründe sind unter anderem schneearme Winter, wenig Niederschlag und eine hohe Verdunstung. Auch die Zuflüsse aus den Alpen führen deutlich weniger Wasser als üblich. Und die Allgäuer Festwoche bringt der Region rund 19 Millionen Euro. Das jährliche Defizit von etwa 1 Million Euro trägt allerdings die Stadt Kempten. Deshalb wird darüber diskutiert, ob die Kosten künftig stärker auf die Region verteilt werden könnten. Zur 75. Allgäuer Festwoche kamen in diesem Jahr rund 155.000 zahlende Besucher, etwa 5.000 weniger als noch im Vorjahr.
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6: Heute ist wettertechnisch alles mit dabei. Momentan zeigt sich die Sonne über Kempten, aber wir hatten heute schon viele dunkle graue Wolken, auch schon Regenschauer, lokale Gewitter. Auch tagsüber heute nicht ganz ausgeschlossen. Es hat abgekühlt, 17 bis 22 Grad, das sind unsere heutigen Höchsttemperaturen. In Richtung Abend beruhigt sich das Wetter. Morgen starten wir erst noch wechselhaft mit etwas Regen direkt am Alpenrand. Auch da tagsüber langsame Wetterbesserung. Der Wind, der bleibt uns erhalten. Er kommt aus westlicher Richtung, 18 bis 24 Grad. Und dann kommt der Mittwoch, der wird richtig schön, der wird richtig heiß, nochmals mit 24 bis 29 Grad.
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6: Da schauen wir auf die Allgäuer Straßen. Da hat sich alles wieder beruhigt. Aktuell keine Meldungen für euch.
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6: Da gibt's einen in Obergünzburg noch. Der steht in der Kemptner Straße. Und wenn ihr weitere Blitzer für uns habt, das Ganze ergänzen möchtet, ihr könnt das kostenfrei tun über die 0805 70 80 90.
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2: Bodensee erreicht Rekordniedrigstand. Festwoche bringt 19 Millionen Euro für die Region. Defizit trägt Kempten. Und das Wetter bewölkt und teils auch regnerisch bei so um die 21 Grad. Ich bin Niklas Bitzenauer. Der Bodensee hat mit 275 cm seinen bislang niedrigsten Wasserstand des Jahres erreicht. Erstmals ist der Pegel damit im August unter dem bisherigen Wintertiefstand gefallen. Gründe sind unter anderem schneearme Winter, wenig Niederschlag und eine hohe Verdunstung. Auch die Zuflüsse aus den Alpen führen deutlich weniger Wasser als üblich. In Langenargen beispielsweise können derzeit keine Schiffe mehr anlegen. Wie sich der Wasserstand weiterentwickelt, hängt vor allem von den kommenden Niederschlägen ab. Die Allgäuer Festwoche bringt der Region rund 19 Millionen Euro. Das jährliche Defizit von etwa 1 Million Euro trägt allerdings die Stadt Kempten. Deshalb stellt sich die Frage, ob die Kosten künftig stärker auf die Region verteilt werden könnten. Oberbürgermeister der Stadt Kempten Christian Schoch.
3: Also ich glaube, die Diskussion werde ich mit den Kollegen noch nicht führen, aber die Idee ist natürlich gut. Ich finde, wir in Kempten sind im Allgäu. Und das eine ist eine Gebietskörperschaft und Grenzen. Wer jetzt für wen was zahlt, also ich glaube, da gibt es auch andersrum einige andere Beispiele. Ich glaube, wir sollten uns in unserer Gesellschaft nicht nur darauf achten, wer zahlt für wen was und wer hat was davon, wenn wir alle was davon haben.
2: Zur 75. Allgäuer Festwoche kamen in diesem Jahr rund 155.000 zahlende Besucher, etwa 5.000 weniger als noch im Vorjahr. Trotz der großen Hitze zeigen sich die Veranstalter mit dem Verlauf zufrieden. Bei den 270 Ausstellern fällt die Bilanz überwiegend positiv aus. Rund 80% haben bereits signalisiert, auch im kommenden Jahr wieder dabei sein zu wollen. Im Allgäu sind noch mehr als 1.100 Ausbildungsplätze frei. Darauf weist die IG Bau Schwaben hin. Die Gewerkschaft macht jungen Menschen Mut, sich auch jetzt noch um einen Ausbildungsplatz zu bemühen, denn selbst im Oktober stellen manche Betriebe noch Azubis ein. Besonders wichtig sei, direkt auf Unternehmen zuzugehen und nach einem Ausbildungsplatz oder Praktikum zu fragen. 160 Teilnehmer, jede Stunde 6,7 Kilometer und das Tag und Nacht. Beim Last Soll Ultra ging es auch dieses Jahr bis zum Sonntag darum, so lange wie möglich durchzuhalten. Auch der 26-jährige Kemptner Timo Wassermann war dabei. Nach 23 Stunden und rund 150 Kilometern wurde er disqualifiziert, weil er einmal wenige Sekunden zu spät an der Startlinie war. Körperlich ging es ihm zu diesem Zeitpunkt noch sehr gut und dadurch zieht er auch ein positives Fazit.
4: Es war ein unglaublich cooles Event. Ich bin super dankbar, trotzdem dabei gewesen zu sein und möchte die Erfahrung jetzt auch nicht missen, auch wenn es so blöd jetzt ausgegangen ist mit allem. Aber ja, war am Ende des Tages schön. Ich war sehr dankbar, dass meine Crew mit dabei war, meine Family mit dabei war und mich alle so supportet haben.
2: Jetzt geht's für ihn erstmal zurück in den Alltag. Die nächste Laufchallenge ist aber schon in Planung.
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5: Es zieht sich tagsüber immer mehr zu. Am Nachmittag müssen wir uns dann auf kräftigen und gewittrigen Regen einstellen. Erst zum Abend hin wird es dann wieder etwas entspannter. Die Temperaturen heute 17 bis 22 Grad. Morgen starten wir noch wechselhaft mit letzten Tropfen am Alpenrand. Tagsüber wird es dann langsam freundlicher bei durchschnittlichen 24 Grad. Der Mittwoch wird dann der beste Tag der Woche mit viel Sonnenschein und Spitzenwerten mit bis zu 29 Grad.
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5: Kurz nach 10:30 ist es natürlich, haben wir auch jetzt den Blick auf die Allgäuer Straßen B19 Kempten Richtung Oberstdorf zwischen Immenstadt Nord und B308 Immenstadt Zentrum. Vorsicht, da liegen Gegenstände auf der Fahrbahn. B19 Oberstdorf Richtung Kempten zwischen Waltenhofen und Kempten St. Mangbrücke dichter Verkehr und auch schon zuvor zwischen Oberstdorf und Fischen in Fahrtrichtung Kempten dichter Verkehr.
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5: Keine Blitzer von meiner Seite, 0805 70 80 90.
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2: Ich bin Diana Kramer. Das Rekordniedrigwasser am Rhein und an anderen Flüssen in Deutschland belastet zunehmend auch Bauherren. Da Transportschiffe deutlich weniger laden können, verzögern sich Lieferungen für die Baubranche. Das sagte der Präsident des Verbands baugewerblicher Unternehmen in Hessen, Thomas Reimann, der dpa.
3: Wird das Mehrfamilienhaus teurer als geplant? Kommt der Beton fürs Fundament überhaupt? Diese Fragen treiben gerade viele Bauherren um. Und auch der Fachmann aus Hessen sagt, Sand und Kies, die per Schiff transportiert werden, die werden knapper und damit auch teurer. Einen Stillstand auf Baustellen befürchtet er nicht. Aber er vermutet, die Preise werden auch nicht wieder sinken, nachdem sich die Lage irgendwann mal wieder entspannt. Claudia Wächter, Nachrichtenredaktion.
2: Die Bundeswehr beteiligt sich aus der Luft an der Bekämpfung des großen Waldbrandes in Belgien. Dazu werden zwei Hubschrauber vom Typ NH90 bereitgestellt, teilte das Verteidigungsministerium mit. Der Einsatz soll heute beginnen und ist zunächst für 7 Tage angesetzt. Die Transporthubschrauber sind mit einem sogenannten Bambi-Bucket bestückt, einem faltbaren Löschwasser-Außenlassbehälter. Mit jedem Flug können damit 2000 Liter Löschwasser abgelassen werden. Die US-Schauspielerin Hayden Panettiere ist tot. Das berichten mehrere US-Medien unter Berufung auf ihren Agenten und ihren Vater. Sie wurde nur 36 Jahre alt. Die Umstände ihres Todes sind noch unklar.
4: Serienfans ist Panettiere durch ihre Rollen in der Mystery-Serie Heroes und dem Musikdrama Nashville bekannt. Auch in der Horrorreihe Scream spielte sie zweimal mit. Der frühere Kinderstar war mit Ex-Box-Weltmeister Wladimir Klitschko verlobt. Die beiden haben eine gemeinsame Tochter. Panettiere sprach mehrfach offen über frühere Alkoholprobleme und Depressionen nach der Geburt ihrer Tochter. Vor 3 Jahren starb ihr jüngerer Bruder. Thomas Bremser, Redaktion.
2: In Deutschland ist etwa jeder 10. junge Mensch zwischen 20 und 24 Jahren ohne Job, Bildungs- oder Ausbildungsplatz. Laut Statistischem Bundesamt sind anders als in anderen EU-Ländern hierzulande vor allem mehr junge Menschen in Großstädten ohne Beschäftigung als auf dem Land. Außerdem sind in Deutschland etwas mehr junge Frauen als Männer zwischen 20 und 24 ohne Job oder Ausbildung.
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5: Mit Niklas Bitzenauer. Der Bodensee hat mit 275 Zentimetern seinen bislang niedrigsten Wasserstand des Jahres erreicht. Erstmal ist der Pegel damit im August unter den bisherigen Wintertiefstand gefallen. Gründe sind unter anderem schneearme Winter, wenig Niederschlag und eine hohe Verdunstung. Auch die Zuflüsse aus den Alpen führen deutlich weniger Wasser als üblich. Und die Allgäuer Festwoche bringt der Region rund 19 Millionen Euro. Das jährliche Defizit von etwa 1 Million Euro trägt allerdings die Stadt Kempten. Deshalb wird darüber diskutiert, ob die Kosten künftig stärker auf die Region verteilt werden könnten. Zur 75. Allgäuer Festwoche kamen in diesem Jahr rund 155.000 zahlende Besucher, etwa 5.000 weniger als noch im Vorjahr.
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6: Wir starten unbeständig in die neue Woche. Zum Nachmittag hin gibt es dann auch verbreitet kräftigen und auch gewitterigen Regen. Erst am Abend beruhigt sich das Wetter langsam. Die Temperaturen erreichen maximal 17 bis 22 Grad. Morgen ebenfalls erst noch wechselhaft mit ein bisschen Regen direkt am Alpenrand. Tagsüber dann langsame Besserung. Es bleibt windig. Dazu bekommen wir 18 bis 24 Grad. Der Mittwoch trocken, schön und mit 24 bis 29 Grad erneut recht warm.
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7: Wir starten mit der A7 Füssen Richtung Ulm zwischen dem Grenztunnel Füssen und Nesselwang. Dichter Verkehr, Zeitverlust 3 Minuten. Dann haben wir die B17 Landsberg Richtung Reute zwischen Schwangau und Füssen. Dichter Verkehr plus 4 Minuten. B19 Kempten Richtung Oberstdorf zwischen Immenstadt Nord und Immenstadt Zentrum. Achtung, hier liegt eine Plane auf der Fahrbahn. Dann haben wir auf der B19 Kleinwalsertal Richtung Kempten zwischen Oberstdorf und Fischen. Dichten Verkehr im Moment plus 3 Minuten. Und die B308 Hindelang Oberjoch Richtung Linz. wenn dort zwischen Hindelang und Sonthofen auch viel los. Hier sind es 6 Minuten mehr.
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7: Es blitzt in der Lechbrucker Straße in Steingaden aktuell. Außerdem haben wir einen Blitzer stehen in Kempten in der Rottachstraße. Dann blitzt es am Oberen Markt in Obergünzburg und in der Kemptner Straße in Obergünzburg. Ein Blitzer auch in der Memminger Straße in Ungerhausen und auf der Kreisstraße 7906 bei Leutkirch. Auch da wird geblitzt. Und wenn ihr was habt, 0805 70 80 90.
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2: Bodensee erreicht Rekordniedrigstand. Festwoche bringt 19 Millionen Euro für die Region. Defizit trägt Kempten. Und das Wetter bewölkt und teils auch regnerisch bei so um die 21 Grad. Ich bin Niklas Bitzenauer. Der Bodensee hat mit 275 Zentimetern seinen bislang niedrigsten Wasserstand des Jahres erreicht. Erstmals ist der Pegel damit im August unter dem bisherigen Wintertiefstand gefallen. Gründe sind unter anderem schneearme Winter, wenig Niederschlag und eine hohe Verdunstung. Auch die Zuflüsse aus den Alpen führen deutlich weniger Wasser als üblich. In Langenargen beispielsweise können derzeit keine Schiffe mehr anlegen. Wie sich der Wasserstand weiterentwickelt, hängt vor allem von den kommenden Niederschlägen ab. Die Allgäuer Festwoche bringt der Region rund 19 Millionen Euro. Das jährliche Defizit von etwa 1 Million Euro trägt allerdings die Stadt Kempten. Deshalb stellt sich die Frage, ob die Kosten künftig stärker auf die Region verteilt werden könnten. Oberbürgermeister der Stadt Kempten, Christian Schoch.
3: Also ich glaube, die Diskussion werde ich mit den Kollegen noch nicht führen, aber die Idee ist natürlich gut. Ich finde, wir in Kempten sind im Allgäu. Und das eine ist eine Gebietskörperschaft und Grenzen. Wer jetzt für wen was zahlt, also ich glaube, da gibt es auch andersrum einige andere Beispiele. Ich glaube, wir sollten uns in unserer Gesellschaft nicht nur darauf achten, wer zahlt für wen was und wer hat was davon, wenn wir alle was davon haben.
2: Zur 75. Allgäuer Festwoche kamen in diesem Jahr rund 155.000 zahlende Besucher, etwa 5.000 weniger als noch im Vorjahr. Trotz der großen Hitze zeigen sich die Veranstalter mit dem Verlauf zufrieden. Bei den 270 Ausstellern fällt die Bilanz überwiegend positiv aus. Rund 80% haben bereits signalisiert, auch im kommenden Jahr wieder dabei sein zu wollen. Im Allgäu sind noch mehr als 1.100 Ausbildungsplätze frei. Darauf weist die IG Bau Schwaben hin. Die Gewerkschaft macht jungen Menschen Mut, sich auch jetzt noch um einen Ausbildungsplatz zu bemühen, denn selbst im Oktober stellen manche Betriebe noch Azubis ein. Besonders wichtig sei, direkt auf Unternehmen zuzugehen und nach einem Ausbildungsplatz oder Praktikum zu fragen. 160 Teilnehmer, jede Stunde 6,7 Kilometer und das Tag und Nacht. Beim Lastzoll Ultra ging es auch dieses Jahr bis zum Sonntag darum, so lange wie möglich durchzuhalten. Auch der 26-jährige Kemptner Timo Wassermann war dabei. Nach 23 Stunden und rund 150 Kilometern wurde er disqualifiziert, weil er einmal wenige Sekunden zu spät an der Startlinie war. Körperlich ging es ihm zu diesem Zeitpunkt noch sehr gut und dadurch zieht er auch ein positives Fazit.
4: Es war ein unglaublich cooles Event. Ich bin super dankbar, trotzdem dabei gewesen zu sein und möchte die Erfahrung jetzt auch nicht missen, auch wenn es so blöd jetzt ausgegangen ist mit allem. Aber ja, war am Ende des Tages schön. Ich war sehr dankbar, dass meine Crew mit dabei war, meine Family mit dabei war und mich alle so supportet haben.
2: Jetzt geht's für ihn erstmal zurück in den Alltag. Die nächste Laufchallenge ist aber schon in Planung.
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5: Es zieht sich tagsüber immer mehr zu. Am Nachmittag müssen wir uns dann auf kräftigen und gewittrigen Regen einstellen. Erst zum Abend hin wird es dann wieder etwas entspannter. Die Temperaturen heute 17 bis 22 Grad. Morgen starten wir noch wechselhaft mit letzten Tropfen am Alpenrand. Tagsüber wird es dann langsam freundlicher bei durchschnittlichen 24 Grad. Der Mittwoch wird dann der beste Tag der Woche mit viel Sonnenschein und Spitzenwerten mit bis zu 29 Grad.
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6: Und da haben wir die A96 München Richtung Lindau zwischen dem Kreuz Memmingen und Aitrach. Achtung, ein kaputtes Auto. Hier sind auch Personen auf dem Standstreifen. B12 Bregenzer Straße Lindau zwischen Lindau und der Kempner Straße viel los, plus 10 Minuten. B17 Landsberg Richtung Reute zwischen Schwangau und Füssen dichter Verkehr, plus 6 Minuten. Die B19 Kempten Richtung Oberstdorf zwischen Immenstadt Nord und Immenstadt Zentrum. Immer noch eine Plane auf der Fahrbahn.
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6: Es blitzt in der Lechbrucker Straße in Steingaden aktuell. Wir haben außerdem einen Blitzer auf der B16 bei Rosshaupten. Es blitzt in Kempten in der Rottachstraße in Obergünzburg. Am Oberen Markt steht ein Blitzer. Außerdem in der Memminger Straße in Ungerhausen. Wir haben einen Blitzer zwischen Herlatzhofen und Leutkirch aktuell. Und es blitzt auf der B32 bei Amzell.
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2: Ich bin Diana Kramer. In Belgien kämpfen hunderte Einsatzkräfte weiter gegen einen riesigen Waldbrand nahe der deutschen Grenze. Der Waldbrand im Hohen Venn ist der größte der belgischen Geschichte.
3: Heute Morgen hat es geregnet über dem Hohen Venn in Ostbelgien und natürlich ist das eine gute Nachricht für alle Bekämpfer des Feuers in diesem Grenzgebiet. Der Regen hat nicht gereicht, um den Brand zu löschen, aber er hilft. Die Stadt Monschau auf der deutschen Seite des Venns gilt als nicht mehr akut gefährdet. Deutsche Bundeswehrhubschrauber helfen auch auf der belgischen Seite und dort sind immer noch einige Ortschaften evakuiert. Dieter Ebeling, Brüssel.
2: Angesichts von immer mehr und größeren Waldbränden, auch hier in Deutschland, wird der Ruf nach einem Umbau unserer Wälder lauter. Der Präsident des Deutschen Forstwirtschaftsrates sagte im Deutschlandfunk, man müsse von den reinen Nadelholzbeständen weg hin zu Mischwäldern. Dass es jetzt auch in eher nassen Gebieten Brände gebe, zeige deutlich, dass der Klimawandel voranschreite. Aus seiner Sicht werde der Waldumbau aber noch mindestens ein Jahrzehnt dauern. Der Lotto-Jackpot ist endlich geknackt. 50 Millionen Euro gehen nach Thüringen. Seit Ende März hatte niemand beim Spiel 6 aus 49 die sechs richtigen Gewinnzahlen plus Superzahl getippt. Ein Rekord.
4: Eine Tippgemeinschaft, ein einzelner Spieler. Noch ist völlig unklar, wer den Volltreffer gelandet hat. Aber mit 50 Millionen, da eröffnen sich ungeahnte Möglichkeiten. Und mehr geht auch nicht, denn der Gewinn, der wird gedeckelt. Die Chancen allerdings, den Jackpot zu knacken, die sind minimal. So winzig, wie mit verbundenen Augen einen einzigen rot gefärbten Grashalm zu finden auf einem Fußballfeld. Claudia Wächter, Nachrichtenredaktion.
2: Und auch hier ging's um große Summen. Am Rande der Autoshow in Kalifornien ist der allererste Elektro-Ferrari, der erstmals im Mai vorgestellt wurde, für 40 Millionen Dollar versteigert worden. Der Ferrari Luce, der für viel Aufsehen und auch Kontroversen sorgte, ist ein echtes Unikat. Er trägt die Fahrgestellnummer 0 und ist das erste Produktionsfahrzeug dieser Baureihe. Der Erlös der Versteigerung geht komplett an die wohltätige Ferrari-Stiftung. Regulär kaufen kann man einen Luce übrigens ab einem Preis von 550.000 Euro.
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5: mit Niklas Bitzenauer. Bei der Kempner Hütte oberhalb von Oberstdorf soll ein Kleinflugzeug abgestürzt sein. Aktuell ist noch unklar, wie der Unfall passiert ist und ob es Verletzte gibt. Mehrere Rettungshubschrauber sind deshalb im Einsatz bzw. stehen in Oberstdorf bereit. Darunter Christoph 17, ein Schweizer Rettungshubschrauber Gallus und ein Polizeihubschrauber. Und der Bodensee hat mit 275 cm einen außergewöhnlich niedrigen Wasserstand erreicht. Erstmals liegt der Pegel damit im August unter dem bisherigen Wintertiefstand. Gründe sind unter anderem wenig Niederschlag, schneearme Winter und hohe Verdunstung. Auch die Zuflüsse aus den Alpen führen deutlich weniger Wasser als üblich.
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6: Wir starten unbeständig in die neue Woche. Zum Nachmittag hin gibt es dann auch verbreitet kräftigen und auch gewitterigen Regen. Erst am Abend beruhigt sich das Wetter langsam. Die Temperaturen erreichen maximal 17 bis 22 Grad. Morgen ebenfalls erst noch wechselhaft mit ein bisschen Regen direkt am Alpenrand. Tagsüber dann langsame Besserung. Es bleibt windig. Dazu bekommen wir 18 bis 24 Grad. Der Mittwoch trocken, schön und mit 24 bis 29 Grad erneut recht warm.
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7: Die A96 München Richtung Lindau zwischen Wangenwest und Weißensberg. 4 Kilometer Stau macht 11 Minuten mehr. Die B17 Landsberg Richtung Reute zwischen Schwangau und Füssen, dichter Verkehr plus 5 Minuten. Dichter Verkehr auch auf der B19 Kleinwalsertal Richtung Kempten zwischen Oberstdorf und Fischen. Hier sind es 5 Minuten mehr. Und die B308 Hindelang-Oberjoch Richtung Lindau zwischen Hindelang und Sonthofen. Dichter Verkehr plus 9 Minuten.
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7: Und da haben wir einen Blitzer am oberen Markt in Obergünzburg stehen. Es blitzt in Kempten in der Rottachstraße. Außerdem ein Blitzer in der Bodenseestraße in Memmingen, in der Memminger Straße in Ungerhausen. Zwischen Herlatshofen und Leutkirch blitzt es. In Eglofstal bei Argenbühl steht ein Blitzer. Und wenn ihr noch was habt, dann gern Bescheid geben. 0805 70 80 90.
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2: Kleinflugzeug soll bei Kempner Hütte in Oberstdorf abgestürzt sein. Bodensee so niedrig wie noch nie im August. Und das Wetter, grau und regnerisch bei um die 21 Grad. Ich bin Niklas Bitzenauer. Bei der Kempner Hütte oberhalb von Oberstdorf soll ein Kleinflugzeug abgestürzt sein. Mehrere Rettungshubschrauber stehen schon bereit.
3: Ja, ich stehe hier direkt vor dem Bergwachtgebäude in Oberstdorf. Hier stehen auch mehrere Rettungshubschrauber bereit, unter anderem Christoph 17, der Allgäuer Rettungshubschrauber, aber auch ein Schweizer Rettungshubschrauber, ein Gallus-Hubschrauber stehen hier und auch ein Polizeihubschrauber sind inzwischen angekommen. Was bislang bekannt ist, ein Kleinflugzeug soll nahe der Kempner Hütte abgestürzt sein. Ob es da Personenschäden gab und wie das Ganze passiert ist, das ist alles noch nicht bekannt. Feuerwehren aus Sonthofen, aus Oberstdorf sind hier, das technische Hilfswerk ist hier, aber viel mehr Informationen sind hier auch momentan noch nicht zu bekommen. Wir warten darauf, dass wir den Einsatzleiter sprechen können und geben dann natürlich weitere Informationen bekannt. Aus Oberstdorf, Thomas Häuslinger für Allgäu Hit.
2: Der Bodensee hat mit 275 Zentimetern einen außergewöhnlich niedrigen Wasserstand erreicht. Erstmals liegt der Pegel damit im August unter dem bisherigen Wintertiefstand. Gründe sind unter anderem wenig Niederschlag, schneearme Winter und hohe Verdunstung. Auch die Zuflüsse aus den Alpen führen deutlich weniger Wasser als üblich. In Langenargen beispielsweise können deshalb derzeit keine Schiffe mehr anlegen. Wie sich der Pegel weiterentwickelt, hängt von den aktuellen und kommenden Niederschlägen ab. Rund 19 Millionen Euro bringt die Allgäuer Festwoche der Region. Das Defizit von etwa 1 Million Euro bleibt allerdings bei der Stadt Kempten. Oberbürgermeister Christian Schoch stellt deshalb die Frage, ob sich die Region künftig stärker an den Kosten beteiligen könnte.
4: Also ich glaube, die Diskussion werde ich mit den Kollegen noch nicht führen, aber die Idee ist natürlich gut. Ich finde, wir in Kempten sind im Allgäu. Und das eine ist eine Gebietskörperschaft und Grenzen. Wer jetzt für wen was zahlt, also ich glaube, da gibt es auch andersrum einige andere Beispiele. Ich glaube, wir sollten uns in unserer Gesellschaft nicht nur darauf achten, wer zahlt für wen was und wer hat was davon, wenn wir alle was davon haben.
2: Zur 75. Festwoche kamen in diesem Jahr rund 155.000 Besucher, etwa 5.000 weniger als noch im Vorjahr. Trotz der großen Hitze zeigen sich die Veranstalter zufrieden. Auch die 270 Aussteller ziehen überwiegend eine positive Bilanz. Rund 80% haben bereits angekündigt, im kommenden Jahr wieder dabei sein zu wollen. Die nächste Allgäuer Festwoche findet vom 7. bis 15. August 2027 statt. 113 Mountainbiker haben beim zweiten Downhill-Rennen in Leutkirch für spektakuläre Bilder am Wochenende gesorgt. Auf einer rund 700 Meter langen Strecke rasten die Teilnehmenden unter anderem Treppen hinunter, meisterten Hindernisse und sprangen sogar über einen Geländewagen. Die Tagesbestzeit fuhr wie im vergangenen Jahr Marius Gräber vom RLV Bregenzer Wald in einer Minute und knapp 19 Sekunden. Größere Stürze und Verletzungen blieben glücklicherweise aus.
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5: Es zieht sich tagsüber immer mehr zu. Am Nachmittag müssen wir uns dann auf kräftigen und gewittrigen Regen einstellen. Erst zum Abend hin wird es dann wieder etwas entspannter. Die Temperaturen heute 17 bis 22 Grad. Morgen starten wir noch wechselhaft mit letzten Tropfen am Alpenrand. Tagsüber wird es dann langsam freundlicher bei durchschnittlichen 24 Grad. Der Mittwoch wird dann der beste Tag der Woche mit viel Sonnenschein und Spitzenwerten mit bis zu 29 Grad.
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6: Die B17 Landsberg Richtung Reute zwischen Schwangau und Füssendichter Verkehr plus 8 Minuten. Ebenfalls B17 Gegenrichtung Richtung Landsberg zwischen der Grenze Füssen und der Einmendung Füssen sind es 5 Minuten mehr. Und die B19 Kempten Richtung Oberstdorf zwischen Kempten und Waltenhofen auch wieder mal viel los. 5 Minuten mehr.
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6: Es blitzt am Oberen Markt in Obergünzburg. Wir haben Blitze in der Memminger Straße, in Ungerhausen, in Memmingen, in der Bodenseestraße, in Kempten. Da blitzt es und zwar in der Rortachstraße steht er da. Dann haben wir einen Blitzer in Egloffstal bei Argenbühl. Und wenn ihr noch was entdeckt, gern durchklingeln 0805 70 80 90.
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3: Ich bin Diana Kramer. Die Aggressivität im Straßenverkehr hier in Deutschland hat in den vergangenen Jahren weiter zugenommen. In einer Langzeitstudie der deutschen Versicherungswirtschaft gaben fast die Hälfte der Autofahrer an, mitunter zu drängeln. Deutlich mehr als bei der letzten Erhebung vor 3 Jahren.
4: Drängeln, Ausbremsen, Schimpfen. Ein knappes Drittel der Autofahrer schert nach dem Überholen schon mal so dicht ein, dass der andere bremsen muss. Auch bei Radfahrern deutet die Umfrage auf ein zunehmend aggressives Verhalten hin. Über 40% von ihnen erzwingen demnach hin und wieder die Vorfahrt. Das Leben werde immer hektischer, das erzeuge Druck, so die Studienmacher. Auch die Nutzung des Smartphones am Steuer nimmt immer mehr zu. Jeder Vierte schreibt während der Fahrt zumindest ab und an Nachrichten. Tine Klimach, Berlin.
3: Die Bundeswehr beteiligt sich aus der Luft an der Bekämpfung des Waldbrandes in Belgien. Dazu werden 2 Hubschrauber vom Typ NH90 bereitgestellt, teilte das Verteidigungsministerium mit. Der Einsatz soll heute beginnen und ist zunächst für 7 Tage geplant. Die Transporthubschrauber sind mit einem sogenannten Bambi-Bucket bestückt, einem faltbaren Löschwasser-Außenlastbehälter. Mit jedem Flug können damit 2000 Liter Löschwasser aufgenommen und abgelassen werden. Die Menschen in Deutschland haben im vergangenen Jahr weniger mehrtägige Reisen unternommen als im Jahr davor. Das ergab eine Auswertung des Statistischen Bundesamts. Vor allem Reisen ins Ausland wurden gestrichen.
5: Weniger Fernreisen, dafür mehr Trips im eigenen Land. So lässt sich das Reiseverhalten der Deutschen zusammenfassen. Und das liegt vor allem an Dienstreisen, die sind deutlich gestiegen, fast wieder auf das Vor-Corona-Niveau. Wenn die Menschen mehr als einen Tag unterwegs sind, dann vor allem mit dem Auto, deutlich dahinter die Bahn und das Flugzeug. Die beliebtesten Reiseziele im Ausland waren erneut Italien, Österreich, Spanien, Frankreich und die Niederlande. Thomas Bremser, Redaktion.
3: Ein Tourist aus den USA ist am Ätna von einem Blitz getroffen worden und ums Leben gekommen. Der etwa 30 Jahre alte Mann sei während eines Gewitters auf dem Vulkan auf der italienischen Mittelmeerinsel Sizilien unterwegs gewesen, berichten Medien. Er wurde noch mit einem Rettungshubschrauber in ein Krankenhaus geflogen, er war aber bereits tot. Seit Tagen rumort der Ätna und spuckt Lava und Asche. Der Ausbruch von Europas aktivstem Vulkan zieht viele Schaulustige aus aller Welt an.
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6: mit Niklas Bitzenauer. Bei der Kempner Hütte oberhalb von Oberstdorf soll ein Kleinflugzeug abgestürzt sein. Aktuell ist noch unklar, wie der Unfall passiert ist und ob es Verletzte gibt. Mehrere Rettungshubschrauber sind deshalb im Einsatz bzw. stehen in Oberstdorf bereit. Darunter Christoph 17, ein Schweizer Rettungshubschrauber Gallus und ein Polizeihubschrauber. Und der Bodensee hat mit 275 cm einen außergewöhnlich niedrigen Wasserstand erreicht. Erstmals liegt der Pegel damit im August unter dem bisherigen Wintertiefstand. Gründe sind unter anderem wenig Niederschlag, schneearme Winter und hohe Verdunstung. Auch die Zuflüsse aus den Alpen führen deutlich weniger Wasser als üblich.
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7: Wir starten unbeständig in die neue Woche. Zum Nachmittag hin gibt es dann auch verbreitet kräftigen und auch gewitterigen Regen. Erst am Abend beruhigt sich das Wetter langsam. Die Temperaturen erreichen maximal 17 bis 22 Grad. Morgen ebenfalls erst noch wechselhaft mit ein bisschen Regen direkt am Alpenrand. Tagsüber dann langsame Besserung. Es bleibt windig. Dazu bekommen wir 18 bis 24 Grad. Der Mittwoch trocken, schön und mit 24 bis 29 Grad erneut recht warm.
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8: Die B17 Landsberg Richtung Reute zwischen Schwanger und Füssen dichter Verkehr plus 7 Minuten. B19 Kempten Richtung Oberstdorf zwischen Kempten und Waltenhofen dichter Verkehr plus 5 Minuten. Und die B32 Ravensburg Richtung Wangen zwischen Gullen und Rotheidlen. Achtung, hier steht ein kaputtes Auto.
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8: Es blitzt am Oberen Markt in Obergünzburg. Dann haben wir einen in Kempten in der Rotterstraße stehen. Es blitzt in der Bodenseestraße in Memmingen und außerdem in Egloffstal bei Argenbühl.
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2: Fehlalarm, kein Kleinflugzeug bei Kemptner Hütte abgestürzt. Bodensee so niedrig wie noch nie im August. Und das Wetter immer noch grau und regnerisch bei so um die 21 Grad. Ich bin Niklas Bitzenauer. Der vermeintliche Absturz eines Kleinflugzeugs an der Kemptner Hütte bei Oberstdorf hat sich jetzt als Fehlalarm herausgestellt. Zuvor war ein Notruf eingegangen, wonach ein Kleinflugzeug abgestürzt und Personen eingeklemmt sein sollten. Daraufhin rückten Feuerwehr und mehrere Hubschrauber aus. Bei einem Suchflug wurden allerdings keine Hinweise auf einen Absturz gefunden. Wie sich herausstellte, hatte ein Wanderer auf dem E5 von Oberstdorf nach Meran versehentlich mit seiner Smartwatch den Notruf ausgelöst. Der Bodensee hat mit 275 cm einen außergewöhnlich niedrigen Wasserstand erreicht. Erstmals liegt der Pegel damit im August unter dem bisherigen Wintertiefstand. Gründe sind unter anderem wenig Niederschlag, schneearme Winter und hohe Verdunstung. Auch die Zuflüsse aus den Alpen führen deutlich weniger Wasser als üblich. In Langenargen beispielsweise können deshalb derzeit keine Schiffe mehr anlegen. Wie sich der Pegel weiterentwickelt, hängt von den aktuellen und kommenden Niederschlägen ab. Rund 19 Millionen Euro bringt die Allgäuer Festwoche der Region. Das Defizit von etwa 1 Million Euro bleibt allerdings bei der Stadt Kempten. Oberbürgermeister Christian Schoch stellt deshalb die Frage, ob sich die Region künftig stärker an den Kosten beteiligen könnte.
3: Also ich glaube, die Diskussion werde ich mit den Kollegen noch nicht führen, aber die Idee ist natürlich gut. Ich finde, wir in Kempten sind im Allgäu. Und das eine ist eine Gebietskörperschaft und Grenzen. Wer jetzt für wen was zahlt, also ich glaube, da gibt es auch andersrum einige andere Beispiele. Ich glaube, wir sollten uns in unserer Gesellschaft nicht nur darauf achten, wer zahlt für wen was und wer hat was davon, wenn wir alle was davon haben.
2: Zur 75. Festwoche kamen in diesem Jahr rund 155.000 Besucher, etwa 5.000 weniger als noch im Vorjahr. Trotz der großen Hitze zeigen sich die Veranstalter zufrieden. Auch die 270 Aussteller ziehen überwiegend eine positive Bilanz. Rund 80% haben bereits angekündigt, im kommenden Jahr wieder dabei sein zu wollen. Die nächste Allgäuer Festwoche findet vom 7. bis 15. August 2027 statt. 113 Mountainbiker haben beim zweiten Downhill-Rennen in Leutkirch für spektakuläre Bilder am Wochenende gesorgt. Auf einer rund 700 Meter langen Strecke rasten die Teilnehmenden unter anderem Treppen hinunter, meisterten Hindernisse und sprangen sogar über einen Geländewagen. Die Tagesbestzeit fuhr wie im vergangenen Jahr Marius Gräber vom RLV Bregenzer Wald in 1 Minute und knapp 19 Sekunden. Größere Stürze und Verletzungen blieben glücklicherweise aus.
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4: Es zieht sich tagsüber immer mehr zu. Am Nachmittag müssen wir uns dann auf kräftigen und gewittrigen Regen einstellen. Erst zum Abend hin wird es dann wieder etwas entspannter. Die Temperaturen heute 17 bis 22 Grad. Morgen starten wir noch wechselhaft mit letzten Tropfen am Alpenrand. Tagsüber wird es dann langsam freundlicher bei durchschnittlichen 24 Grad. Der Mittwoch wird dann der beste Tag der Woche mit viel Sonnenschein und Spitzenwerten mit bis zu 29 Grad.
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5: Im Moment haben wir keine Störungsmeldungen. Euch eine gute Fahrt.
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5: Es blitzt aktuell in der Waldnerstraße in Sonthofen, außerdem in Kempten in der Rottachstraße. Wir haben einen am Oberen Markt in Obergünzburg stehen, in Memmingen in der Bodenseestraße, in Egloffstal bei Argenbühl blitzt es und in der Langenargner Straße in Kressbrodden.
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2: Ich bin Babit Büchner. In Belgien kämpfen hunderte Einsatzkräfte weiter gegen die Flammen nahe der deutschen Grenze. Der Waldbrand im Hohen Venn ist der größte der belgischen Geschichte.
3: Heute Morgen hat es geregnet über dem Hohen Venn in Ostbelgien und natürlich ist das eine gute Nachricht für alle Bekämpfer des Feuers in diesem Grenzgebiet. Der Regen hat nicht gereicht, um den Brand zu löschen, aber er hilft. Die Stadt Monschau auf der deutschen Seite des Venns gilt als nicht mehr akut gefährdet. Deutsche Bundeswehrhubschrauber helfen auch auf der belgischen Seite und dort sind immer noch einige Ortschaften evakuiert. Aus Brüssel, Dieter Ebeling.
2: Drängeln, ausbremsen, schimpfen. Die Aggressivität im Straßenverkehr hat in den vergangenen Jahren weiter zugenommen. Nahezu alle Werte für aggressives Verhalten hätten sich weiter verschlechtert, zeigt eine Langzeitstudie der deutschen Versicherungswirtschaft. Darin räumen immer mehr Autofahrer eigenes Fehlverhalten ein. Besonders oft wird dicht aufgefahren und gedrängelt. Jeder 10. junge Mensch im Alter zwischen 20 und 24 Jahren ist in Deutschland ohne Job oder Ausbildungsplatz. Das zeigen Daten des Statistischen Bundesamts. Damit ist der Anteil junger Menschen, die nicht in Ausbildung oder Beschäftigung sind, in den vergangenen Jahren stetig gestiegen.
4: Auffällig in der Statistik ist, dass anders als in vielen anderen EU-Ländern hierzulande mehr junge Menschen in Großstädten ohne Job oder Ausbildungsplatz sind als auf dem Land, wo es in der Regel ja weniger Angebote gibt. Unabhängig von der Region wollen sich viele nach dem Schulabschluss oder Studium erstmal orientieren und zum Beispiel reisen oder sie warten auf den richtigen Studien- oder Ausbildungsplatz. Außerdem sind in Deutschland etwas mehr junge Frauen als Männer zwischen 20 und 24 ohne Beschäftigung. Diana Kramer, Nachrichtenredaktion.
2: Seit Ende März hatte niemand beim Lottospiel 6 aus 49 die 6 richtigen Gewinnzahlen plus Superzahl getippt. Ein Rekord. Nun wurde der Lotto-Jackpot mit der Maximalhöhe von 50 Millionen Euro in Thüringen geknackt. Nach Angaben der Thüringer Staatslotterie tippte eine Einzelperson am Samstag die richtigen Zahlen.
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5: Mit Leon Dauter. Ein ausgelöster Notruf hat am Vormittag einen größeren Rettungseinsatz in den Allgäuer Alpen ausgelöst, nachdem zunächst von einem abgestürzten Kleinflugzeug die Rede war. Die Suche blieb erfolglos. Schließlich wurde ein Wanderer auf der Kempner Hütte gefunden, der offenbar versehentlich den Notruf über seine Smartwatch oder sein Smartphone ausgelöst hatte. Und im Unterallgäu stehen im zweiten Halbjahr noch rund 11.000 Euro für ehrenamtliche Projekte bereit. Vereine und Jugendgruppen können sich ab sofort um bis zu 1.500 Euro Förderung pro Vorhaben bewerben.
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6: Oder hat's vorher teilweise ganz schön getan. Ordentliches Gewitter drüber gegangen. Also zumindest hier in Kempten. Ich weiß nicht, wie es bei euch so war. Ziehen aber heute durch die ganze Region. Beruhigt sich dann vor allem im Flachland gegen Abend. Abgekühlt hat 17 bis 22 Grad. Ich finde es immer noch ganz schön schwül. Heute Nacht 12 bis 16 Grad. Am Dienstag kann es noch ein bisschen Regen geben. Bessert sich untertags und wir kriegen mit ordentlichem Westwind 18 bis 24 Grad. Der Mittwoch wird trocken schön und mit 24 bis 29 Grad der beste Tag der Woche.
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6: Die A7 Ulm Richtung Füssen zwischen dem Dreieck Allgäu und Eumittelberg. Achtung, hier liegt ein Metallteil auf der Fahrbahn.
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6: Und es blitzt auf der B16 bei Rosshaupten in der Waldnerstraße in Sonthofen. In Obergünzburg am Oberen Markt, in Kempten in der Rottachstraße. Außerdem in der Bodenseestraße in Memmingen und in Eglofstal bei Argenbühl. Wenn ihr was melden wollt, sehr gerne 0805 70 80 90.
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6: Ich bin wieder da. Hallo, servus. Schön, dass ihr auch noch, wir, wie auch immer, dabei seid. Und da sind wir wieder drin in der nächsten Woche. Nach der Festtour ist der Sommer rum, sagt man so, ne? Scheint mal wieder zu stimmen. Hat ja auf jeden Fall ordentlich gescheppert. Und das mit dem Gewitter, mit diesen Hitzegewittern, das ist gleich ein Thema bei uns in der Drive-Time.
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6: Und hier ist Olivia Rodrigo mit Drop Dead. Euch einen schönen Nachmittag.

0: Montagnachmittag, hier ist die Drive Time bei Allgäu Hit und heute wieder so ganz typische Situation. Es ist so richtig schwül, irgendwie kleben die Klamotten am Körper und dann auf einmal wird der Himmel schwarz und es scheppert und kracht. Typisches Sommergewitter mit Starkregen, Donner, örtlich kann es dann auch Hagel geben und diese Gewitter, die können manchmal ganz schön heftig ausfallen. Aber wieso ist das eigentlich so? Wieso sind Sommergewitter so? Das klären wir auf.
1: Schon gewusst? Wieso sind Hitzegewitter so heftig?
2: Weil Hitze die Luft mit besonders viel Feuchtigkeit auflädt. Warme Luft kann mehr Wasserdampf speichern und dieser Wasserdampf wirkt wie zusätzlicher Treibstoff. Wenn die heiße, feuchte Luft nach oben gedrückt wird, dann türmen sich schnell mächtige Gewitterwolken auf. Und die gespeicherte Energie, die entlädt sich dann auf einmal in Starkregen und sogar Hagel. Normale Gewitter haben oft weniger Feuchtigkeit und auch weniger Energie zur Verfügung, sodass es dann oft nicht

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2: Fehlalarm in den Allgäuer Alpen löst Großeinsatz aus. 11.000 Euro Förderung für ehrenamtliche Projekte im Unterallgäu. Das Wetter? Weiter sehr bewölkt mit meist Regen. Bei Temperaturen von 17 bis 20 Grad. Ich bin Leon Dauter. Am Vormittag hat ein größerer Rettungseinsatz in den Allgäuer Alpen für Aufsehen gesorgt. Im Bereich des Sperrbachtobels bei der Kemptner Hütte bei Oberstdorf war zunächst ein abgestürztes Kleinflugzeug mit möglicherweise eingeklemmten Personen gemeldet worden. Feuerwehr, Bergwacht, Polizei und insgesamt 4 Hubschrauber suchten das Gebiet ab. Gefunden wurde allerdings weder ein Flugzeug noch eine Person. Schließlich stellte sich heraus, ein Wanderer auf dem E5 hatte offenbar unbemerkt über seine Smartwatch oder sein Smartphone einen Notruf ausgelöst. Er befand sich wohlbehalten auf der Kemptner Hütte. Rund 60 Feuerwehrleute sowie weitere Einsatzkräfte waren beteiligt. Im Unterallgäu gibt es wieder finanzielle Unterstützung für ehrenamtliche Projekte. Die lokale Aktionsgruppe Kneippland Unterallgäu stellt im zweiten Halbjahr noch rund 11.000 Euro aus dem LIDA-Projekt Unterstützung Bürgerengagement zur Verfügung. Vereine, Arbeitskreise und Jugendgruppen können bis zu 1.500 Euro pro Projekt erhalten. Im ersten Halbjahr wurden bereits 9 Vorhaben gefördert, darunter das Babenhauser Picknick Open Air, eine Kräuterrallye und eine neue Kletteranlage in Rammingen. Bewerbungen für die Förderungen sind ab sofort wieder möglich. Bei einer Geschwindigkeitskontrolle in Unterwilhams ist ein Motorradfahrer deutlich zu schnell unterwegs gewesen. Die Verkehrspolizei Kempten hat auf der Staatsstraße 2006 mehrere Verstöße festgestellt. Ein 63-Jähriger fuhr statt der erlaubten 70 mit 147 Kilometern pro Stunde. Zusätzlich überholte er einen anderen Wagen trotz Überholverbots. Dem Motorradfahrer drohen jetzt ein hohes 3-stelliges Bußgeld, 2 Punkte und 3 Monate Fahrverbot. Weil die Polizei von vorsätzlichem Handeln ausgeht, soll sich das Bußgeld zudem verdoppeln. Beim FC Memmingen gibt es mehrere Änderungen im Spielplan der Regionalliga. Das Auswärtsspiel bei Bayern München 2 findet nicht am kommenden Samstag, sondern am Dienstag, dem 25. August um 18.30 Uhr statt. Grund ist das DFB-Pokalspiel von 1860 München im Grünwalder Stadion. Das Heimspiel gegen Wacker Burghausen am 15. September beginnt um 19 Uhr. Das Derby beim VfL Illertissen ist für den 19. September um 14 Uhr angesetzt. Außerdem wurde das Heimspiel gegen Buchbach auf Freitag, den 25. September vorverlegt. Und bei Kräuter Fürth spielt Memmingen am 13. Oktober im Sportpark Ronhof.
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3: Es gewittert immer noch so ein bisschen vor sich hin, beruhigt sich dann aber langsam wieder heute Nacht. 12 bis 16 Grad die Tiefstwerte. Morgen kann es auch noch ein bisschen wechselhaft sein, auch noch ein bisschen Regen geben, gerade Richtung Berge. Wird dann im Laufe des Tages besser. Wir haben aber böigen Westwind, 18 bis 24 Grad. Der Mittwoch wird dann wieder trocken, bringt Sonne mit und Höchstwerte, die wieder bis an die 29 Grad rangehen. Am Donnerstag wieder durchwachsener.
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3: Keine Störungsmeldungen im Moment. Euch eine gute Fahrt.
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3: Und da haben wir einen Blitzer auf der B16 bei Rosshaupten. Außerdem am Oberen Markt in Obergünzburg. Es blitzt in der Bodenseestraße in Memmingen. Wir haben einen in Volkratshofen bei Memmingen. Außerdem blitzt es in der Waltener Straße in Durach. In Sonthofen und im Fluensteinweg in Sonthofen steht auch noch ein Blitzer. Solltet ihr was entdecken, dann einfach durchklingeln hier 0805 70 80 90 direkt ins Studio.
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3: Einen schönen Montagnachmittag euch. Ihr habt es gerade schon gehört, es war wieder ein bisschen Aufregung heute wegen dem Alarm in Oberstdorf. Wir schauen uns die Sache natürlich gleich noch ein bisschen genauer an hier in der Drive Time. Yeah.

0: Das ist die Drive-Time hier bei Allgäu Hit. Heute am Montag und es gab ganz schön Aufregung heute Mittag schon in Oberstdorf. Die Meldung über ein möglicherweise abgestürztes Kleinflugzeug hat da die Runde gemacht. Ja, und dem folgte ein Einsatz mit mehreren Hubschraubern, Bergwacht, THW, Feuerwehr und Rettungsdiensten. Spoiler, gefunden wurde nichts. Florian Veit von der alpinen Einsatzgruppe der Polizei Sonthofen.
1: Ja, das war heute ein bisschen ein turbulenter Vormittag. Die Meldung hat tatsächlich so stattgefunden. Wir haben eine Meldung gekriegt mit der Rettungsleitstelle zusammen, dass wohl im Bereich Zustieg Kemptner Hütte, Bereich Sperrbach-Tobel, ein Kleinflugzeug abgestürzt sein soll und Personen eingeklemmt. Das war die Ausgangslage und dann hat man relativ groß alarmiert. Also es waren die Feuerwehren aus Sonthofen und Oberstdorf waren da. Drei Hubschrauber waren da, eigentlich vier. Und dann hat man erst einmal versucht, Klarheit zu schaffen. Solange das Wetter noch gut war, hat man den Bereich abgeflogen, geschaut, ob man da irgendwo abgestürzte Maschine, Teile findet.
0: Aber da waren keine Teile, keine Menschen, einfach nichts. Die Handynummer führte schließlich zur Erklärung.
1: Letztendlich der Treffer war dann, dass wir dann über die Firma, wo das Handy registriert war, mitbekommen haben, dass ein Mitarbeiter dieser großen Firma im Allgäu ist und den E5 macht von Oberstdorf nach Meran. Dann haben wir versucht, die ganzen Hütten zu erreichen, weil übers Handy haben wir nicht bekommen, den Herrn. Und später dann auf der Hütte, nachdem wir die Infos gesetzt hatten, dass wir eine bestimmte Person suchen, hat der Hüttenwirt angerufen von der Kemptner Hütte und dass er jetzt wohl auf der Hütte ist. Und wir haben jetzt mit ihm telefoniert, gesprochen. Also er möchte auch den E5 wandern. Er hat gar nicht mitbekommen, dass er einen Notruf über seine Smartwatch abgesetzt hat. Ich habe ihn dann aufgeklärt und wir sind jetzt alle zufrieden, dass alles momentan gut ist.
0: Tja, mal eben kurz knapp 100 Retter in Alarmbereitschaft versetzt, aber besser so als anders, sagt Veit.
1: Also ärgerlich finde ich es gar nicht, weil das ist einfach unser Job. Wir sind für das da. Wenn irgendjemand in Not ist oder eine Info kommt, müssen wir die Info abklären und schauen, ist was dran. Wenn was dran ist, klar, dann schmeißt man alles ins Zeug, dass man den Leuten helfen kann. Jetzt sind wir eigentlich froh, dass sich diese ganze Aufregung in Wohlgefallen aufgelöst hat momentan. Mit der Person telefoniere ich heute Abend noch, da schickt man noch seine Daten dann und dann schauen wir weiter. Also das, denke ich, wird niemand zahlen, das bleibt halt an den Organisationen hängen, weil bewusst hat das keiner gemacht, aber da sind wir noch in Klärung.
0: Aber ich finde es ja wirklich irgendwie gut und sehr beruhigend zu wissen, wenn es tatsächlich diesen Notfall gegeben hätte, wären einmal mehr wieder alle parat gestanden. Und schon allein dafür von uns an alle Retter herzlichen Dank euch.

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2: Ich bin Babette Büchner. Erleichterung in Monschau. Der Waldbrand in Belgien rückt nicht weiter vor. Auch der Regen hat geholfen, die Lage zu entspannen. Die 30 Menschen, die am Abend evakuiert wurden, können aktuell aber noch nicht zurück. Im Hohenfenn brennt es seit Tagen auf einer Fläche von rund 3000 Hektar. Es ist einer der größten Waldbrände in der Geschichte Belgiens. Die Aggressivität im Straßenverkehr hat in den vergangenen Jahren weiter zugenommen. In einer Langzeitstudie des Gesamtverbands der deutschen Versicherungswirtschaft geben fast die Hälfte der Autofahrer an, mitunter zu drängeln.
3: Drängeln, Ausbremsen, Schimpfen. Ein knappes Drittel der Autofahrer schert nach dem Überholen schon mal so dicht ein, dass der andere bremsen muss. Auch bei Radfahrern deutet die Umfrage auf ein zunehmend aggressives Verhalten hin. Über 40% von ihnen erzwingen demnach hin und wieder die Vorfahrt. Das Leben werde immer hektischer, das erzeuge Druck, so die Studienmacher. Auch die Nutzung des Smartphones am Steuer nimmt immer mehr zu. Jeder Vierte schreibt während der Fahrt zumindest ab und an Nachrichten. Aus Berlin, Tine Klimach.
2: Der Zwischenfall mit einer Boeing am Münchner Flughafen war offenbar deutlich gefährlicher als zunächst bekannt. Ein Luftfahrtexperte sagt jetzt, der Airport sei am Samstag nur haarscharf an einer Katastrophe vorbeigeschrammt.
4: Die Maschine der Vietnam Airlines war erst hinter dem Ende der Startbahn abgehoben. Dabei hätte es nach Einschätzung eines Luftfahrtexperten zu einer Katastrophe mit hunderten Toten kommen können. Die Maschine war offenbar mit zu geringer Geschwindigkeit auf der Startbahn unterwegs. Beim Start setzte dann das Heck auf und wurde schwer beschädigt. Warum die Crew den Start nicht rechtzeitig abgebrochen hat, untersucht jetzt die Bundesstelle für Flugunfalluntersuchung. Die Passagiere blieben unverletzt. Aus München, Fabian Schaffer.
2: In der Bundeswehr gab es im Juli so viele Soldaten wie seit 13 Jahren nicht mehr. Ende des Monats gab es rund 186.700 Männer und Frauen in der Truppe, teilte das Verteidigungsministerium mit. Im Vergleich zum Vorjahresmonat sei das ein Plus von 2%. Das Personalziel für dieses Jahr ist damit erreicht. Bei den Bewerbungen gab es demnach ein Plus von 26%. Rund 47.000 Anschreiben seien eingegangen.
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5: Mit Leon Dauter. Ein ausgelöster Notruf hat am Vormittag einen größeren Rettungseinsatz in den Allgäuer Alpen ausgelöst, nachdem zunächst von einem abgestürzten Kleinflugzeug die Rede war. Die Suche blieb erfolglos. Schließlich wurde ein Wanderer auf der Kempner Hütte gefunden, der offenbar versehentlich den Notruf über seine Smartwatch oder sein Smartphone ausgelöst hatte. Und im Unterallgäu stehen im zweiten Halbjahr noch rund 11.000 Euro für ehrenamtliche Projekte bereit. Vereine und Jugendgruppen können sich ab sofort um bis zu 1.500 Euro Förderung pro Vorhaben bewerben.
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6: Also heute kann es immer wieder noch so einen kurzen Schauer oder Gewitter geben. Ein bisschen durchwachsen die Sache. Wir haben heute Nacht Tiefstwerte zwischen 12 und 16 Grad. Auch morgen noch ein bisschen wechselhaft. Es wird dann im Laufe des Tages besser. Wir haben 18 bis 24 Grad morgen. Mehr schafft das Thermometer erstmal nicht und es gibt böigen Westwind dazu. Am Mittwoch wird es trocken schön und nochmal richtig warm bis 29 Grad. Das wird auch so wettertechnisch der beste Tag der Woche. Im Laufe des Donnerstags kommen dann wieder mehr Schauer und Gewitter.
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6: Die B19 Oberstdorf Richtung Kempten zwischen Waltenhofen und Kempten-St. Mangbrücke dichter Verkehr. Zeitverlust 5 Minuten.
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6: Es blitzt im Moment in Sonthofen in der Waltener Straße, außerdem in Sonthofen im Fluensteinweg haben wir einen Blitzer. So, dann gucken wir mal noch weiter. Es gibt außerdem einen Blitzer in Memmingen oben, und zwar in der Bodenseestraße. Dann in Volkratshofen bei Memmingen wird geblitzt und außerdem in der Langenargner Straße in Kressbronn.
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6: Euch einen schönen Nachmittag. Uff, es ist immer noch schwül, finde ich. Also das Thermometer ist deutlich weiter unten als in der letzten Woche, aber irgendwie die Schwüle hat es noch nicht rausgetrieben. Wie geht's weiter wettertechnisch? Das klären wir gleich hier in der Drive-Time.
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0: wünschen sich viele, dass es endlich mal ein bisschen kühler wird. Und vor allem Regen wäre wirklich wichtig. Was kommt tatsächlich? Kai Zaun aus unserer Wetterredaktion sollte es wissen. Kai, grüße dich.
1: Grüß dich.
0: Kai, jetzt ist es ja heute schon so ein bisschen durchwachsener. Bleibt es erstmal so wechselhaft?
1: Insgesamt schon, ja. Der Dienstag bringt uns vor allen Dingen in Franken, der Oberpfalz und in Niederbayern ein neues Regengebiet. Weiter nach Südwesten, so ist es zwischendurch auch mal freundlicher. Der Wind frischt auf. Und dann haben wir von Mittwoch bis Freitag Phasen mit Sonnenschein, vor allen Dingen in der Mitte und im Norden. Ansonsten müssen wir immer mal wieder mit Schauern und Gewittern rechnen. Die Temperaturen liegen in den Regenphasen bei um die 20 bis maximal 25 Grad und in den freundlichen Phasen bei 23 bis 30 Grad.
0: Okay, kannst du zum Wochenende schon was sagen?
1: Wahrscheinlich wird es auch wechselhaft weitergehen mit einer Mischung aus längerem Sonnenschein und dann wieder ein paar Schauern und Gewittern bei normal spätsommerlichen Temperaturen von um die 25 Grad. Mit Sonne ein bisschen mehr, mit Regen ein bisschen weniger.
0: Ist es jetzt schon so der typische Knick? Man sagt ja, nach der Festwoche ist der Sommer rum, oder nur so ein Intermezzo und es wird nächste Woche wieder heiß?
1: Die Hitze kommt nicht zurück und in diesem Ausmaß schon gar nicht. Im Gegenteil, es sind Modellberechnungen drin, die uns im Laufe der nächsten Woche, also in etwas über einer Woche, sehr viel Regen, vor allen Dingen für den Alpenraum, bringen würden, mit auch sehr niedrigen Temperaturen von weit unter 20 Grad. Das Regendefizit wird dann erstmal wettgemacht und es kommt wieder Wasser in die Flüsse. Aber dass es zurück in die Richtung trocken-heiß geht, ist momentan unwahrscheinlich.
0: Okay, also das Sommerherz in mir ist dann natürlich ein kleines bisschen traurig, aber wir brauchen den Regen, hilft ja nichts. Kai, dir auf jeden Fall vielen Dank.
1: Schönen Wochenstart. Bis dann.
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2: Fehlalarm in den Allgäuer Alpen löst Großeinsatz aus. 11.000 Euro Förderung für ehrenamtliche Projekte im Unterallgäu. Das Wetter? Weiter sehr bewölkt mit meist Regen bei Temperaturen von 17 bis 20 Grad. Ich bin Leon Dauter. Am Vormittag hat ein größerer Rettungseinsatz in den Allgäuer Alpen für Aufsehen gesorgt. Im Bereich des Sperrbachtobels bei der Kemptner Hütte bei Oberstdorf war zunächst ein abgestürztes Kleinflugzeug mit möglicherweise eingeklemmten Personen gemeldet worden. Feuerwehr, Bergwacht, Polizei und insgesamt 4 Hubschrauber suchten das Gebiet ab. Gefunden wurde allerdings weder ein Flugzeug noch eine Person. Schließlich stellte sich heraus, ein Wanderer auf dem E5 hatte offenbar unbemerkt über seine Smartwatch oder sein Smartphone einen Notruf ausgelöst. Er befand sich wohlbehalten auf der Kemptner Hütte. Rund 60 Feuerwehrleute sowie weitere Einsatzkräfte waren beteiligt. Im Unterallgäu gibt es wieder finanzielle Unterstützung für ehrenamtliche Projekte. Die lokale Aktionsgruppe Kneippland Unterallgäu stellt im zweiten Halbjahr noch rund 11.000 Euro aus dem LIDA-Projekt Unterstützung Bürgerengagement zur Verfügung. Vereine, Arbeitskreise und Jugendgruppen können bis zu 1.500 Euro pro Projekt erhalten. Im ersten Halbjahr wurden bereits 9 Vorhaben gefördert, darunter das Babenhauser Picknick Open Air, eine Kräuterrallye und eine neue Kletteranlage in Ramingen. Bewerbungen für die Förderungen sind ab sofort wieder möglich. Bei einer Geschwindigkeitskontrolle in Unterwilhams ist ein Motorradfahrer deutlich zu schnell unterwegs gewesen. Die Verkehrspolizei Kempten hat auf der Staatsstraße 2006 mehrere Verstöße festgestellt. Ein 63-Jähriger fuhr statt der erlaubten 70 mit 147 km pro Stunde. Zusätzlich überholte er einen anderen Wagen trotz Überholverbots. Dem Motorradfahrer drohen jetzt ein hohes dreistelliges Bußgeld, 2 Punkte und 3 Monate Fahrverbot. Weil die Polizei von vorsätzlichem Handeln ausgeht, soll sich das Bußgeld zudem verdoppeln. Beim FC Memmingen gibt es mehrere Änderungen im Spielplan der Regionalliga. Das Auswärtsspiel bei Bayern München 2 findet nicht am kommenden Samstag, sondern am Dienstag, dem 25. August um 18.30 Uhr statt. Grund ist das DFB-Pokalspiel von 1860 München im Grünwalder Stadion. Das Heimspiel gegen Wacker Burghausen am 15. September beginnt um 19 Uhr. Das Derby beim VfL Illertissen ist für den 19. September um 14 Uhr angesetzt. Außerdem wurde das Heimspiel gegen Buchbach auf Freitag, den 25. September vorverlegt. Und bei Kräuter Fürth spielt Memmingen am 13. Oktober im Sportpark Ronhof.
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3: Heute kann es immer wieder mal lokal Gewitter geben, das ist auch dringend nötig gewesen. Es kühlt ein bisschen runter, die Tiefstwerte heute Nacht 12 bis 16 Grad. Morgen dann auch erstmal noch ein bisschen wechselhaft, tagsüber langsam Wetterbesserung. Wir haben allerdings ziemlich kräftigen Westwind bei 18 bis 24 Grad. Der Mittwoch bringt schon wieder Sonne und Temperaturen von 24 bis 29 Grad. Es wird aber danach ab Donnerstag wieder wechselhaft.
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3: Die A7 Füssen Richtung Ulm zwischen Kempten und Kempten-Leubers. Achtung, hier liegt ein Spanngurt. Aktuell auf dem Standstreifen, trotzdem bitte Vorsicht. Dann die B16, die Sebastianstraße zwischen Füssen und der Augsburger Straße, dichter Verkehr plus 5 Minuten. Und die B32 Ravensburg Richtung Sigmaringen zwischen Frohnreute-Steig und Frohnreute-Blitzenreute auch viel los. Zeitverlust hier auch 5 Minuten.
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3: im Fluensteinweg in Sonthofen. Da wird aktuell geblitzt. Außerdem steht ein Blitzer in Kempten in der Memminger Straße. Schauen wir noch ein bisschen weiter hoch. In Volkratshofen bei Memmingen blitzt es auch. Und in der Bodenseestraße in Memmingen. Und wenn ihr was entdeckt, einfach durchklingeln. Hier im Studio 0805 70 80 90.
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3: Und den kennt ihr. Das ist Harry Styles hier bei uns in der Drive Time an diesem Montag. Hab das Wochenende gut verdaut, wieder voll mittendrin. Ja, und man fühlt sich schon wieder, als wäre man schon die ganze Woche da gewesen, ne? Ach ja, so ist das. Arbeiten gehört einfach dazu. Übrigens, es gibt ja viele tolle Sprachen. Vielleicht habt ihr im Urlaub eine neue gehört. Und welches die schönste ist, das versuchen wir gleich rauszufinden. Hier in der Drive Time.

0: Montagnachmittag mit der Drive-Time. Ja, wie gesagt, 2 Wochen Sommerferien schon wieder rum. Auf der Arbeit oder auch später in der Schule werden dann die schönsten Fotos der Reise oft gezeigt. Man gibt mit neuen Wörtern an, die man gelernt hat in anderen Ländern. Und plötzlich können alle gefühlt neue Sprachen. Und manche davon klingen besonders toll. Was ist für euch so die schönste Sprache der Welt?
1: Schwedisch, weil ich das über einen Austauschschüler mal kennengelernt habe und ich total fasziniert von der Sprache war.
2: Spanisch. Das hört sich einfach gut an und hat einen richtigen Urlaubsflair.
3: Italienisch, weil ich finde, es hat einen schönen Akzent.
4: Fränkisch.
5: Italienisch, aber ich kann es leider nicht.
6: Die Liebe.
0: Doch, Gott, wie romantisch. Ja, also ich bin da auch bei Italienisch. Muss man nicht alles verstehen, klingt einfach irgendwie nach leckerem Essen, nach Meer, nach Sonnenuntergang und eben Urlaub.

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2: Ich bin Barbara Büchner. Der Regen hat geholfen. Die Lage im Waldbrandgebiet an der belgisch-deutschen Grenze hat sich etwas entspannt. Der Brand im belgischen Naturschutzgebiet Hohes Venn war gestern bis auf 300 Meter an die deutsche Grenze herangerückt.
3: Das Feuer aus Belgien ist bisher nicht weiter Richtung Monschau in der Eifel vorgerückt. Regen und ausbleibender Wind wirken sich derzeit positiv aus, wie es von der Monschauer Einsatzleitung hieß. Man habe die Situation etwas entschärfen können. Die Menschen aus dem grenznahen Ortsteil Kalter Herberg, die evakuiert worden waren, können aktuell noch nicht in ihre Häuser zurück. Die Evakuierung wird noch aufrechterhalten. Mit rund 3000 Hektar Fläche handelt es sich um einen der größten Waldbrände in der Geschichte Belgiens. Tine Klimach, Nachrichtenredaktion.
2: In der Bundeswehr gab es im Juli so viele Soldaten wie seit 13 Jahren nicht mehr. Ende des Monats gab es rund 186.700 Männer und Frauen in der Truppe, teilte das Verteidigungsministerium mit. Im Vergleich zum Vorjahresmonat sei das ein Plus von 2%. Das Personalziel für dieses Jahr ist damit erreicht. In Deutschland ist der Tankrabatt ausgelaufen. Polen führt dagegen jetzt neue Hilfen ein. Ab heute gelten dort ein festgelegter Maximalpreis und eine reduzierte Mehrwertsteuer.
4: Mit dem neuen Spritpreispaket möchte Polens Regierung zumindest vorübergehend finanzielle Erleichterung schaffen für die vielen Bürger, die in diesen Tagen mit dem Auto aus dem Urlaub zurückkehren. Die Regelung gilt für 2 Wochen bis Ende August, dann beginnt das neue Schuljahr. In Polen zahlt man heute für den Liter Super umgerechnet 1,67 Euro. Das sind 61 Cent weniger als in Deutschland. Und das wird sicher auch deutsche Tanktouristen sehr interessieren. Aus Warschau. Doris Heimann.
2: Eines der wichtigsten Infrastrukturprojekte in Deutschland taucht unter die Elbe. Zwischen Wewelsfleth in Schleswig-Holstein und Wischhafen in Niedersachsen ist der Südlink-Tunnel zur Unterquerung des Flusses fertig. Schleswig-Holsteins Ministerpräsident Daniel Günther und der niedersächsische Umweltminister Christian Meyer haben den symbolischen Tunneldurchschlag vollzogen. Die Stromautobahn soll die Energie von Windrädern komplett unterirdisch vom Norden in den Süden transportieren.
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5: Mit Leon Dauter. Ein ausgelöster Notruf hat am Vormittag einen größeren Rettungseinsatz in den Allgäuer Alpen ausgelöst, nachdem zunächst von einem abgestürzten Kleinflugzeug die Rede war. Die Suche blieb erfolglos. Schließlich wurde ein Wanderer auf der Kempner Hütte gefunden, der offenbar versehentlich den Notruf über seine Smartwatch oder sein Smartphone ausgelöst hatte. Und im Unterallgäu stehen im zweiten Halbjahr noch rund 11.000 Euro für ehrenamtliche Projekte bereit. Vereine und Jugendgruppen können sich ab sofort um bis zu 1.500 Euro Förderung pro Vorhaben bewerben.
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6: Und immer noch ist die Stimmung ganz schön gewitterig. Aber das ist auch mal okay. Wird dann gegen Abend auch ein bisschen ruhiger wieder. Heute Nacht haben wir so 12 bis 16 Grad. Am Dienstagmorgen auch erst noch ein bisschen wechselhaft. Kann auch noch örtlich etwas Regen dabei sein. Dann wird es besser, aber windig bei 18 bis 24 Grad. Der Mittwoch schön mit Sonne und auch wieder deutlich wärmer. Ab Donnerstag wieder durchwachsen.
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6: Die A7 Füssen Richtung Ulm zwischen Kempten und Kempten-Leubers. Achtung, hier liegt ein Spanngurt. Und die B19 Kempten Richtung Oberstdorf zwischen Kempten und Waltenhofen. Dichter Verkehr plus 9 Minuten.
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6: In der Memminger Straße in Kempten wird aktuell geblitzt. Außerdem haben wir einen Blitzer in Volkratshofen bei Memmingen. Und wenn ihr auch was entdeckt, einfach hier durchklingeln im Studio direkt 0805 70 80 90.
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6: Hallo und Servus. Urlaub ist für viele eine feste Einrichtung, am liebsten 2-3 Mal im Jahr. Und dann gibt es aber die, die sagen, ja, hallo, ja, würde ich auch gerne, aber kann ich mir halt einfach nicht leisten. Und das ist auch nicht schlimm und auch das ist normal und keine Ahnung, dann hat man vielleicht was gespart und dann ist auf einmal der Kühlschrank kaputt gegangen oder das Auto oder ist halt so. Was aber macht man mit den großen Ferien und dem kleinen Budget? Ein paar Tipps gibt's gleich bei uns.
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6: Und Musik haben wir auch für euch. Leonie und Callum Scott, hier sind sie mit Stay. Euch einen schönen Montag.

0: Die Drive Time hier bei Allgäu Hit. Ja, ich bin wieder da, ne? Ihr kennt das, wenn man aus dem Urlaub kommt, wenn man lang weg war. Die Motivation hält sich so ein bisschen in Grenzen, da bin ich ganz, ganz ehrlich. Aber ich bin ja nicht die Einzige, die sich damit abfinden muss, dass der Urlaub zu Ende ist. 6 Wochen Sommerferien, auch die gehen irgendwann zu Ende. Wobei nicht jede Familie fährt in den Urlaub oder möchte oder kann da viel Geld ausgeben. Trotzdem, mit weniger Budget können Ferien auch entspannt werden und Spaß machen, wenn man es eben richtig angeht. Bei mir ist Kollege Niklas Bitzenauer. Grüße dich.
1: Hallihallo, welcome back.
0: Welcome, ja, danke. Niklas, du hast ein paar Tipps, was man machen kann, wenn man nicht verreist.
1: Ja, es lohnt sich auf jeden Fall mal, die Ferienprogramme der Städte und Gemeinden abzuchecken. Viele bieten ja Ausflüge, Sportkurse, Kreativworkshops oder Aktionen bei Feuerwehr, Polizei oder Vereinen an. Oft sogar kostenlos oder für wenige Euro. Auch Büchereien, Museen und Tierparks haben in den Ferien oft Sonderprogramme für Kinder und Jugendliche. Am besten einfach mal auf der Webseite der Stadt oder Gemeinde nachklicken.
0: Jetzt kann es ja sein, dass man vielleicht jetzt nicht den großen Urlaubstrip macht.
1: Am besten einfach mal auf der Webseite der Stadt oder Gemeinde nachklicken.
0: Jetzt kann es ja sein, dass man vielleicht jetzt nicht den großen Urlaubstrip macht, aber vielleicht doch mal einen Tagesausflug machen möchte.

0: Zeugnis bekommen, zum Beispiel freien Eintritt oder Vergünstigungen. Außerdem lohnt sich ein Blick auf Familienpässe oder Ferienpässe der Städte. Damit gibt es häufig kostenlose oder stark vergünstigten Eintritt in Schwimmbäder, Museen, Kletterhallen oder auch in Freizeiteinrichtungen. Da lässt sich schon ein bisschen Geld sparen.
1: Und ich glaube, man wäre überrascht, wie viele Möglichkeiten sich tatsächlich vor der Haustür auch bieten. Ich meine, wir sind eine Ferienregion, da gibt es ganz viel. Und für diejenigen, die bisher einfach immer so weg waren, ist das vielleicht auch mal ein ganz neues Erlebnis zu sehen, was denn bei uns alles so los ist. Also lasst euch auf das Abenteuer ein, genießt den Rest vom Urlaub. Ja, und was machen wir? Arbeiten einfach weiter.
0: Ja, wenigstens mit guter Musik.

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2: Polizei zieht positives Fazit nach der 75. Allgäuer Festwoche. Kliniken Ostallgäu-Kaufbeuren punkten bei Ausbildung und Arbeitsbedingungen. Das Wetter? Weiter sehr bewölkt mit stellenweise Regen. Die Temperaturen liegen bei 18 Grad. Ich bin Leon Dauter. Am Vormittag hat ein größerer Rettungseinsatz in den Allgäuer Alpen für Aufsehen gesorgt. Im Bereich des Sperrbachtobels bei der Kemptner Hütte bei Oberstdorf war zunächst ein abgestürztes Kleinflugzeug mit möglicherweise eingeklemmten Personen gemeldet worden. Feuerwehr, Bergwacht, Polizei und insgesamt 4 Hubschrauber suchten das Gebiet ab. Gefunden wurde allerdings weder ein Flugzeug noch eine Person. Schließlich stellte sich heraus, ein Wanderer auf dem E5 hatte offenbar unbemerkt über seine Smartwatch oder sein Smartphone einen Notruf ausgelöst. Er befand sich wohlbehalten auf der Kemptner Hütte. Rund 60 Feuerwehrleute sowie weitere Einsatzkräfte waren beteiligt. Im Unterallgäu gibt es wieder finanzielle Unterstützung für ehrenamtliche Projekte. Die lokale Aktionsgruppe Kneippland Unterallgäu stellt im zweiten Halbjahr noch rund 11.000 Euro aus dem LIDA-Projekt Unterstützung Bürgerengagement zur Verfügung. Vereine, Arbeitskreise und Jugendgruppen können bis zu 1.500 Euro pro Projekt erhalten. Im ersten Halbjahr wurden bereits 9 Vorhaben gefördert, darunter das Babenhauser Picknick Open Air, eine Kräuterrallye und eine neue Kletteranlage in Rammingen. Bewerbungen für die Förderungen sind ab sofort wieder möglich. Bei einer Geschwindigkeitskontrolle in Unterwilhams ist ein Motorradfahrer deutlich zu schnell unterwegs gewesen. Die Verkehrspolizei Kempten hat auf der Staatsstraße 2006 mehrere Verstöße festgestellt. Ein 63-Jähriger fuhr statt der erlaubten 70 mit 147 Kilometern pro Stunde. Zusätzlich überholte er einen anderen Wagen trotz Überholverbots. Dem Motorradfahrer drohen jetzt ein hohes 3-stelliges Bußgeld, 2 Punkte und 3 Monate Fahrverbot. Weil die Polizei von vorsätzlichem Handeln ausgeht, soll sich das Bußgeld zudem verdoppeln. Beim FC Memmingen gibt es mehrere Änderungen im Spielplan der Regionalliga. Das Auswärtsspiel bei Bayern München 2 findet nicht am kommenden Samstag, sondern am Dienstag, dem 25. August um 18.30 Uhr statt. Grund ist das DFB-Pokalspiel von 1860 München im Grünwalder Stadion. Das Heimspiel gegen Wacker Burghausen am 15. September beginnt um 19 Uhr. Das Derby beim VfL Illertissen ist für den 19. September um 14 Uhr angesetzt. Außerdem wurde das Heimspiel gegen Buchbach auf Freitag, den 25. September, vorverlegt. Und bei Kräuter Fürth spielt Memmingen am 13. Oktober im Sportpark Ronhof.
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3: Es kann heute immer wieder gewittern, das wird zum Abend hin wieder ein bisschen ruhiger. Heute Nacht kühlt es dann runter, 12 bis 16 Grad. Und morgen, ja, ist es erst noch wechselhaft, kann auch lokal nochmal Regen geben, aber wird dann schon wieder ein bisschen freundlicher. Böiger Westwind ist morgen angesagt. Schön und trocken dafür der Mittwoch mit 24 bis 29 Grad. Das wird dann aber auch der beste Tag der Woche. Ab Donnerstag kommen wieder Gewitter und Regen dazu.
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3: Wir haben keine Störungsmeldungen im Moment.
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3: Es blitzt in der Memminger Straße in Kempten Außerdem in Kempten in der Kaufbeurer Straße ein Blitzer. Dann haben wir noch einen in Volkratshofen bei Memmingen. Und wenn ihr was entdeckt, gern durchklingeln 0800 5 70 80 90.
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3: Hallo und Servus. Da trainiert man für etwas monatelang, reißt sich zusammen, macht sich einen Plan, bereitet sich drauf vor, körperlich und psychisch. Und dann ist man dabei und dann läuft's richtig gut und dann entscheidet ein kleiner Fehler und man ist raus. So ist es Timo Wassermann leider gegangen beim Last Soul Ultra. Was, warum, wieso dem Kempner da passiert ist, das hört ihr gleich hier in der Drive Time.
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0: Die Drive Time heute am 17. August. Von Freitag bis Sonntag lief irgendwo in Deutschland der wohl härteste Ultramarathon überhaupt. Der genaue Ort bleibt geheim. Die Rede ist vom Last Soul Ultra. 160 Teilnehmer mussten seit Freitag um 14 Uhr jede Stunde 6,7 Kilometer laufen und das Tag und Nacht. 300 Kilometer in 45 Stunden. Der 68-jährige Hubert Karl stellte dabei sogar einen neuen Laufweltrekord auf. Ja, für den 26-jährigen Timo Wassermann aus Kempten lief es dagegen nicht nach Plan. Er wurde disqualifiziert, weil er einmal ein paar Sekunden zu spät an der Startlinie war. Ja, und wie es dazu gekommen ist, das hat er uns verraten.
1: Es war uns gar nicht bewusst, dass ich disqualifiziert war, also weder mir. Ich war währenddessen beim Laufen. Oder auch meinem Team. Mein Team hat das Pavillon ein paar Meter weiter vorverrückt Richtung Start, weil so einige ausgeschieden waren. Und somit hatten wir dann von der Startlinie zum Pavillon und wieder zur Startlinie einen kürzeren Weg. Und dann bin ich ganz normal zurückgekommen in die Startzone, in die Endzone, habe mich umgezogen, habe sogar kurz geschlafen im Zelt und bin wieder los. Und nach dann ungefähr einem Kilometer auf der Strecke hat mich dann jemand rausgezogen und meinte, ich bin disqualifiziert, ich muss jetzt meinen Chip abgeben. Und das war's dann erstmal.
0: Okay, trotzdem hat Timo 23 Stunden durchgehalten und dabei 150 Kilometer geschafft. Und körperlich hätte er schon noch weitermachen können.
1: Mir ging's blendend, also ich hatte keinerlei Probleme, keine Schmerzen, eigentlich gar nichts. Mein Bruder, der das top kann, war auch als Masseur und Therapeut ein bisschen dabei, der mir dann die Waden mal aufmassieren hätte können, aber so weit ist es gar nie gekommen, dass ich es gebraucht hätte. Also mir ging es sehr, sehr gut und ich will jetzt den Mund nicht zu voll nehmen, aber wir waren auf jeden Fall schon bereit für die zweite Nacht und ich denke, 48 Stunden wären auf jeden Fall drin gewesen.
0: Ja, und dementsprechend fällt sein Fazit auch positiv aus.
1: Es war ein unglaublich cooles Event. Ich bin super dankbar, trotzdem dabei gewesen zu sein und möchte die Erfahrung jetzt auch nicht missen, auch wenn es so blöd jetzt ausgegangen ist mit allem. Aber ja, war am Ende des Tages schön. Ich war sehr dankbar, dass meine Crew mit dabei war, meine Family mit dabei war und mich alle so supportet haben.
0: Jetzt ist für Timo erstmal wieder Alltag angesagt, aber er schmiedet schon Zukunftspläne.
1: Es wird auf Social Media sehr heiß diskutiert über meine Disqualifikation, weil es viele sehr, sehr kleinlich und übertrieben für empfinden. Also eventuell gibt es die Möglichkeit, dass ich für nächstes Jahr so eine Goldcard bekomme und dann einen sicheren Startplatz habe für das kommende Jahr. Ob es dazu kommt, weiß ich nicht. Dann würde ich der ganzen Sache vielleicht nochmal eine Chance geben, aber jetzt zählt erstmal die ganze Crew zum Essen einladen und mein Ding machen und das folgt auf jeden Fall. Eine weitere Challenge. Wir werden sehen.
0: Timo Wassermann hat beim Last Soul Ultra trotz seiner Disqualifikation starke 150 Kilometer in 23 Stunden geschafft. Jetzt ist erstmal, wie gesagt, wieder Alltag angesagt. Wir werden ihn aber natürlich auch künftig bei seinen Laufabenteuern begleiten.

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3: Ich bin Babette Büchner. Das Wetter hilft mit. Bisher konnten die Einsatzkräfte verhindern, dass der Brand im belgischen Naturschutzgebiet Hohes Venn weiter an die deutsche Grenze heranrückt. Die Bürgermeisterin von Monschau sagte, die Lage sei unverändert. Der Regen habe gut getan, aber habe das Feuer natürlich nicht gelöscht. Die 30 evakuierten Einwohner könnten deshalb noch nicht zurück in ihre Häuser. In Deutschland ist der Anteil junger Menschen ohne Job oder Ausbildungsplatz leicht gestiegen. Im vergangenen Jahr waren es 10% der 20- bis 24-Jährigen, berichtet das Statistische Bundesamt. Im Jahr zuvor waren es 9,5%.
4: Viele der jungen Menschen sind arbeitssuchend oder stehen kurz vor Studium oder Ausbildung, laut Bildungsbericht. Aber fast 2/3 stehen dem Arbeitsmarkt nicht zur Verfügung, wegen Betreuungspflichten und gesundheitlicher Probleme. Dadurch gingen wichtige Fachkräfte verloren, so die gewerkschaftliche Hans-Böckler-Stiftung. Abhilfe könne eine echte Ausbildungsgarantie bringen. Bei den Arbeitsagenturen müsste die Förderung im Mittelpunkt stehen, statt Sanktionen und Druck, sagt der Sozialverband Deutschland, um beim Einstieg in die Arbeit zu unterstützen. Aus Berlin, Tine Klimach.
3: Der Zwischenfall mit einer Boeing am Münchner Flughafen war offenbar deutlich gefährlicher als zunächst bekannt. Ein Luftfahrtexperte sagt jetzt, der Airport sei am Samstag nur haarscharf an einer Katastrophe vorbeigeschrammt.
5: Die Maschine der Vietnam Airlines war erst hinter dem Ende der Startbahn abgehoben. Dabei hätte es nach Einschätzung eines Luftfahrtexperten zu einer Katastrophe mit hunderten Toten kommen können. Die Maschine war offenbar mit zu geringer Geschwindigkeit auf der Startbahn unterwegs. Beim Start setzte dann das Heck auf und wurde schwer beschädigt. Warum die Crew den Start nicht rechtzeitig abgebrochen hat, untersucht jetzt die Bundesstelle für Flugunfalluntersuchung. Die Passagiere blieben unverletzt. Aus München, Fabian Schaffer.
3: Es gibt Fortschritte bei einem der wichtigsten Infrastrukturprojekte Deutschlands. Der Südlink-Tunnel zur Unterquerung der Elbe zwischen Wewelsfleet in Schleswig-Holstein und Wischhafen in Niedersachsen ist fertig. Bis Ende 2028 soll Südlink 10 Millionen Haushalte mit Strom versorgen können. Die rund 700 Kilometer lange Stromleitung soll die Energie von Windrädern komplett unterirdisch vom Norden in den Süden transportieren.
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6: 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Die Polizei bewertet die 75. Allgäuer Festwoche trotz mehr Einsätzen insgesamt als friedlich und sicher. Bei rund 158.000 Besuchern wurden 21 Straftaten registriert, deutlich weniger als im vergangenen Jahr. Und die Kliniken Ostallgäu-Kaufbeuren werden für ihre Ausbildungsangebote und modernen Arbeitsbedingungen ausgezeichnet. Auch die Klinik Füssen überzeugt erneut bei Kununu und zählt dort zu den Top-Arbeitgebern im Gesundheitsbereich.
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7: Dicke, dunkle Wolken, dazwischen immer wieder Sonne oder mal ein Gewitter oder Regen oder auch gar nichts. So geht's gerade ein bisschen hin und her quer durchs Sendegebiet. Heute Nacht wird's angenehm, 12 bis 16 Grad, morgen noch ein bisschen wechselhaft, kann auch noch mal regnen. Wir haben recht kräftigen Wind teilweise, die Höchstwerte morgen so zwischen 18 und 24 Grad. Der Mittwoch wird wieder trockener, sonniger, schöner und damit der sommerlichste Tag der Woche. Ab Donnerstag kommen wieder mehr Gewitter.
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7: Keine Störungsmeldungen im Moment. Gute Fahrt für euch.
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7: Und da habe ich zum einen in der Memminger Straße in Kempten einen Blitzer. Außerdem blitzt es in der Kaufbeurer Straße in Kempten. Und wenn ihr auch was entdeckt, so wie zum Beispiel den hier, den ich gerade nochmal reinkriege, Volkratshofen bei Memmingen, wird auch nochmal bestätigt, der Blitzer. Ja, wenn ihr was habt, einfach anrufen. 0805 70 80 90. Freue ich mich.
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7: Hallo und Servus. So, jetzt können Dirndl, Lederhosen und Co. nochmal ordentlich gelüftet werden, vielleicht auch gereinigt werden, je nachdem, wie wild ihr die Festwoche gefeiert habt. Dann gehen sie nochmal mit aufs Oktoberfest, wahrscheinlich beim einen oder anderen. Und dann warten sie bis nächstes Jahr wieder im Schrank. So, ich weiß nicht, wie euer persönliches Festwochenfazit ausfällt. Ich hoffe doch gut. Wie es für die Offiziellen ausschaut, das hört ihr gleich hier bei uns in der Drive Time.
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0: Es ist der Montagnachmittag und es ist vorbei mit der Festwoche. Tschüss, Allgäuer Festwoche. 9 Tage Ausnahmezustand liegen damit hinter uns. Gestern Abend ist die 75. Jubiläumsausgabe zu Ende gegangen. Rund 155.000 Menschen haben gefeiert, geschaut, genetzwerkt. Ein Riesenerfolg, findet auch Kemptens Oberbürgermeister Christian Schoch.
1: Sehr schön und ich bin wirklich glücklich und zufrieden. Es war eine komplikationsfreie Festwoche. Heiß, aber entsprechend auch, glaube ich, abends gut besucht und bin rundum zufrieden.
0: Für Christian Schoch war es ja die erste Festwoche in Funktion des Oberbürgermeisters. Gefallen hat ihm alles. Ein paar persönliche Highlights hatte er aber natürlich schon.
1: Highlights, also es war die Ehrung von denjenigen, die wirklich 75 Mal auch dabei waren schon auf der Festwoche. Das fand ich beeindruckend. Die Eröffnung war natürlich besonders schön. Morgens waren Diskussionsrunden im Kornhaus und Vorträge. Es war so dieses Gesamtgefühl der Festwoche, hat mich voll mitgenommen und jeder Abend war ein Highlight eigentlich.
0: Ich habe es gerade schon gesagt, 155.000 Besucher waren es. Das heißt, die Allgäuer Festwoche hatte etwas weniger Besucher als letztes Jahr. Klar, die Hitze, das schöne Wetter, das war ein bisschen schuld. Aussteller, Besucher und Veranstalter sind trotzdem zufrieden. Festwochenleiterin Michaela Waldmann.
2: Aber wir sind zufrieden. Ich erwarte jetzt mal an die 155.000 Besucherinnen und Besucher. Passt zu unseren Planungen. Die ganze Jubiläumsfestwoche ist natürlich ein Highlight. Aber dieser Erlebnisgehalt der Allgäuer Festwoche aus den Besucherinnen und Besucher passt zu unseren Planungen. Die ganze Jubiläumsfestwoche ist natürlich ein Highlight. Aber dieser Erlebnisgehalt der Allgäuer Festwoche, dass man sie trifft, dass man was

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2: Polizei zieht positives Fazit nach der 75. Allgäuer Festwoche. Kliniken Ostallgäu-Kaufbeuren punkten bei Ausbildung und Arbeitsbedingungen. Das Wetter? Weiter sehr bewölkt mit stellenweise Regen. Die Temperaturen liegen bei 18 Grad. Ich bin Leon Dauter. Die Polizei zieht nach der 75. Allgäuer Festwoche in Kempten ein positives Fazit. Rund 158.000 Menschen besuchten die 10-tägige Veranstaltung. Insgesamt bearbeiteten die Einsatzkräfte 65 Fälle, 21 davon waren Straftaten. Damit gab es zwar 44% mehr Einsätze als im Vorjahr, gleichzeitig sank die Zahl der Straftaten um 36%. Die Polizei registrierte unter anderem leichte Körperverletzungen, Beleidigungen und 2 Fälle sexueller Belästigung. Ein Polizist wurde bei einem Einsatz leicht verletzt. Insgesamt habe sich das Sicherheitskonzept bewährt, so die Polizei. Die Kliniken Ostallgäu-Kaufbeuren sind laut einer aktuellen Studie der Welt attraktive Ausbildungsbetriebe. Im Ranking Deutschlands beste Ausbildungsbetriebe 2026 wurde der Klinikverbund in der Kategorie Dienstleister ausgezeichnet. Auch die Klinik Füssen erhält erneut das Top-Company-Prädikat der Arbeitgeberplattform Kununu. Die Kliniken haben ihre Ausbildungsangebote und die Ausstattung der Schulen zuletzt deutlich ausgebaut. Dazu kommen moderne technische Hilfsmittel wie Deckenlifter, mobile Vitalwertmonitore und Exoskelette. Für die Beschäftigten gibt es außerdem unter anderem 30 Urlaubstage, Dienstradleasing und Gesundheitsangebote. Die Bergwacht Oberstdorf blickt auf eine einsatzreiche Woche zurück. Insgesamt mussten die Einsatzkräfte 16 Mal ausrücken, darunter zu mehreren verletzten und erschöpften Wanderern. Allein bei verschiedenen Windenrettungen wurden unter anderem am Fellhorn, Geißalphorn und an der Rappenseehütte Menschen aus schwierigem Gelände geborgen. Mehrere Patienten mussten mit Hubschraubern in Kliniken gebracht werden. Daneben gab es auch vermeintliche alpine Notsignale. Sowohl am Himmelstrofen als auch am Rubihorn stellten sich gemeldete Lichtzeichen als Stirnlampen von Bergsteigern heraus. Ein Zeichen für Vielfalt und Inklusion haben Mitarbeiter von Stadtverwaltung und Hochschule Kempten beim 19. Allgäuer Benefizlauf gesetzt. Gemeinsam mit ihren Familien gingen 96 Teilnehmer unter dem Motto Gesicht zeigen für Vielfalt an den Start und sicherten sich den 3. Platz in der Teambewertung. Für die beiden Einrichtungen ist der Lauf mehr als eine sportliche Veranstaltung. Sie wollen damit für gesellschaftlichen Zusammenhalt und ein respektvolles Miteinander werben. Stadtverwaltung und Hochschule haben sich außerdem zu einem wertschätzenden und vorurteilsfreien Arbeitsumfeld bekannt.
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3: Ach ja, unser Wetterchen ist ein bisschen durchwachsen heute mit ein paar Gewittern, war ja auch so angekündigt. Beruhigt sich dann auch wieder. Wir haben morgen noch ein bisschen Regen örtlich mit dabei. Richtig ordentlichen Westwind teilweise bei 18 bis 24 Grad. Der Mittwoch macht nochmal einen auf Sommer mit viel Sonne und bis zu 29 Grad. Ab Donnerstag wieder Wolken mit Gewittern.
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3: Die A7 Ulm Richtung Füssen zwischen dem Kreuz Memmingen und Woringen. 5 Kilometer stockend, Zeitverlust 5 Minuten.
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3: Es blitzt auf der B12 bei Untertingau aktuell. Außerdem haben wir einen Blitzer stehen in Kempten in der Kaufbeurer Straße und es blitzt in Volkratshofen bei Memmingen. Wenn ihr auch was melden wollt, 0805 70 80 90.
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3: Und euch einen schönen Start in diese Woche, also den habt ihr hoffentlich gehabt und den ersten Arbeitstag jetzt schon bald geschafft. Ja, das ist mir der schwierigste. Wir sprechen gleich über eine interessante Geschichte. Ich weiß noch, das war so Jugendzeit. Ach, viele, viele Jahre her. Da waren Secondhand-Läden in. War damals aber nur was für ein spezielles Klientel. Das hat sich geändert. Jetzt ist es wirklich eine ganz interessante Geschichte. Sprechen wir gleich drüber hier in der Drive-Time. Musik gibt's auch. Michael Patrick Kelly habe ich für euch. The One.

0: 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Schick aussehen, Geld sparen und gleichzeitig nebenbei noch so ein bisschen die Welt retten. Klingt fast zu schön, um wahr zu sein, funktioniert aber. Secondhand-Kleidung ist das Stichwort, boomt wie nie zuvor. Die Aktion Hoffnung wurde 1986 unter anderem von der Diözese Augsburg ins Leben gerufen. Und wenn wir das Rad der Zeit so ein bisschen zurückdrehen, was war denn damals eigentlich der konkrete Auslöser, um in den Textilmarkt einzusteigen? Die Antwort hat Geschäftsführer Johannes Müller.
1: Zum einen tatsächlich ist es eine ähnliche Situation, die wir jetzt gerade erleben, nämlich die Krise in den Altkleidern. Das war vor 39 Jahren schon mal, 40 Jahren sowas, war die Frage, wohin gehen eigentlich die Altkleider? Wer verdient an den Altkleidern? Wer sortiert Altkleider? Und das alles haben sich pfiffige Leute im Bistum überlegt und gesagt, nee, wir geben das nicht einfach irgendwo ab, sondern wir wollen selber wissen, wir wollen Teil dieser Wertschöpfungskette sein und das auch als Teil unserer Verantwortung sehen. Das ist Nachhaltigkeit, das ist gelebte Nachhaltigkeit. Und das Operative wird im Unterallgäu, im Ettringen abgewickelt.
0: Da ist auch der Secondhand-Shop. Auf einer Fläche von 500 Quadratmetern Verkaufsfläche. Jedes einzelne Kleidungsstück dort wird von Hand geprüft. Egal ob Hippie-Vintage-Teile, Alltagskleidung für die ganze Familie oder die berühmten riesigen Themenmärkte wie der Trachten- und Faschingsmarkt.
1: Wir haben hier Retro-Vintage, ne? Das sind Kleidungsstücke, die durch alle zeitlichen Epochen durchgehen, muss man schon bald sagen. Ne? Das sind Kleidungsstücke, die sich wiederholen. Wir haben Sortierdamen, die schon viele, viele Jahre bei uns arbeiten, die sagen, oh mein Gott, das habe ich als Jugendliche getragen. Dann habe ich eine Seniorengruppe da mit einer Oma mit 85, die sagt, dieses Kleidungsstück hatte ich an meiner Hochzeit an. Und dann sage ich, und dieses Kleidungsstück verkaufen wir heute wieder, weil dieses Kleidungsstück so individuell ist, so cool vom Schnitt, dass es heute in der Stadt wieder getragen wird. Und die Oma kriegt solche Augen und sagt, ich dachte nie, dass das nochmal jemand anzieht.
0: Das Image von Secondhand hat sich Gott sei Dank geändert. Secondhand gilt als umweltbewusst, individuell und absolut hip. Und die Menschen sind stolz drauf, Kleidung zu tragen, die eine Geschichte hat.
1: Secondhand war lange in einer Schublade und für die Textilien und für die Branche war das lange Zeit, wie soll man sagen, ein geschützter Begriff für Menschen mit Bedürftigkeit, für Menschen vielleicht auch aus gewissen gesellschaftlichen Gruppen. Secondhand hat sich rausentwickelt. Es ist raus aus der Nische, es geht raus in die Fläche, es ist gesellschaftsfähig. Ich kaufe es, weil es individuell ist, weil es Lifestyle ist, weil es trendig ist, weil es cool ist, ein Einzelstück ist. Man will sich abheben vom Mainstream. Und Secondhand ist längstens in der Gesellschaft etabliert und man darf einfach sagen, es wächst und es ist positiv hier in der Sache. Wir tragen die Textilien länger und behalten sie im Kreislauf.
0: Der Secondhand-Modeshop der Aktion Hoffnung liegt direkt in der Augsburger Straße 40 in Ettringen, geöffnet immer mittwochs bis samstags. Ja, und wer Lust hat, beim Sortieren oder im Verkauf ehrenamtlich mitzuhelfen, zu unterstützen, ist natürlich auch jederzeit herzlich willkommen.

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3: Ich bin Babette Büchner. Noch immer kämpfen die Einsatzkräfte in Belgien an der Grenze zu Deutschland mit einem riesigen Waldbrand. Die Lage im Naturschutzgebiet Hohes Venn ist statisch, hat sich also zumindest nicht verschlechtert.
4: Das Feuer aus Belgien ist bisher nicht weiter Richtung Monschau in der Eifel vorgerückt. Regen und ausbleibender Wind wirken sich derzeit positiv aus, wie es von der Monschauer Einsatzleitung hieß. Man habe die Situation etwas entschärfen können. Die Menschen aus dem grenznahen Ortsteil Kalter Herberg, die evakuiert worden waren, können aktuell noch nicht in ihre Häuser zurück. Die Evakuierung wird noch aufrechterhalten. Mit rund 3000 Hektar Fläche handelt es sich um einen der größten Waldbrände in der Geschichte Belgiens. Tine Klimach, Nachrichtenredaktion.
3: Der Oman soll zusammen mit dem Iran an einem Mechanismus für die Straße von Hormuz arbeiten. Bislang gibt es aber keine Einigung. US-Präsident Donald Trump hat jetzt mit drastischen Worten den Druck erhöht. Er sagte dem Sender Fox News, man werde den Oman in Grund und Boden bombardieren, wenn das Land den USA in die Quere komme. Der Oman ist bislang keine aktive Kriegspartei. Es gab einen Hackerangriff auf das Netz der Berliner Landesbehörden. Betroffen sind die Senatsverwaltung für Stadtentwicklung, Bauen und Wohnen sowie für Mobilität, Verkehr, Umwelt und Klimaschutz, teilte die Senatskanzlei mit. Beide wurden schon am Freitag aus Sicherheitsgründen vom Landesnetz isoliert. Ob zu dem Zeitpunkt schon Daten abgeflossen waren, ist noch unklar. Es wurde ein Krisenstab eingerichtet. Letzter Applaus für einen Weltstar. Mit ihren berühmtesten Songs und emotionalen Reden haben Familie und Freunde auf einer Trauerfeier Abschied von der britischen Sängerin Bonnie Tyler genommen.
5: Wales verabschiedet sich von einer absoluten Musikikone. Bonnie Tyler war nicht nur für große Rockhymnen wie Holding Out for a Hero bekannt, sondern auch dafür, dass sie nie vergessen hat, wo sie herkam. Bis zuletzt hatte sie im Ort Mumbles in der Nähe von Swansea ein Wohnhaus und hielt Kontakt zu Nachbarn und Mitbürgern. Wie schon am Samstag bei einem Trauerzug kamen tausende Fans nach Swansea, um Tyler die letzte Ehre zu erweisen. Als ihr Sarg an der Kirche eintraf, gab es lauten Applaus. Aus London, Philipp Detlefs.
3: Die Beisetzung fand anschließend im engsten Familienkreis statt.
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6: Mit Leon Dauter. Die Polizei bewertet die 75. Allgäuer Festwoche trotz mehr Einsätzen insgesamt als friedlich und sicher. Bei rund 158.000 Besuchern wurden 21 Straftaten registriert, deutlich weniger als im vergangenen Jahr. Und die Kliniken Ostallgäu-Kaufbeuren werden für ihre Ausbildungsangebote und modernen Arbeitsbedingungen ausgezeichnet. Auch die Klinik Füssen überzeugt erneut bei Kununu und zählt dort zu den Top-Arbeitgebern im Gesundheitsbereich.
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7: Ja, da schaut zwischendurch die Sonne schon mal wieder raus, kann aber jederzeit nochmal ein Gewitter geben. Das ist jetzt örtlich ganz unterschiedlich, auch eigentlich nicht überraschend so warm, wie es wieder war. Heute Nacht angenehm 12 bis 16 Grad. Morgen werden es so bis maximal 24. Es kann erst sogar noch ein bisschen wechselhaft sein mit Regen, wird dann besser im Laufe des Tages. Der Mittwoch schön mit Sonne mit bis zu 29 Grad. Donnerstag zieht's wieder zu.
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7: Die A7 Füssen Richtung Ulm zwischen Woringen und Memmingen Süd hat's einen Unfall gegeben. Hier läuft die Unfallaufnahme. Bitte Vorsicht.
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7: Ein Blitzer steht auf der B12 bei Untertingau. Wir haben außerdem einen in der Kaufbeurer Straße in Kempten. Dann blitzt es am Tiroler Ring in Memmingen. In Volkratshofen bei Memmingen haben wir auch einen. Und wenn ihr auch was melden wollt, könnt ihr sehr gerne tun. 0805 70 80 90, kostenfrei ins Studio.
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7: Ich wünsche euch einen schönen Montag. Kann man schon sagen Abend? Ja, Feierabend auf jeden Fall. Was gehört zum Allgäu dazu? Ja, jetzt gerade vorbei, die Festwoche auf jeden Fall. Kühe, Berge, Seen, Wiesen, Wälder und Tracht. Also ich würde schon sagen, das ist auch ein ganz wichtiger Bestandteil. Und unsere Gäste von heute Morgen aus dem Kaffeeklatsch würden mir da zustimmen, da bin ich mir ganz sicher. Aber wir hören gleich nochmal rein, also einfach dranbleiben.
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7: Und hier hätte ich noch Teddy Swims für euch, Mr. No at All. Und wenn ihr noch nicht Feierabend habt.

0: Update. 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Der Trachtenverein Oberstdorf feiert sein 125-jähriges Bestehen. Tourismus und Tracht. Die beiden Bereiche spielten bei der Entstehung eine Rolle. Um 1900 boomte bereits der Tourismus in Oberstdorf. Und ein bisschen aus Sorge, dass die Urlauber die heimische Kultur verdrängen, gründeten Bürger den Trachtenverein. So hat es uns Fritz Schwarz vom Verein heute Morgen im Kaffeeklatsch erzählt.
1: Es ist wohl so gewesen, dass es schon vor 1900 in Oberstdorf Trachter gegeben hat, Tanzgruppe gegeben hat, Musikgruppe gegeben hat, aber halt alle nicht organisiert, alle haben ihr Ding gemacht. Und 1900 uns auf dem Fasnachtsball haben ein paar gedacht, warum die wir nicht einmal miteinander etwas machen? Warum schließen wir sie zusammen? Und das ist eigentlich der Anlass gewesen, dass man nachher schon im Frühling, also besser beim Lenzig, 1900 uns den Verein gegründet hat.
0: Was viele nicht wissen, als größter Trachtenverein Deutschlands vereint er gleich zwei völlig unterschiedliche Trachtengruppen unter einem Dach, die jede für sich ein absoluter Hingucker ist. Elmar Jäger, erster Vorsitzender des Gebirgstrachten- und Heimatschutzvereins.
2: Viele kennen ja die Gebirgstracht, das ist die Grüne mit den Edelweiß-Hosenträgern, oder? Also wir sagen grüne Tracht dazu oder die Grünen. Und wir sind, also der Fritz und ich, wir sind beide von der Roten. Wir haben so eine Art Festtagstracht an, die rote Hosenträger hat und lange Hosen. Das ist bei den Grünen schon ein bisschen was vorbestimmt, was immer genau sein muss, beispielsweise bei den Hosenträgern. Bei der Roten hat die Stickerin eher so ein bisschen künstlerische Freiheit
0: ja,
2: selber gestalten, wobei es bei der roten Tracht aber auch Lederhosenträger gibt. Also das kann man auch selber auswählen, wie man es mag.
1: Es gibt wohl so überlieferte Vorlagen, nach denen die es heute noch stickert, und das sind leider nicht mehr so viel, die Blume gestaltet. Wie gesagt, aber es gibt jetzt irgendwie ein Motiv, das da zwingend vorkommen muss.
0: Außerdem gehören zum Verein eine Theatergruppe und auch die Wilden Mändle. Alle Infos auch zum Ablauf zum kommenden Jubiläumswochenende des Gebirgstrachten- und Heimatschutzverein Oberstdorf und das ganze Gespräch mit Elmar Jäger und Fritz Schwarz könnt ihr nachhören auf allgäuhit.de. Auch morgen dreht sich der Kaffeeklatsch um Oberstdorf, denn Chantal Schubert ist seit 100 Tagen dort Bürgermeisterin. Anfang Mai hat sie als erste Frau den Chefsessel im Rathaus übernommen. Und wie die ersten drei Monate gelaufen sind, das erzählt sie dann morgen zwischen 9 und 10.

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2: Polizei zieht positives Fazit nach der 75. Allgäuer Festwoche. Kliniken Ostallgäu-Kaufbeuren punkten bei Ausbildung und Arbeitsbedingungen. Das Wetter? Weiter sehr bewölkt mit stellenweise Regen. Die Temperaturen liegen bei 18 Grad. Ich bin Leon Dauter. Die Polizei zieht nach der 75. Allgäuer Festwoche in Kempten ein positives Fazit. Rund 158.000 Menschen besuchten die 10-tägige Veranstaltung. Insgesamt bearbeiteten die Einsatzkräfte 65 Fälle, 21 davon waren Straftaten. Damit gab es zwar 44% mehr Einsätze als im Vorjahr, gleichzeitig sank die Zahl der Straftaten um 36%. Die Polizei registrierte unter anderem leichte Körperverletzungen, Beleidigungen und 2 Fälle sexueller Belästigung. Ein Polizist wurde bei einem Einsatz leicht verletzt. Insgesamt habe sich das Sicherheitskonzept bewährt, so die Polizei. Die Kliniken Ostallgäu-Kaufbeuren sind laut einer aktuellen Studie der Welt attraktive Ausbildungsbetriebe. Im Ranking Deutschlands beste Ausbildungsbetriebe 2026 wurde der Klinikverbund in der Kategorie Dienstleister ausgezeichnet. Auch die Klinik Füssen erhält erneut das Top-Company-Prädikat der Arbeitgeberplattform Kununu. Die Kliniken haben ihre Ausbildungsangebote und die Ausstattung der Schulen zuletzt deutlich ausgebaut. Dazu kommen moderne technische Hilfsmittel wie Deckenlifter, mobile Vitalwertmonitore und Exoskelette. Für die Beschäftigten gibt es außerdem unter anderem 30 Urlaubstage, Dienstradleasing und Gesundheitsangebote. Die Bergwacht Oberstdorf blickt auf eine einsatzreiche Woche zurück. Insgesamt mussten die Einsatzkräfte 16 Mal ausrücken, darunter zu mehreren verletzten und erschöpften Wanderern. Allein bei verschiedenen Windenrettungen wurden unter anderem am Fellhorn, Geißalphorn und an der Rappenseehütte Menschen aus schwierigem Gelände geborgen. Mehrere Patienten mussten mit Hubschraubern in Kliniken gebracht werden. Daneben gab es auch vermeintliche alpine Notsignale. Sowohl am Himmelschrofen als auch am Rubihorn stellten sich gemeldete Lichtzeichen als Stirnlampen von Bergsteigern heraus. Ein Zeichen für Vielfalt und Inklusion haben Mitarbeiter von Stadtverwaltung und Hochschule Kempten beim 19. Allgäuer Benefizlauf gesetzt. Gemeinsam mit ihren Familien gingen 96 Teilnehmer unter dem Motto Gesicht zeigen für Vielfalt an den Start und sicherten sich den 3. Platz in der Teambewertung. Für die beiden Einrichtungen ist der Lauf mehr als eine sportliche Veranstaltung. Sie wollen damit für gesellschaftlichen Zusammenhalt und ein respektvolles Miteinander werben. Stadtverwaltung und Hochschule haben sich außerdem zu einem wertschätzenden und vorurteilsfreien Arbeitsumfeld bekannt.
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3: So, die meisten Gewitter sind jetzt schon weitergezogen, wobei, ne, weiß man nie, lokal kann es immer mal noch mal scheppern. Wie schaut's denn morgen aus? Da ist es auch noch ein bisschen wechselhaft, kann gerade Richtung Berge noch mal Regen geben, dann bessert sich's. Wir haben ordentlichen Westwind bei 18 bis 24 Grad. Der Mittwoch macht wieder einen auf Sommer mit bis zu 29 Grad und Sonne. Am Donnerstag kommen die nächsten Schauer und Gewitter.
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3: Da haben wir die A96 Lindau Richtung München. Zwischen Mindelheim und Bad Wörishofen. Achtung, hier sind Fahrzeugteile auf der Fahrbahn. Und zwischen Leutkirch Süd und Leutkirch West haben wir Reifenteile auf der Fahrbahn. Auch da bitte Vorsicht.
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3: Auf der B12 bei Untertingau steht ein Blitzer. wir haben einen in der Kaufbeurer Straße in Kempten und am Tiroler Ring in Memmingen.
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3: Einen schönen Montagabend wünsche ich euch. Ich weiß nicht, wie das bei euch ist. Es gibt ja so Tage, ach, da ärgert einen irgendwas. Oder man ist besonders gut drauf. Oder man ist vielleicht so ein bisschen, ja, nachdenklich. Und für all diese Situationen gibt etwas, was ich finde immer hilft, nämlich die richtige Musik. Ich hoffe, wir haben da was für euch dabei. Für diejenigen, die gerade gut drauf sind und gerne laut mitsingen, möchten wir vielleicht das hier was. Ray, Where is my husband?

0: Montagabend, 17. August und unser Hit des Tages fehlt noch. Udo Lindenberg ist vor genau 3 Monaten ja 80 Jahre alt geworden, unglaublich. Und er begeistert immer noch auch seine jungen Kolleginnen und Kollegen. Steffi Heinzmann zum Beispiel wird ihre erste Begegnung mit Udo nie vergessen.
1: So diese Leichtigkeit, die dieser Typ mitbringt, die ganze Crew, da ist so viel Lebensfreude und so viel Spaß an der Musik und an diesem Miteinander, da denke ich wirklich gerne dran zurück.
0: Auf jeden Fall eine Type und ganz besonders war natürlich die Begegnung von Udo Lindenberg mit einem anderen jungen Kollegen, mit dem Rapper Apache 207, hat er den Song Komet aufgenommen und damit einen neuen Chartrekord aufgestellt. Heute vor 3 Jahren war Komet zum letzten Mal die offizielle Nummer 1 der deutschen Charts nach insgesamt 21 Wochen dort oben auf Platz 1. Und das hatte bis dahin keiner geschafft. Den Rekord hat ihm mittlerweile zwar Mariah Carey mit ihrem Weihnachtsklassiker All I Want for Christmas wieder abgejagt, aber ja, gut, die läuft ja sozusagen außer Konkurrenz. Aber die Nummer hier, das war schon wirklich ja, ein echter Kometeneinschlag.

Und damit sind wir auch schon wieder am Ende dieser Drive-Time. Ich wünsche euch einen schönen Montagabend. Genießt die Abkühlung ein bisschen. Ja, und morgen hören wir uns wieder ab 14 Uhr. In der Früh ab 6 ist schon Kollegin Marion Daltrozzo hier für euch mit dem Allgäu-Wecker. Bis dahin, Servus, piert's euch.

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3: Ich bin David Büchner. Noch immer kämpfen die Einsatzkräfte in Belgien an der Grenze zu Deutschland mit einem riesigen Waldbrand. Die Lage im Naturschutzgebiet Hohes Venn ist statisch, hat sich also zumindest nicht verschlechtert. Entwarnung gibt es aber noch nicht. Die etwa 30 evakuierten Einwohner aus Monschau können deshalb auch noch nicht zurück in ihre Häuser. Für morgen wird starker Wind erwartet. Darauf bereiten sich die Einsatzkräfte jetzt vor. Die Bundeswehr hatte im Juli so viele Soldaten wie seit 13 Jahren nicht mehr. Ende des Monats habe es rund 186.700 Männer und Frauen in der Truppe gegeben, teilte das Verteidigungsministerium mit.
4: Mehr Bewerbungen, mehr Einstellungen. Die Zahl der Männer und Frauen in der Bundeswehr wächst schnell genug, um die politisch vereinbarten Ziele zu erreichen. Es sollen in diesem Jahr bis zu 190.000 Soldaten werden. Derzeit dienen über 12.000 freiwillig Wehrdienstleistende und kurzdienende Zeitsoldaten als Teil des neuen Wehrdienstes. Das sind rund 6% mehr als im Vergleich zum Vorjahr. Und das Anschreiben zum Wehrdienst haben die allermeisten jungen Männer schon beantwortet, aber nur sehr wenige Frauen. Da sind es nur 4%. Aus Berlin, Tine Klimach.
3: In Deutschland ist der Tankrabatt ausgelaufen, in Polen laufen dagegen neue Hilfen an. Ab heute gelten dort ein festgelegter Maximalpreis und eine reduzierte Mehrwertsteuer.
5: Mit dem neuen Spritpreispaket möchte Polens Regierung zumindest vorübergehend finanzielle Erleichterung schaffen für die vielen Bürger, die in diesen Tagen mit dem Auto aus dem Urlaub zurückkehren. Die Regelung gilt für 2 Wochen bis Ende August, dann beginnt das neue Schuljahr. In Polen zahlt man heute für den Liter Super umgerechnet 1,67 Euro. Das sind 61 Cent weniger als in Deutschland. Und das wird sicher auch deutsche Tanktouristen sehr interessieren. Aus Warschau. Doris Heimann.
3: Die Thüringer Brombeerkoalition aus CDU, SPD und BSW bröckelt. 2 von 15 BSW-Abgeordneten erklärten, dass sie CDU-Ministerpräsident Mario Vogt nicht mehr mittragen. Dieser stehe somit aktuell nur noch einer Minderheitsregierung vor. Die deutschlandweit einzige Brombeerkoalition kam schon bisher nur auf 44 von 88 Sitzen im Erfurter Landtag.
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6: Mit Leon Dauter. Die Polizei bewertet die 75. Allgäuer Festwoche trotz mehr Einsätzen insgesamt als friedlich und sicher. Bei rund 158.000 Besuchern wurden 21 Straftaten registriert, deutlich weniger als im vergangenen Jahr. Und die Kliniken Ostallgäu-Kaufbeuren werden für ihre Ausbildungsangebote und modernen Arbeitsbedingungen ausgezeichnet. Auch die Klinik Füssen überzeugt erneut bei Kununu und zählt dort zu den Top-Arbeitgebern im Gesundheitsbereich.
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7: Nachdem es heute doch örtlich ganz schön gescheppert hat, wird es heute Nacht wieder ein bisschen ruhiger. Wir haben Tiefstwerte zwischen 12 und 16 Grad. Morgen der Dienstag erst noch wechselhaft. Da kann auch noch gerade Richtung Berge ein bisschen Regen dabei sein. Tagsüber dann langsam besser. Etwas Westwind, teilweise auch böig, mit 18 bis 24 Grad. Der Mittwoch wird wieder trocken und schön mit bis zu 29 Grad. Der schönste Tag der Woche. Im Laufe des Donnerstags kommen dann wieder Schauer und Gewitter rein.
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8: Die A96 Richtung München zwischen Leutkirch Süd und Leutkirch West. Ein defekter Lastkraftwagen steht auf dem Standstreifen. Die A96 Richtung München zwischen Mindelheim und Bad Wörishofen. Vorsicht, Fahrzeugteile liegen auf der Fahrbahn. Ich wünsche eine gute und sichere Fahrt.
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2: Polizei zieht positives Fazit nach der 75. Allgäuer Festwoche. Kliniken Ostallgäu-Kaufbeuren punkten bei Ausbildung und Arbeitsbedingungen. Das Wetter? Weiter sehr bewölkt mit stellenweise Regen. Die Temperaturen liegen bei 18 Grad. Ich bin Leon Dauter. Die Polizei zieht nach der 75. Allgäuer Festwoche in Kempten ein positives Fazit. Rund 158.000 Menschen besuchten die 10-tägige Veranstaltung. Insgesamt bearbeiteten die Einsatzkräfte 65 Fälle, 21 davon waren Straftaten. Damit gab es zwar 44% mehr Einsätze als im Vorjahr, gleichzeitig sank die Zahl der Straftaten um 36%. Die Polizei registrierte unter anderem leichte Körperverletzungen, Beleidigungen und 2 Fälle sexueller Belästigung. Ein Polizist wurde bei einem Einsatz leicht verletzt. Insgesamt habe sich das Sicherheitskonzept bewährt, so die Polizei. Die Kliniken Ostallgäu-Kaufbeuren sind laut einer aktuellen Studie der Welt attraktive Ausbildungsbetriebe. Im Ranking Deutschlands beste Ausbildungsbetriebe 2026 wurde der Klinikverbund in der Kategorie Dienstleister ausgezeichnet. Auch die Klinik Füssen erhält erneut das Top-Company-Prädikat der Arbeitgeberplattform Kununu. Die Kliniken haben ihre Ausbildungsangebote und die Ausstattung der Schulen zuletzt deutlich ausgebaut. Dazu kommen moderne technische Hilfsmittel wie Deckenlifter, mobile Vitalwertmonitore und Exoskelette. Für die Beschäftigten gibt es außerdem unter anderem 30 Urlaubstage, Dienstradleasing und Gesundheitsangebote. Die Bergwacht Oberstdorf blickt auf eine einsatzreiche Woche zurück. Insgesamt mussten die Einsatzkräfte 16 Mal ausrücken, darunter zu mehreren verletzten und erschöpften Wanderern. Allein bei verschiedenen Windenrettungen wurden unter anderem am Fellhorn, Geißalphorn und an der Rappenseehütte Menschen aus schwierigem Gelände geborgen. Mehrere Patienten mussten mit Hubschraubern in Kliniken gebracht werden. Daneben gab es auch vermeintliche alpine Notsignale. Sowohl am Himmelschrofen als auch am Rubihorn stellten sich gemeldete Lichtzeichen als Stirnlampen von Bergsteigern heraus. Ein Zeichen für Vielfalt und Inklusion haben Mitarbeiter von Stadtverwaltung und Hochschule Kempten beim 19. Allgäuer Benefizlauf gesetzt. Gemeinsam mit ihren Familien gingen 96 Teilnehmer unter dem Motto Gesicht zeigen für Vielfalt an den Start und sicherten sich den 3. Platz in der Teambewertung. Für die beiden Einrichtungen ist der Lauf mehr als eine sportliche Veranstaltung. Sie wollen damit für gesellschaftlichen Zusammenhalt und ein respektvolles Miteinander werben. Stadtverwaltung und Hochschule haben sich außerdem zu einem wertschätzenden und vorurteilsfreien Arbeitsumfeld bekannt.
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3: Heute Nacht gibt's angenehme 12 bis 16 Grad, schön zum Durchlüften. Morgen der Dienstag, erst noch wechselhaft. Bisschen Regen kann örtlich auch noch mit dabei sein, dann wird's besser. Und wir kriegen eigentlich ganz angenehme 18 bis 24 Grad. Es gibt allerdings stellenweise einen ordentlich böigen Westwind dazu. Schauen wir auf den Mittwoch, das wird der beste Tag der Woche, wieder Sonne und 24 bis 29 Grad. Neue Schauer und Gewitter gibt's dann im Laufe des Donnerstags.
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4: Die A96 Richtung München zwischen Leutkirch Süd und Leutkirch West. Defekter Lastkraftwagen auf dem Standstreifen. Die A96 Richtung München zwischen Buchloe Ost und Landsberg am Lech West. Gegenstände auf der Fahrbahn. Ich wünsche euch eine gute Fahrt.
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1: Ich bin David Büchner. Aufatmen in Monschau. Der Waldbrand aus Belgien rückt nicht weiter vor. Auch das Wetter hilft mit. Nicht nur der Regen hat die Einsatzkräfte unterstützt, sagte Feuerwehreinsatzleiter Philipp Krüger am Nachmittag.
2: Der Wind hat sich Gott sei Dank wieder etwas gedreht, zeigt aktuell nach Nordwesten. Somit sind die Lagen Mützenich und Monschau, wie man sieht, relativ wieder in Ordnung.
1: Eine Entwarnung gibt es aber bisher nicht. Die etwa 30 evakuierten Einwohner aus Monschau können deshalb auch noch nicht zurück in ihre Häuser. Die Bundeswehr hatte im Juli so viele Soldaten wie seit 13 Jahren nicht mehr. Ende des Monats habe es rund 186.700 Männer und Frauen in der Truppe gegeben, teilte das Verteidigungsministerium mit.
3: Mehr Bewerbungen, mehr Einstellungen. Die Zahl der Männer und Frauen in der Bundeswehr wächst schnell genug, um die politisch vereinbarten Ziele zu erreichen. Es sollen in diesem Jahr bis zu 190.000 Soldaten werden. Derzeit dienen über 12.000 freiwillig Wehrdienstleistende und kurzdienende Zeitsoldaten als Teil des neuen Wehrdienstes. Das sind rund 6% mehr als im Vergleich zum Vorjahr. Und das Anschreiben zum Wehrdienst haben die allermeisten jungen Männer schon beantwortet, aber nur sehr wenige Frauen. Da sind es nur 4%. Aus Berlin, Tine Klimach.
1: Die Thüringer Brombeer-Koalition aus CDU, SPD und BSW bröckelt. 2 von 15 BSW-Abgeordneten haben erklärt, dass sie CDU-Ministerpräsident Mario Vogt nicht mehr mittragen. Dieser stehe somit aktuell nur noch einer Minderheitsregierung vor. 13 BSW-Abgeordnete hatten zuvor dafür gestimmt, in der Regierungskoalition zu bleiben. Die deutschlandweit einzige Brombeer-Koalition kam schon bisher nur auf 44 von 88 Sitzen im Erfurter Landtag. Es hat einen Hackerangriff auf das Netz der Berliner Landesbehörden gegeben. Betroffen sind die Senatsverwaltung für Bauen und Wohnen und die Senatsverwaltung für Umwelt und Verkehr, teilte die Senatskanzlei mit. Beide wurden schon am Freitag aus Sicherheitsgründen vom Landesnetz isoliert. Ob zu dem Zeitpunkt schon Daten abgeflossen sind, ist noch unklar. Es wurde ein Krisenstab eingerichtet.
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4: mit Leon Dauter. Die Orthopädie in Ottobeuren hat sich in den vergangenen 5 Jahren deutlich weiterentwickelt und ist inzwischen als Endoprothetikzentrum der Maximalversorgung zertifiziert. Gleichzeitig ist die Zahl der Gelenkersatzoperationen gestiegen, wobei die individuelle Behandlung der Patienten im Mittelpunkt bleibt. Und beim LVFZ Kempten haben Fachkräfte in einem 2-tägigen Lehrgang die Herstellung von Milch- und Molkepulver praxisnah kennengelernt. Neben den theoretischen Grundlagen standen vor allem die Arbeiten an den Anlagen sowie Themen wie Trocknung, Filtration und Qualitätssicherung im Mittelpunkt.
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5: Nachdem es heute doch örtlich ganz schön gescheppert hat, wird es heute Nacht wieder ein bisschen ruhiger. Wir haben Tiefstwerte zwischen 12 und 16 Grad. Morgen der Dienstag erst noch wechselhaft. Da kann auch noch gerade Richtung Berge ein bisschen Regen dabei sein. Tagsüber dann langsam besser. Etwas Westwind, teilweise auch böig, mit 18 bis 24 Grad. Der Mittwoch wird wieder trocken und schön mit bis zu 29 Grad. Der schönste Tag der Woche. Im Laufe des Donnerstags kommen dann wieder Schauer und Gewitter rein.
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6: Die A96 Richtung München zwischen Leutkirch Süd und Leutkirch West defekter Lastkraftwagen auf dem Standstreifen. Die A96 Richtung München zwischen Buchloe Ost und Landsberg am Lech West Gegenstände auf der Fahrbahn. Ich wünsche eine gute und sichere Fahrt.
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1: Heute Nacht gibt's angenehme 12 bis 16 Grad. Schön zum Durchlüften. Morgen der Dienstag. Erst noch wechselhaft. Bisschen Regen kann örtlich auch noch mit dabei sein. Dann wird's besser. Und wir kriegen eigentlich ganz angenehme 18 bis 24 Grad. Es gibt allerdings stellenweise einen ordentlich böigen Westwind dazu. Schauen wir auf den Mittwoch, das wird der beste Tag der Woche, wieder Sonne und 24 bis 29 Grad. Neue Schauer und Gewitter gibt's dann im Laufe des Donnerstags.
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2: Die A96 Richtung München zwischen Leutkirch Süd und Leutkirch West, defekter Lastwagen auf dem Standstreifen. Ich wünsche euch eine gute Fahrt.
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1: Ich bin Babette Büchner. Sie sind in mehreren Schichten im Einsatz. Auch heute Nacht kämpfen die Einsatzkräfte im belgischen Naturschutzgebiet Hohes Venn weiter gegen die Flammen. Das Feuer rückt im Moment zwar nicht weiter Richtung Monschau in der Eifel vor, eine Entwarnung gibt es aber noch nicht. Morgen soll es wieder windiger werden. Die etwa 30 evakuierten Einwohner aus Monschau können deshalb auch noch nicht zurück in ihre Häuser. In Deutschland ist der Anteil junger Menschen ohne Job oder Ausbildungsplatz leicht gestiegen. Im vergangenen Jahr waren es 10% der 20- bis 24-Jährigen, berichtet das Statistische Bundesamt. Im Jahr davor waren es 9,5%.
2: Auffällig in der Statistik ist, dass anders als in vielen anderen EU-Ländern hierzulande mehr junge Menschen in Großstädten ohne Job oder Ausbildungsplatz sind als auf dem Land, wo es in der Regel ja weniger Angebote gibt. Unabhängig von der Region wollen sich viele nach dem Schulabschluss oder Studium erstmal orientieren und zum Beispiel reisen oder sie warten auf den richtigen Studien- oder Ausbildungsplatz. Außerdem sind in Deutschland etwas mehr junge Frauen als Männer zwischen 20 und 24 ohne Beschäftigung. Diana Kramer, Nachrichtenredaktion.
1: Die Aggressivität im Straßenverkehr hat in den vergangenen Jahren weiter zugenommen. In einer Langzeitstudie des Gesamtverbands der deutschen Versicherungswirtschaft räumen immer mehr Autofahrer eigenes Fehlverhalten ein.
3: Drängeln, Ausbremsen, Schimpfen. Ein knappes Drittel der Autofahrer schert nach dem Überholen schon mal so dicht ein, dass der andere bremsen muss. Auch bei Radfahrern deutet die Umfrage auf ein zunehmend aggressives Verhalten hin. Über 40% von ihnen erzwingen demnach hin und wieder die Vorfahrt. Das Leben werde immer hektischer, das erzeuge Druck, so die Studienmacher. Auch die Nutzung des Smartphones am Steuer nimmt immer mehr zu. Jeder Vierte schreibt während der Fahrt zumindest ab und an Nachrichten. Aus Berlin, Tine Klimach.
1: Die am Boden messbare UV-Strahlung der Sonne nimmt laut einer neuen Untersuchung in ganz Europa zu. Hauptgrund dafür ist, dass es weniger Wolken gibt, teilte das Bundesamt für Strahlenschutz mit. Besonders betroffen sind demnach Mittel- und Westeuropa, darunter auch Deutschland. An 26 von 40 Messstationen gab es eine jährliche Zunahme der UV-Strahlung von 10-20%.
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4: mit Leon Dauter. Beim LVFZ Kempten haben Fachkräfte in einem zweitägigen Lehrgang die Herstellung von Milch- und Molkepulver praxisnah kennengelernt. Neben den theoretischen Grundlagen standen vor allem auch die Arbeit an den Anlagen sowie Themen wie Trocknung, Filtration und Qualitätssicherung im Mittelpunkt. Und ein 55-Jähriger ist in Memmingen auf einen falschen Bankmitarbeiter hereingefallen und hat am Telefon mehrere Push-Tans weitergegeben. Daraufhin wurde ein hoher vierstelliger Betrag von seinem Konto abgebucht. Die Polizei warnt deshalb erneut davor, Tanz oder Pins am Telefon weiterzugeben.
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5: Nachdem es heute doch örtlich ganz schön gescheppert hat, wird es heute Nacht wieder ein bisschen ruhiger. Wir haben Tiefstwerte zwischen 12 und 16 Grad. Morgen der Dienstag erst noch wechselhaft. Da kann auch noch gerade Richtung Berge ein bisschen Regen dabei sein. Tagsüber dann langsam besser. Etwas Westwind, teilweise auch böig, mit 18 bis 24 Grad. Der Mittwoch wird wieder trocken und schön mit bis zu 29 Grad. Der schönste Tag der Woche. Im Laufe des Donnerstags kommen dann wieder Schauer und Gewitter rein.
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6: Normaler Verkehr im Sendegebiet. Ich wünsche euch eine gute Fahrt.
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1: Heute Nacht gibt's angenehme 12 bis 16 Grad, schön zum Durchlüften. Morgen der Dienstag, erst noch wechselhaft. Bisschen Regen kann örtlich auch noch mit dabei sein, dann wird's besser. Und wir kriegen eigentlich ganz angenehme 18 bis 24 Grad. Es gibt allerdings stellenweise einen ordentlich böigen Westwind dazu. Schauen wir auf den Mittwoch, das wird der beste Tag der Woche. Wieder Sonne und 24 bis 29 Grad. Neue Schauer und Gewitter gibt's dann im Laufe des Donnerstags.
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2: Normaler Verkehr im Sendegebiet. Ich wünsche euch eine gute Fahrt.

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1: Alle machen wir unsere Arbeit, aber warum?
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1: Ich bin David Riemer. Die wechselhafte Wetterlage trägt zu einer weiteren Entspannung im Waldbrandgebiet an der belgisch-deutschen Grenze bei. Der Brand in einem belgischen Naturschutzgebiet war gestern bis auf 300 Meter an die deutsche Grenze herangerückt, was zu einer Evakuierung von rund 30 Bewohnern im Dorf Kaltenherberg geführt hatte.
2: Das Feuer aus Belgien ist bisher nicht weiter Richtung Monschau in der Eifel vorgerückt. Regen und ausbleibender Wind wirken sich derzeit positiv aus, wie es von der Monschauer Einsatzleitung hieß. Man habe die Situation etwas entschärfen können. Die Menschen aus dem grenznahen Ortsteil Kaltenherberg, die evakuiert worden waren, können aktuell noch nicht in ihre Häuser zurück. Die Evakuierung wird noch aufrechterhalten. Mit rund 3000 Hektar Fläche handelt es sich um einen der größten Waldbrände in der Geschichte Belgiens. Tine Klimach, Nachrichtenredaktion.
1: Der Oman soll zusammen mit dem Iran an einem Mechanismus für die Straße von Hormuz arbeiten. Bislang gibt es aber keine Einigung. US-Präsident Trump hatte jetzt mit drastischen Worten den Druck erhöht. Er sagte dem Sender Fox News, man werde den Oman in Grund und Boden bombardieren, wenn das Land den USA in die Quere komme. Der Oman ist bislang keine aktive Kriegspartei. Die im Boden messbare UV-Strahlung der Sonne nimmt laut einer neuen Untersuchung in ganz Europa zu. Hauptgrund dafür ist, dass es weniger Wolken gibt. Das teilte das Bundesamt für Strahlenschutz in Salzgitter mit.
3: Örtliche Messungen haben schon darauf hingedeutet. Jetzt bestätigen europaweite Daten einen besorgniserregenden Trend. An 26 von 40 Messstationen nahm die UV-Strahlung jährlich um 10-20% zu. Vor allem in Mittel- und Westeuropa, auch in Deutschland. Damit steigt das Gesundheitsrisiko, denn die ultraviolette Strahlung gilt als Hauptursache für Hautkrebs. Sie kann außerdem die Augen schädigen. Unter anderem wegen des Klimawandels gibt es weniger schützende Wolken. Die Experten vom Strahlenschutzamt fordern mehr Schattenplätze. Das helfe außerdem auch gegen Hitze, hieß es. Ursula Winkler, Nachrichtenredaktion.
1: Die Thüringer Brombeer-Koalition aus CDU, SPD und BSW bröckelt. 2 von 15 BSW-Abgeordneten erklärten, dass sie CDU-Ministerpräsident Vogt nicht mehr mittragen. Dieser stehe somit aktuell nur noch einer Minderheitsregierung vor. 13 BSW-Abgeordnete hatten zuvor dafür gestimmt, in der Regierungskoalition zu bleiben.
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4: mit Leon Dauter. Die Orthopädie in Ottobeuren hat sich in den vergangenen 5 Jahren deutlich weiterentwickelt und ist inzwischen als Endoprothetikzentrum der Maximalversorgung zertifiziert. Gleichzeitig ist die Zahl der Gelenkersatzoperationen gestiegen, wobei die individuelle Behandlung der Patienten im Mittelpunkt bleibt. Und beim LVFZ Kempten haben Fachkräfte in einem 2-tägigen Lehrgang die Herstellung von Milch- und Molkepulver praxisnah kennengelernt. Neben den theoretischen Grundlagen standen vor allem die Arbeiten an den Anlagen sowie Themen wie Trocknung, Filtration und Qualitätssicherung im Mittelpunkt.
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5: Nachdem es heute doch örtlich ganz schön gescheppert hat, wird es heute Nacht wieder ein bisschen ruhiger. Wir haben Tiefstwerte zwischen 12 und 16 Grad. Morgen der Dienstag erst noch wechselhaft. Da kann auch noch gerade Richtung Berge ein bisschen Regen dabei sein. Tagsüber dann langsam besser. Etwas Westwind, teilweise auch böig, mit 18 bis 24 Grad. Der Mittwoch wird wieder trocken und schön mit bis zu 29 Grad. Der schönste Tag der Woche. Im Laufe des Donnerstags kommen dann wieder Schauer und Gewitter rein.
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6: Normaler Verkehr im Sendegebiet. Ich wünsche euch eine gute Fahrt.
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1: Heute Nacht gibt's angenehme 12 bis 16 Grad. Schön zum Durchlüften. Morgen der Dienstag. Erst noch wechselhaft. Bisschen Regen kann örtlich auch noch mit dabei sein. Dann wird's besser. Und wir kriegen eigentlich ganz angenehme 18 bis 24 Grad. Es gibt allerdings stellenweise einen ordentlich böigen Westwind dazu. Schauen wir auf den Mittwoch, das wird der beste Tag der Woche, wieder Sonne und 24 bis 29 Grad. Neue Schauer und Gewitter gibt's dann im Laufe des Donnerstags.
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2: Normaler Verkehr im Sendegebiet. Ich wünsche euch eine gute Fahrt.

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1: Ich bin David Riemer. Die Bundeswehr hat im Juli so viele Soldatinnen und Soldaten gezählt wie seit 13 Jahren nicht mehr. Zum Stichtag am 31. Juli habe es rund 187.000 Männer und Frauen in der Truppe gegeben. Das teilte das Verteidigungsministerium in Berlin mit. Im Vergleich zum letzten Juli gäbe es 2% mehr Soldaten.
2: Mehr Bewerbungen, mehr Einstellungen. Die Zahl der Männer und Frauen in der Bundeswehr wächst schnell genug, um die politisch vereinbarten Ziele zu erreichen. Es sollen in diesem Jahr bis zu 190.000 Soldaten werden. Derzeit dienen über 12.000 freiwillig Wehrdienstleistende und kurzdienende Zeitsoldaten als Teil des neuen Wehrdienstes. Das sind rund 6% mehr als im Vergleich zum Vorjahr. Und das Anschreiben zum Wehrdienst haben die allermeisten jungen Männer schon beantwortet, aber nur sehr wenige Frauen. Da sind es nur 4%. Aus Berlin, Tine Klimach.
1: Das Bangen und die kräftezehrende Brandbekämpfung seit Tagen und Nächten gehen weiter. Das Feuer im Naturschutzgebiet Hohes Venn in Belgien ist nicht weiter auf die deutsche Grenze vorgerückt, sagte ein Feuerwehrsprecher. Die Lage ist also statisch, hat sich zumindest nicht verschlechtert. Auch die Monschauer Bürgermeisterin Carmen Krämer sprach von einer unveränderten Lage. Außerdem sagte sie:
3: Ich wünsche denjenigen, die jetzt ihre Häuser verlassen mussten, viel Kraft an der Stelle. Wir haben natürlich weiterhin die Lage im Blick und sobald sich dahingehend etwas ändern sollte und die Menschen zurückkehren können, werden sie auch informiert werden.
1: Im belgischen Naturschutzgebiet Hohes Venn brennt es seit Tagen auf einer Fläche von rund 3000 Hektar. Es ist einer der größten Waldbrände in der Geschichte Belgiens. Auf Teile der Berliner Senatsverwaltung ist ein Hackerangriff erfolgt. Betroffen sind die Senatsverwaltungen für Stadtentwicklung sowie für Mobilität, Verkehr, Umwelt und Klimaschutz. Beide wurden aus Sicherheitsgründen vom Landesnetz abgetrennt. Das Landeskriminalamt, die Staatsanwaltschaft Berlin und das BSI sind eingeschaltet. Ob Daten abgeflossen sind, ist noch unklar. Die forensischen Untersuchungen dauern an. Zum Fußball. Stürmer Niklas Füllkrug steht einem Medienbericht zufolge vor einer Rückkehr zu Werder Bremen. Der 33-Jährige soll vom Premier League-Absteiger West Ham United ausgeliehen werden. Der Medizincheck steht am Dienstag an. Füllkrug spielte bereits in der Jugend für Werder und kehrte 2019 noch einmal zurück. Zuletzt war die Karriere des Ex-Nationalspielers in England ins Stocken geraten.
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4: mit Leon Dauter. Beim LVFZ Kempten haben Fachkräfte in einem zweitägigen Lehrgang die Herstellung von Milch und Molkepulver praxisnah kennengelernt. Neben den theoretischen Grundlagen standen vor allem auch die Arbeit an den Anlagen sowie Themen wie Trocknung, Filtration und Qualitätssicherung im Mittelpunkt. Und ein 55-Jähriger ist in Memmingen auf einen falschen Bankmitarbeiter hereingefallen und hat am Telefon mehrere Push-Tans weitergegeben. Daraufhin wurde ein hoher vierstelliger Betrag von seinem Konto abgebucht. Die Polizei warnt deshalb erneut davor, Tanz oder Pins am Telefon weiterzugeben.
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5: Nachdem es heute doch örtlich ganz schön gescheppert hat, wird es heute Nacht wieder ein bisschen ruhiger. Wir haben Tiefstwerte zwischen 12 und 16 Grad. Morgen der Dienstag erst noch wechselhaft. Da kann auch noch gerade Richtung Berge ein bisschen Regen dabei sein. Tagsüber dann langsam besser. Etwas Westwind, teilweise auch böig, mit 18 bis 24 Grad. Der Mittwoch wird wieder trocken und schön mit bis zu 29 Grad. Der schönste Tag der Woche. Im Laufe des Donnerstags kommen dann wieder Schauer und Gewitter rein.
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6: Normaler Verkehr im Sendegebiet. Ich wünsche euch eine gute Fahrt.
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1: Heute Nacht gibt's angenehme 12 bis 16 Grad, schön zum Durchlüften. Morgen der Dienstag, erst noch wechselhaft. Bisschen Regen kann örtlich auch noch mit dabei sein, dann wird's besser. Und wir kriegen eigentlich ganz angenehme 18 bis 24 Grad. Es gibt allerdings stellenweise einen ordentlich böigen Westwind dazu. Schauen wir auf den Mittwoch, das wird der beste Tag der Woche. Wieder Sonne und 24 bis 29 Grad. Neue Schauer und Gewitter gibt's dann im Laufe des Donnerstags.
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2: Normaler Verkehr im Sendegebiet. Ich wünsche euch eine gute Fahrt.

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1: Ich bin David Riemer. Die wechselhafte Wetterlage trägt zu einer weiteren Entspannung im Waldbrandgebiet an der belgisch-deutschen Grenze bei. Der Brand in einem belgischen Naturschutzgebiet war gestern bis auf 300 Meter an die deutsche Grenze herangerückt, was zu einer Evakuierung von rund 30 Bewohnern im Dorf Kaltenherberg geführt hatte.
2: Das Feuer aus Belgien ist bisher nicht weiter Richtung Monschau in der Eifel vorgerückt. Regen und ausbleibender Wind wirken sich derzeit positiv aus, wie es von der Monschauer Einsatzleitung hieß. Man habe die Situation etwas entschärfen können. Die Menschen aus dem grenznahen Ortsteil Kaltenherberg, die evakuiert worden waren, können aktuell noch nicht in ihre Häuser zurück. Die Evakuierung wird noch aufrechterhalten. Mit rund 3000 Hektar Fläche handelt es sich um einen der größten Waldbrände in der Geschichte Belgiens. Tine Klimach, Nachrichtenredaktion.
1: Der Oman soll zusammen mit dem Iran an einem Mechanismus für die Straße von Hormuz arbeiten. Bislang gibt es aber keine Einigung. US-Präsident Trump hatte jetzt mit drastischen Worten den Druck erhöht. Er sagte dem Sender Fox News, man werde den Oman in Grund und Boden bombardieren, wenn das Land den USA in die Quere komme. Der Oman ist bislang keine aktive Kriegspartei. Die im Boden messbare UV-Strahlung der Sonne nimmt laut einer neuen Untersuchung in ganz Europa zu. Hauptgrund dafür ist, dass es weniger Wolken gibt. Das teilte das Bundesamt für Strahlenschutz in Salzgitter mit.
3: Örtliche Messungen haben schon darauf hingedeutet. Jetzt bestätigen europaweite Daten einen besorgniserregenden Trend. An 26 von 40 Messstationen nahm die UV-Strahlung jährlich um 10-20% zu. Vor allem in Mittel- und Westeuropa, auch in Deutschland. Damit steigt das Gesundheitsrisiko, denn die ultraviolette Strahlung gilt als Hauptursache für Hautkrebs. Sie kann außerdem die Augen schädigen. Unter anderem wegen des Klimawandels gibt es weniger schützende Wolken. Die Experten vom Strahlenschutzamt fordern mehr Schattenplätze. Das helfe außerdem auch gegen Hitze, hieß es. Ursula Winkler, Nachrichtenredaktion.
1: Die Thüringer Brombeer-Koalition aus CDU, SPD und BSW bröckelt. 2 von 15 BSW-Abgeordneten erklärten, dass sie CDU-Ministerpräsident Vogt nicht mehr mittragen. Dieser stehe somit aktuell nur noch einer Minderheitsregierung vor. 13 BSW-Abgeordnete hatten zuvor dafür gestimmt, in der Regierungskoalition zu bleiben.
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4: Es kann sein, dass es lokal noch so ein bisschen Regen gibt, gerade Richtung Berge. Wird aber besser heute im Laufe des Tages. Wir haben ordentlichen Westwind teilweise. Die Temperaturen klettern auf maximal 18 bis 24 Grad. Morgen wird es schon wieder sommerlich. 24 bis 29 Grad. Trocken, schön. Ich glaube, das wird die Woche nicht mehr getoppt. Donnerstag zumindest kommen schon wieder Schauer und Gewitter rein.
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5: Normaler Verkehr im Allgäu. Ich wünsche euch eine gute Fahrt.
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1: Ich bin David Riemer. Heute soll das Urteil gegen drei mutmaßliche Agenten fallen. Die Angeklagten stammen aus der Ukraine und sollen in russischem Auftrag Anschläge vorbereitet haben.
2: Laut Anklage bekamen die drei den Auftrag von einem russischen Geheimdienst. Sie sollten Pakete in die Ukraine schicken, Brandsätze, die in Lastern oder Lagerhallen explodieren, einen großen Schaden anrichten und eine noch größere Verunsicherung in der Ukraine auslösen sollten. Zur Vorbereitung sollen die Angeklagten harmlose Pakete mit einem GPS-Tracker in die Ukraine verschickt haben. So wollten sie die Wege der Pakete nachvollziehen. Bevor sie Schaden anrichten konnten, wurden die drei im Mai 2025 in Köln, Konstanz und in der Schweiz festgenommen. Uli Reitinger, Nachrichtenredaktion.
1: Am Kampf gegen die verheerenden Brände im belgischen Naturschutzgebiet Hohes Venn beteiligen sich auch in dieser Nacht zahlreiche Einsatzkräfte aus Deutschland. Insgesamt sind 240 Einsatzkräfte von Feuerwehren, Technischem Hilfswerk, Rettungsdiensten und Polizei im Einsatz. Die Brandlinie ist derzeit rund 2,3 Kilometer von der deutschen Grenze entfernt. Für die Nacht wird eine Windrichtungsänderung erwartet. Die evakuierten Bewohner von Monschau-Kaltherberg können weiterhin nicht in ihre Häuser zurück. In Deutschland steigt der Anteil junger Menschen, die ohne Job, Bildungs- oder Ausbildungsplatz dastehen. Im vergangenen Jahr traf das auf 10% der Menschen im Alter zwischen 20 und 24 Jahren zu. Das teilte das Statistische Bundesamt mit. Im Jahr davor waren es noch 9,5%.
3: Viele der jungen Menschen sind arbeitssuchend oder stehen kurz vor Studium oder Ausbildung laut Bildungsbericht. Aber fast 2/3 stehen dem Arbeitsmarkt nicht zur Verfügung, wegen Betreuungspflichten und gesundheitlicher Probleme. Dadurch gingen wichtige Fachkräfte verloren, so die gewerkschaftliche Hans-Böckler-Stiftung. Abhilfe könne eine echte Ausbildungsgarantie bringen. Bei den Arbeitsagenturen müsste die Förderung im Mittelpunkt stehen, statt Sanktionen und Druck, sagt der Sozialverband Deutschland, um beim Einstieg in die Arbeit zu unterstützen. Tine Klimach, Nachrichtenredaktion.
1: Zum Fußball. Stürmer Niklas Füllkrug steht laut Medienbericht vor einer Rückkehr zum Bundesligisten Werder Bremen. Der Medizincheck steht heute an, berichtet Sky. Demnach soll der 33-Jährige vom Premier League-Absteiger West Ham United ausgeliehen werden. Dort lief es für den Ex-Nationalspieler zuletzt nicht mehr so, wie erhofft.
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4: Es kann sein, dass es lokal noch so ein bisschen Regen gibt, gerade Richtung Berge. Wird aber besser heute im Laufe des Tages. Wir haben ordentlichen Westwind teilweise. Die Temperaturen klettern auf maximal 18 bis 24 Grad. Morgen wird es schon wieder sommerlich. 24 bis 29 Grad. Trocken, schön. Ich glaube, das wird die Woche nicht mehr getoppt. Donnerstag zumindest kommen schon wieder Schauer und Gewitter rein.
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5: Normaler Verkehr im Allgäu. Ich wünsche euch eine gute Fahrt.
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1: Ich bin David Riemer. Die Bundeswehr hat im Juli so viele Soldatinnen und Soldaten gezählt wie seit 13 Jahren nicht mehr. Zum Stichtag am 31. Juli habe es rund 187.000 Männer und Frauen in der Truppe gegeben. Das teilte das Verteidigungsministerium in Berlin mit. Im Vergleich zum letzten Juli gäbe es 2% mehr Soldaten.
2: Mehr Bewerbungen, mehr Einstellungen. Die Zahl der Männer und Frauen in der Bundeswehr wächst schnell genug, um die politisch vereinbarten Ziele zu erreichen. Es sollen in diesem Jahr bis zu 190.000 Soldaten werden. Derzeit dienen über 12.000 freiwillig Wehrdienstleistende und kurzdienende Zeitsoldaten als Teil des neuen Wehrdienstes. Das sind rund 6% mehr als im Vergleich zum Vorjahr. Und das Anschreiben zum Wehrdienst haben die allermeisten jungen Männer schon beantwortet, aber nur sehr wenige Frauen. Da sind es nur 4%. Aus Berlin, Tine Klimach.
1: Das Bangen und die kräftezehrende Brandbekämpfung seit Tagen und Nächten gehen weiter. Das Feuer im Naturschutzgebiet Hohes Venn in Belgien ist nicht weiter auf die deutsche Grenze vorgerückt, sagte ein Feuerwehrsprecher. Die Lage ist also statisch, hat sich zumindest nicht verschlechtert. Auch die Monschauer Bürgermeisterin Carmen Krämer sprach von einer unveränderten Lage. Außerdem sagte sie:
3: Ich wünsche denjenigen, die jetzt ihre Häuser verlassen mussten, viel Kraft an der Stelle. Wir haben natürlich weiterhin die Lage im Blick und sobald sich dahingehend etwas ändern sollte und die Menschen zurückkehren können, werden sie auch informiert werden.
1: Im belgischen Naturschutzgebiet Hohes Venn brennt es seit Tagen auf einer Fläche von rund 3000 Hektar. Es ist einer der größten Waldbrände in der Geschichte Belgiens. Auf Teile der Berliner Senatsverwaltung ist ein Hackerangriff erfolgt. Betroffen sind die Senatsverwaltungen für Stadtentwicklung sowie für Mobilität, Verkehr, Umwelt und Klimaschutz. Beide wurden aus Sicherheitsgründen vom Landesnetz abgetrennt. Das Landeskriminalamt, die Staatsanwaltschaft Berlin und das BSI sind eingeschaltet. Ob Daten abgeflossen sind, ist noch unklar. Die forensischen Untersuchungen dauern an. Zum Fußball. Stürmer Niklas Füllkrug steht einem Medienbericht zufolge vor einer Rückkehr zu Werder Bremen. Der 33-Jährige soll vom Premier League-Absteiger West Ham United ausgeliehen werden. Der Medizincheck steht am Dienstag an. Füllkrug spielte bereits in der Jugend für Werder und kehrte 2019 noch einmal zurück. Zuletzt war die Karriere des Ex-Nationalspielers in England ins Stocken geraten.
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4: Es kann sein, dass es lokal noch so ein bisschen Regen gibt, gerade Richtung Berge. Wird aber besser heute im Laufe des Tages. Wir haben ordentlichen Westwind teilweise. Die Temperaturen klettern auf maximal 18 bis 24 Grad. Morgen wird es schon wieder sommerlich. 24 bis 29 Grad. Trocken, schön. Ich glaube, das wird die Woche nicht mehr getoppt. Donnerstag zumindest kommen schon wieder Schauer und Gewitter rein.
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5: Normaler Verkehr im Allgäu. Ich wünsche euch eine gute Fahrt.
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